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1: Ich bin David Riemer. Bei einem Angriff auf ein großes islamisches Zentrum im US-Bundesstaat San Diego sind 3 Menschen getötet worden. Die Polizei geht davon aus, dass sich 2 mutmaßliche Angreifer im Alter von 17 und 19 Jahren selbst das Leben nahmen. Die Attacke werde bis auf Weiteres als Hassverbrechen eingestuft, so ein Polizeisprecher. Die SPD will sich innerhalb der Bundesregierung für eine rechtliche Grundlage für einen Mietendeckel in den Ländern einsetzen. Das hat SPD-Generalsekretär Klüssendorf erklärt. In Berlin hatte das Bundesverfassungsgericht solch einen Mietendeckel gekippt, mit dem Argument, dass der Bund für Mietrecht zuständig sei und nicht die Länder.
2: Der Berliner Mietendeckel bedeutete für viele Mieter zuerst, dass sie weniger zahlen mussten. Dann hatten Vermieter plötzlich Anspruch auf Nachzahlungen, als die Regelung gekippt wurde. Dass die Bundes-SPD ausgerechnet jetzt wieder eine rechtliche Grundlage schaffen will, damit Bundesländer jeweils für sich Mietendeckel festlegen können, liegt an der bevorstehenden Abgeordnetenhauswahl in Berlin, wo die SPD aktuell in Umfragen hinten liegt. Die Union lehnt Mietendeckel allerdings ab und innerhalb der Bundesregierung gibt es sowieso schon zahlreiche Streitthemen. Aus Berlin Jan-Henner Reitze.
1: Bundesinnenminister Dobrindt will den Zivilschutz in Deutschland ausbauen und dafür insgesamt 10 Milliarden Euro investieren bis zum Jahr 2029. Über diese Pläne in einem Eckpunktepapier soll die Bundesregierung morgen in ihrer Kabinettssitzung beraten.
3: Nach dem Ende des Kalten Krieges wurde vieles für überflüssig gehalten, Schutzbunker zum Beispiel. Doch wegen der Bedrohung durch Russland hat die Regierung vor gut einem Jahr Ausnahmen von der Schuldenbremse beschlossen, auch für den Zivilschutz. Mit den 10 Milliarden Investitionen sollen zum Beispiel jetzt 1.000 Spezialfahrzeuge angeschafft werden und über 100.000 stapelbare Feldbetten. Außerdem soll die Warn-App Nina so weiterentwickelt werden, dass sie den Weg zum nächsten Schutzraum anzeigen kann. Dafür müssen aber wohl noch viele Schutzräume überhaupt erst wieder eingerichtet werden. Aus Berlin Ronny Tochau.
1: Zum Fußball. Pep Guardiola steht einem Medienbericht zufolge vor dem Rücktritt als Coach von Manchester City. Laut der britischen Zeitung Daily Mail wird der Spanier den englischen Fußballclub zum Saisonende verlassen. Als Topfavorit auf die Nachfolge gilt Ex-Chelsea-Coach Enzo Maresca. Guardiola gewann mit City unter anderem 6-mal die Meisterschaft und 2023 die Champions League. Er hat in Manchester noch einen Vertrag bis 2027.
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3: Ich bin David Riemer. US-Präsident Trump hat einen angeblich für heute geplanten Angriff auf den Iran abgesagt. Er habe das Militär angewiesen, die Attacke nicht durchzuführen, schrieb er auf der Plattform True Social. Gleichzeitig soll das Militär bereit sein, einen umfassenden, groß angelegten Angriff zu beginnen, falls keine akzeptable Vereinbarung mit dem Iran erzielt werde.
4: Einige Golfstaaten, darunter Katar und Saudi-Arabien, hätten ihn gebeten, von dem geplanten Militärschlag zunächst abzusehen, weil gerade ernsthafte Verhandlungen im Gange seien, erklärte Trump weiter. Aus Respekt sei er dieser Bitte nachgekommen. Zuvor hatte Trump den Druck auf den Iran wieder mal hochgeschraubt und gedroht, den Krieg wieder aufzunehmen. Die Uhr ticke, der Iran solle nun schnell handeln, hatte Trump gewarnt. Seit Anfang April gilt eine von ihm einseitig verhängte, oftmals sehr wackelige Waffenruhe. Aus den USA, Tina Eck.
3: Union und SPD sind sich einig, dass die automatische Diätenerhöhung für Bundestagsabgeordnete in diesem Jahr ausgesetzt werden soll. Er sei dafür, diese Idee aus der Union schnellstmöglich umzusetzen, sagte SPD-Generalsekretär Klüssendorf.
5: Man könne nicht bei Krankenversicherung, Rente und Pflege über Einsparungen diskutieren und sich gleichzeitig eine Diätenerhöhung von 500 Euro pro Monat genehmigen, so SPD-Generalsekretär Klüssendorf. Auch Unionsfraktionschef Spahn hatte sich offen gezeigt für einen Verzicht auf die anstehende automatische Diätenerhöhung zum 1. Juli. Er verstehe, dass Bürger, wenn sie verzichten müssten, das auch von Abgeordneten erwarteten, so Spahn. Die Diäten werden seit 2014 jedes Jahr angepasst, der allgemeinen Lohnentwicklung folgend, ähnlich wie die Rente. Aus Berlin, Ronny Tochau.
3: Bei einem Angriff auf ein großes islamisches Zentrum in San Diego sind 3 Menschen getötet worden. 2 mutmaßliche Angreifer seien in einem Auto auf dem Parkplatz tot aufgefunden worden, sagte ein Polizeisprecher. Die US-Behörden gehen aktuell davon aus, dass sich die Verdächtigen im Alter von 17 und 19 Jahren selbst das Leben nahmen. Die Polizei betrachtet die Attacke bis auf Weiteres als ein Hassverbrechen. Nach dem Einsturz eines Mehrfamilienhauses im sächsischen Görlitz sind 2 von den ursprünglich 5 Vermissten wohlauf. Das teilte eine Polizeisprecherin mit. Nun werde noch nach 3 Personen gesucht, die nicht erreichbar seien. Ob sich die Vermissten unter den Trümmern befinden, ist weiter unklar. Möglicherweise habe es in dem Haus eine Gasexplosion gegeben, schrieb die Polizei auf X.
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1: Ich bin David Riemer. Bei einem Angriff auf ein großes islamisches Zentrum im US-Bundesstaat San Diego sind 3 Menschen getötet worden. Die Polizei geht davon aus, dass sich 2 mutmaßliche Angreifer im Alter von 17 und 19 Jahren selbst das Leben nahmen. Die Attacke werde bis auf Weiteres als Hassverbrechen eingestuft, so ein Polizeisprecher. Die SPD will sich innerhalb der Bundesregierung für eine rechtliche Grundlage für einen Mietendeckel in den Ländern einsetzen. Das hat SPD-Generalsekretär Klüssendorf erklärt. In Berlin hatte das Bundesverfassungsgericht solch einen Mietendeckel gekippt, mit dem Argument, dass der Bund für Mietrecht zuständig sei und nicht die Länder.
2: Der Berliner Mietendeckel bedeutete für viele Mieter zuerst, dass sie weniger zahlen mussten. Dann hatten Vermieter plötzlich Anspruch auf Nachzahlungen, als die Regelung gekippt wurde. Dass die Bundes-SPD ausgerechnet jetzt wieder eine rechtliche Grundlage schaffen will, damit Bundesländer jeweils für sich Mietendeckel festlegen können, liegt an der bevorstehenden Abgeordnetenhauswahl in Berlin, wo die SPD aktuell in Umfragen hinten liegt. Die Union lehnt Mietendeckel allerdings ab und innerhalb der Bundesregierung gibt es sowieso schon zahlreiche Streitthemen. Aus Berlin Jan-Henner Reitze.
1: Bundesinnenminister Dobrindt will den Zivilschutz in Deutschland ausbauen und dafür insgesamt 10 Milliarden Euro investieren bis zum Jahr 2029. Über diese Pläne in einem Eckpunktepapier soll die Bundesregierung morgen in ihrer Kabinettssitzung beraten.
3: Nach dem Ende des Kalten Krieges wurde vieles für überflüssig gehalten, Schutzbunker zum Beispiel. Doch wegen der Bedrohung durch Russland hat die Regierung vor gut einem Jahr Ausnahmen von der Schuldenbremse beschlossen, auch für den Zivilschutz. Mit den 10 Milliarden Investitionen sollen zum Beispiel jetzt 1.000 Spezialfahrzeuge angeschafft werden und über 100.000 stapelbare Feldbetten. Außerdem soll die Warn-App Nina so weiterentwickelt werden, dass sie den Weg zum nächsten Schutzraum anzeigen kann. Dafür müssen aber wohl noch viele Schutzräume überhaupt erst wieder eingerichtet werden. Aus Berlin Ronny Tochau.
1: Zum Fußball. Pep Guardiola steht einem Medienbericht zufolge vor dem Rücktritt als Coach von Manchester City. Laut der britischen Zeitung Daily Mail wird der Spanier den englischen Fußballclub zum Saisonende verlassen. Als Topfavorit auf die Nachfolge gilt Ex-Chelsea-Coach Enzo Maresca. Guardiola gewann mit City unter anderem 6-mal die Meisterschaft und 2023 die Champions League. Er hat in Manchester noch einen Vertrag bis 2027.
4: Jens Schneider hat heute frei.
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6: Erstmal klarkommen am frühen Dienstagmorgen. Vielleicht ein bisschen lächeln beim Blick auf die Wetter-App. Ein Pfingstwochenende jetzt bis zu 30 Grad und viel Sonne. Und dann gemütlich rein in den Tag mit Holly Humberstone. Super entspannter Hit. To Love Somebody. Schön, dass ihr mit dabei seid.
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0: cooles Duo, Glockenbach und Tom Walker. Home, 5.15 Uhr, gleich richtig geile Hit von Rihanna, Umbrella.
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2: Vielleicht kennst du auch diese Momente, in denen alles feststeckt. Alte Gewohnheiten, festgefahrene Beziehungen, Gedanken, die sich immer wieder um das Gleiche drehen. Und dann spricht Gott mitten hinein. Ich will euch ein neues Herz geben und einen neuen Geist. Ein neues Herz, das bedeutet im biblischen Sinne nicht ein anderes Organ, sondern eine neue innere Haltung. Man hat ein Herz, das andere nicht knallhart verurteilt. Einen Geist, der Mut fasst, wo Sorgen drücken. Manchmal beginnt dieses Neue ganz leise. Ein guter Gedanke, ein ungewohnter Frieden. Ein Mensch, der uns unerwartet gut tut. Vielleicht ist heute ein guter Tag, Gott um ein neues Herz zu bitten. Genau da, wo wir es brauchen. Und dann natürlich aufmerksam bleiben. Denn oft beginnt Gottes Erneuerung genau dort, wo wir es am wenigsten vermuten. Bettina Rüback, Evangelischer Rundfunkdienst Baden.
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Aktuelle Gefahrenmeldung vom Radio Regenbogen Verkehrsteam. Vorsicht gerade auf der A8 Karlsruhe Richtung Stuttgart. Zwischen Karlsbad und Pforzheim-West, da steht ein kaputtes Auto auf der rechten Spur. Kommt gut an. Komplette Verkehrsübersicht bei uns gleich wieder um 5:30.

0: aus dem Bett geschmissen. Die New Radicals, you get what you give. Guten Morgen zusammen. Hier ist Radio Regenbogen, gleich super entspannt. Joe, end of beginning.
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0: Jörg, heute eher zweigeteilt, ne?
5: Am Vormittag ist es nach einem frischen Morgen noch aufgelockert und auch noch trocken. Im Laufe des Tages fängt es dann wieder aber zu brodeln an. Und dann kommen aus West nochmal Schauer und einzelne Gewitter. Temperaturen am Nachmittag um die 16 Grad im Flachland.
0: Danke dir, es ist Dienstag, der 19. Mai.
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6: Ich bin Susanne Weise. Schönen guten Morgen. Ab heute können Privathaushalte die neue staatliche E-Auto-Prämie beantragen. Das Portal dafür soll am Vormittag freigeschaltet werden. Je nach Automodell, Haushaltsgröße und Einkommen gibt es für den Kauf oder das Leasing eines Elektroautos oder eines Plug-in-Hybriden 1.500 bis 6.000 Euro. Die Prämie gilt rückwirkend für Autos, die seit dem 1. Januar dieses Jahres zugelassen wurden. Es stehen insgesamt 3 Milliarden Euro zur Verfügung, die etwa für die Förderung von rund 800.000 Fahrzeugen reichen. Verdi weitet heute die Warnstreiks an den Unikliniken in Baden-Württemberg aus. Ab heute wird auch in Freiburg, Heidelberg und Tübingen die Arbeit ruhen gelassen. Die Gewerkschaft fordert 7,5% mehr Lohn für die rund 26.000 Beschäftigten. Die Arbeitgeber haben bisher kein Angebot gemacht und verweisen auf die hohen Kosten durch die Gesundheitsreform. Patienten bekommen den Ausstand zu spüren, Notfälle werden aber natürlich versorgt. Und die deutsche Eishockey-Nationalmannschaft hat auch das dritte WM-Gruppenspiel verloren gegen Gastgeber Schweiz. Ging das DEB-Team mit 1:6 unter und bleibt weiter punktlos. Erneut droht die Auswahl des Deutschen Eishockey-Bundes bereits in der Vorrunde auszuscheiden.
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0: Noch halbwegs entspannt, heute Morgen kurz nach 5:30, nach wie vor nur Vorsicht auf der A8. Karlsruhe Richtung Stuttgart zwischen Karlsbad und Pforzheim West. Da steht ein kaputter LKW auf der rechten Spur. Geblitzt wird schon heute Morgen in Holzen auf der Straße am Ort vorbei und Blitze auch in Seckenheim, da in der Bahnhofstraße. Habt ihr noch was gesehen heute Morgen? Dann schickt uns doch gerne auch eine Sprachnachricht an die 08000 34 35 36. Jens Schneider hat heute frei für euch am Start. Basti Haug, guten Morgen.
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0: Morgen, Michael Schulte for a second bei Radio Regenbogen. Und ich habe jetzt für euch ein bisschen Guten Morgen Therapie im Angebot. Eine Therapie, die euch zeigen soll, es gibt immer jemanden, der hat noch einen viel, viel dickeren Hals. Wir haben uns als Familie eine neue Küche gekauft mit einer richtig schönen Steinplatte. Piekfein. Am Liefertag, die Küche wird schief aufgebaut, das Mülleimersystem funktioniert nicht und die Steinplatte, die war natürlich auch nicht dabei, weil wir müssen erstmal ein Aufmaß nehmen, hieß es. 6 Wochen warten. 6 Wochen später, der neue Liefertag, die Küchenfirma ruft an, sagt: Herr Haug, wir müssen nochmal Aufmaß für die Steinplatte nehmen. Ich so, was? Begründung, die Zahlen von damals, Zitat, die sind verschütt gegangen. Wir müssen wieder 6 Wochen warten. Jetzt, 6 Wochen später, meine Frau schickt mir während der Sendung diese Sprachnachricht.
1: Das glaubst du jetzt nicht. Die Küchenfirma kam gerade mit der neuen Steinarbeitsplatte an. Die sind auf einer deiner Gummimatten an der Treppe hängen geblieben. Steinplatte ist runtergefallen, kaputt. Und ja, müsst jetzt nochmal 6 Wochen warten.
0: Für den Kontakt einer richtig geilen Küchenfirma, slidet mir gerne auf Insta in meine DMs.
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0: Besten Start in den Dienstag mit Dermot Kennedy Funeral. Hier ist Radio Regenbogen. Heute Startschuss für die neue staatliche E-Auto-Prämie. Um 9.30 Uhr wird das Portal freigeschalten. Bis zu 6.000 Euro Förderung sind da im Optimalfall drin. Was heute an diesem Dienstag sonst noch wichtig wird, weiß natürlich Susanne Weise aus den Radio Regenbogen Nachrichten.
1: Ja, viele Warnstreiks heute in The Land. Verdi Baden-Württemberg weitet den Arbeitskampf an den Unikliniken auf Heidelberg, Tübingen und Freiburg aus. Und dann wird auch bei der Telekom die Arbeit ruhen gelassen, könnte also an der Hotline länger dauern oder es könnte auch ein Technikertermin ausfallen. Dann quasi juristischer Dienstag heute. In Heidelberg fällt das Urteil im Prozess gegen 4 Jugendliche wegen Anstiftung zu tödlichem Alkoholkonsum. In Heilbronn fällt das Urteil im Prozess um systematischen Betrug bei Führerscheinprüfungen. Und in München wird ab heute eine Sammelklage gegen Amazon verhandelt. Verbraucherschützer klagen für fast 220.000 Kunden von Prime Video gegen die Werbespots auf der Streaming-Plattform. In Straßburg stellt die EU-Kommission ihren Vorschlag für einen Düngemittelplan vor. Der soll Dünger für Landwirte in Europa verfügbar und bezahlbar halten. Auch die Preise schießen ja wegen des Iran-Krieges in den Himmel. Und heute werden die Nominierten für das Spiel des Jahres bekannt gegeben.
0: Danke dir, Susanne. Vollgepackter Dienstag jetzt mit einem wirklich sehr perfekten Anti-Müdigkeitsrezept. Heißt einmal Lady Gaga mit Alejandro. Bitte bekommt ihr bei Radio Regenbogen.

Alex Warren, Ordinary. Hier ist Radio Regenbogen. Wir spielen euch immer die beste Musik, auch passend für jeden Sonnenaufgang in den buntesten Farben, gerade über Baden-Württemberg und der Pfalz. Aufstehen mit einem dicken Lächeln und Chesney Hawks.

0: Das Gute auch heute Morgen hier bei Radio Regenbogen. Eure Playlist zum Wachwerden, die ist fertig. Gleich mit dabei in der besten Musik Michael Patrick Kelly. Macht richtig Laune, The One. Mit dabei, unter anderem gleich nach 6.
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0: Jörg, heute Morgen ist eine dickere Jacke gar keine schlechte Idee, ne?
4: In den Kohlen und Badewannen der Prärien in der Heimat gibt's heute Morgen nochmal vereinzelt Bodenfrost und sonst auch überall ein frischer Morgen. Dafür der Vormittag noch aufgelockert mit etwas Sonne und trocken. Im Laufe des Tages allerdings geht das Gebrodel wieder los und es kommen aus Westen wieder ein paar Schauer und einzelne Gewitter mit 16 Grad am Nachmittag.
0: Danke dir. Es ist Dienstag, der 19. Mai.
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5: Das sind die Themen um 6 Uhr. Mehrere Tote bei Moscheeangriff in Kalifornien. Und die gute Nachricht aus Weinheim. Gastronomie im Rhein-Neckar-Kreis ist spitze. Ich bin Susanne Weise. Schönen guten Morgen. In der kalifornischen Stadt San Diego haben zwei junge Männer ein islamisches Zentrum angegriffen, zu dem eine Moschee und eine Schule gehören. Drei Mitarbeiter sind erschossen worden. Die Polizei fand die beiden Angreifer später tot in einem Auto. Sie waren 17 und 19 Jahre alt. Die Ermittler stufen die Tat bislang als Hassverbrechen ein. Offenbar wurde eine Mitteilung eines Angreifers gefunden, über deren Inhalt aber noch nichts bekannt ist. US-Präsident Trump reagierte bestürzt und sprach von einer entsetzlichen Situation. Außerdem äußerte er sich zum Iran-Krieg und schrieb auf seiner Online-Plattform, dass eigentlich für heute ein Angriff geplant gewesen sei. Er habe das US-Militär aber angewiesen, die Attacke nicht durchzuführen. Aus Washington, Radio Regenbogen-Reporterin Tina Eck.
6: Einige Golfstaaten, darunter Katar und Saudi-Arabien, hätten ihn gebeten, von dem geplanten Militärschlag zunächst abzusehen, weil gerade ernsthafte Verhandlungen im Gange seien, erklärte Trump weiter. Aus Respekt sei er dieser Bitte nachgekommen. Zuvor hatte Trump den Druck auf den Iran wieder mal hochgeschraubt und gedroht, den Krieg wieder aufzunehmen. Seit Anfang April gilt eine von ihm einseitig verhängte, oftmals sehr wackelige Waffenruhe.
5: Von heute an können Privathaushalte die neue staatliche E-Auto-Prämie beantragen. Das Portal dafür soll am Vormittag freigeschaltet werden. Je nach Modell, Haushaltsgröße und Einkommen gibt es für den Kauf oder das Leasing eines E-Autos oder eines Plug-in-Hybriden 1.500 bis 6.000 Euro. Die Prämie gilt rückwirkend für Autos, die seit dem 1. Januar des Jahres zugelassen wurden. Es stehen insgesamt 3 Milliarden Euro zur Verfügung. Bundesumweltminister Schneider rechnet damit, dass das Geld für rund 800.000 Fahrzeuge reicht. Fußball-Bundestrainer Julian Nagelsmann plant mit Manuel Neuer als Nummer 1 im deutschen Tor bei der Weltmeisterschaft. Nach Informationen der Bild hat der Hoffenheim-Keeper Oliver Baumann darüber bereits persönlich informiert. Am Donnerstag wird der Kader offiziell bekannt gegeben. Und die deutsche Eishockey-Nationalmannschaft kommt bei der WM in der Schweiz nicht in Fahrt. Das Team verlor am Abend auch das dritte Gruppenspiel und zwar deutlich mit 1:6 gegen die Gastgeber. Nächster Gegner morgen ist Weltmeister USA.
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7: Der Stuttgarter Flughafen ist vorbereitet auf den großen Ansturm zum Start der Pfingstferien. Es werden mehr als 500.000 Fluggäste erwartet. Die Empfehlung lautet, frühzeitig da sein. Aber Achtung, die Anreise mit den Öffentlichen wird erschwert. Ab Samstag wird die Stadtbahnstrecke zum Flughafen gesperrt. Es fahren Ersatzbusse. Barbara Schlegel, Stuttgart.
8: Der Ortenaukreis geht verstärkt gegen überfüllte Mülltonnen vor. Nach Angaben des Eigenbetriebs Abfallwirtschaft sind etwa 10% der Tonnen zu voll. Künftig sollen solche Behälter häufiger kontrolliert werden. Tonnen, deren Deckel sich nicht mehr schließen lassen, werden nicht geleert und mit einem roten Hinweis markiert. Sascha Baumann, Offenburg.
5: Und die gute Nachricht aus dem Rhein-Neckar-Kreis.
9: Wir sind gastronomisch spitze. Das ergab eine große Innenstadtbefragung der IHKs Baden-Württemberg. Auf Platz 1 landet Weinheim, vor Schwetzingen auf Rang 2 und Ladenburg auf Platz 5. Damit gehören gleich drei Städte aus dem Rhein-Neckar-Kreis zu den landesweiten Spitzenreitern im Bereich Gastronomie. Stefan Gebert, Weinheim.
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0: Alles noch halbwegs entspannt heute Morgen. Uns liegt nur eine Meldung vor, die heißt Vorsicht, gerade auf der A8 Karlsruhe Richtung Stuttgart zwischen Karlsbad und Pforzheim West. Da steht ein kaputter LKW auf der rechten Spur. Langsam fahren ist trotzdem eine super Idee heute Morgen. Es wird schon geblitzt auf der B31 Höhe Breitnau und Blitze auch in Hügelsheim, da in der Hauptstraße. Habt ihr noch was gesehen heute Morgen? Schickt uns gerne eine Sprachnachricht an die 08000 34 35 36.
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0: Und warum euer Terminkalender deutlich voller ist als vielleicht gedacht und was all das mit einer Achterbahn zu tun hat, gleich in 6 Minuten hier bei mir in der Show. Jetzt erstmal locker lässig rein in diesen Dienstag zusammen mit Cat's Eye, Gabriella. Guten Morgen zusammen. Radio.

0: Einfach geilste im Auto oder unter der Dusche. Abgeh-Song. Alice Cooper, Poison. 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
0: 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Entspannter Hit jetzt von Lola Young. Hier ist Messi bei Radio Regenbogen. 6:12 Uhr.

0: Tyler Cruz und Ludacris, Break Your Heart. Heute 118 Millionen Euro im Euro-Jackpot. Drehst du durch. Und die Kohle, die holen wir zu uns in die Region. Darum machen wir hier heute Morgen bei Radio Regenbogen was sehr Bodenständiges. Wir sammeln für euch die Glückszahlen ein. Und zwar genau da, wo in Baden-Württemberg schon mal ein Mega-Jackpot geknackt wurde. Im Hohenlohe-Kreis. Die wissen einfach, wie getippt wird. Da klingeln wir heute Morgen ganz wild durch und versuchen uns mit wilden Fragen die Zahlen irgendwie zu erschleichen. Erste Station heute Morgen, hoffentlich ist da schon jemand da, ein Fitnessstudio in Künzelsau. Mal hören, ob da so die ersten Zahlen rausfallen können.
1: Guten Tag, Christina. Guten Tag.
0: Hallo Christina, ich habe eine schnelle Nachfrage. Wie viele Laufbänder gibt's denn bei euch im Studio?
1: Ach so, Moment.
0: Gehst du zählen oder was?
1: Über Laufbänder.
2: Ah. Welp?
0: Hallo Herr Welp, hier ist Basti Haug. Ich wollte nachfragen, wie viele Laufbänder es denn bei Ihnen gibt?
2: Drei.
0: Richtig. Und wie viele Liegestütz könnten Sie so jetzt direkt, ohne aufzugeben?
2: Boah, keine Ahnung. Ich bin Ausdauersportler, das hält sich wahrscheinlich in Grenzen. vielleicht, boah,
0: 40? 35? 40?
2: Ja, 35, ja, vielleicht auch nur 35. Ich sag mal, ja, immer 35.
0: Dann locken wir 35. Vielen Dank, Sie sind gerade bei Radio Regenbogen. Wir rufen random im Hohenlohe-Kreis an und holen uns die Euro-Jackpot-Zahlen für heute Abend. Weil nur im Hohenlohe-Kreis wurden einmal 120 Millionen geknackt. Irgendeiner von euch spielt da richtig gut.
2: Okay, cool.
0: Damit stehen jetzt die 3 und die 35. Die restlichen Zahlen holen wir uns heute im Laufe des Morgens. Ich denke, so bis spätestens 9 Uhr sollten wir alle zusammen haben. Und damit ihr nichts verpasst, alle Zahlen gibt's dann auch bei uns auf Instagram zum Mitschreiben, zum Mittippen bei Radio Regenbogen. Und wenn ihr die 118 Millionen abräumt, dann freue ich mich sehr über ein kleines Dankeschön. Und 30%.

0: 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Gerade morgens.
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0: Krasse Stimme, Leona Lewis, Run. Hier ist Radio Regenbogen am Morgen. Dickes Grinsen heute beim Blick auf die Wetter-App über Pfingsten. Viel Sonne und bis zu 30 Grad. Wie es heute wird, in 2 Minuten ist Jörg Kachelmann bei uns.
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0: Jörg, heute eher zweigeteilt, ne?
13: Am Vormittag ist es nach einem frischen Morgen noch aufgelockert und auch noch trocken. Im Laufe des Tages fängt es dann wieder aber zu brodeln an. Und dann kommen aus Westen nochmal Schauer und einzelne Gewitter. Temperaturen am Nachmittag um die 16 Grad im Flachland.
0: Nehmen wir. Danke dir. Es ist Dienstag, der 19. Mai.
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14: Ich bin Susanne Weise. Schönen guten Morgen. Fußball-Bundestrainer Julian Nagelsmann plant mit Manuel Neuer als Nummer 1 im deutschen Tor bei der Weltmeisterschaft. Das berichtet die Bild. Demnach hat Nagelsmann Hoffenheim-Keeper Oliver Baumann darüber bereits persönlich informiert. Übermorgen gibt er den offiziellen Kader bekannt. Bei Schüssen in einem islamischen Zentrum im kalifornischen San Diego sind 3 Mitarbeiter getötet worden. Die beiden Angreifer, 17 und 19 Jahre alt, wurden später tot in einem Auto gefunden. Die Polizei geht von einem Hassverbrechen aus. Auf dem Gelände des Zentrums befinden sich auch eine Moschee und eine Schule. Und die Europäische Raumfahrtagentur ESA erforscht mit einer neuen Mission die Reaktion des magnetischen Schutzschildes der Erde auf Weltraumwetter. Der SMILE-Satellit ist eben an Bord einer Vega-C-Rakete vom Europäischen Weltraumbahnhof in Kourou abgehoben. An dem Projekt ist auch Deutschland beteiligt.
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15: Mit Jonas Klemmer, guten Morgen. Hitzeperioden werden für Hilfsorganisationen in Freiburg immer mehr zum Stresstest. Der Malteser Hilfsdienst schützt Einsatzkräfte deshalb jetzt mit einem Pausensystem, gekühlten Räumen und Fahrzeugen, aber auch mit extra Maßnahmen für Open-Air-Events. So Matthias Ungemang vom Einsatzdienst.
16: Wir stellen Ventilatoren zur Verfügung. Man versucht das Ganze über Zeltlösungen zu machen, dass man links und rechts das Zelt offen lassen kann, dann ein gewisser Schatten da ist, aber auch ein Durchzug, um eine Luftbewegung herzustellen. Trinken wird zur Verfügung gestellt. Vor allen Dingen aber auch wichtig, nicht nur Wasser, Wasser, sondern dann auch Getränke mit Elektrolyten, dass die Einsatzkräfte dann fit bleiben.
15: Nach einer Attacke auf zwei Fußgänger in Bad Säckingen im Kreis Waldshut sucht die Polizei Zeugen. Am Sonntag sollen sich Spaziergänger im Murger Weg über einen Rollerfahrer beschwert haben. Der fuhr laut Polizei erst weg, kam dann mit einem Begleiter zurück und beide sollen die Fußgänger mit Schlägen verletzt haben. Hinweise nimmt die Polizei entgegen. In Südbaden steigt morgen die Fußballparty zum Europa-League-Finale SC Freiburg gegen Aston Villa. Wer nicht ins Stadion kommt, kann laut Veranstaltern bei mehreren Public-Viewing-Events mitfiebern. Zum Beispiel in Bad Säckingen in der Huber Arena, im Nelly Nashorn in Lörrach, beim FC Wolfenweiler Schallstadt oder im Kastaniengarten in Freiburg. Weitere Nachrichten aus der Region in einer halben Stunde und jederzeit auf regenbogen.de.
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0: Vorsicht heute Morgen auf der A6 Heilbronn Richtung Nürnberg zwischen dem Kreuz Weinsberg und Bretzfeld. Da gab es einen Unfall auf der rechten Spur. Unfallstelle noch ungesichert. Vorsicht auf der A6 Heilbronn Richtung Mannheim zwischen Sinsheim und Wiesloch-Rauenberg. Gegenstände auf der rechten Spur langsam machen. Es wird geblitzt heute Morgen zwischen der A5 Ausfahrt Rust und Ortseingang Rust direkt auf der Landstraße, schreibt uns der Harald. Danke dir. Und Blitze auch in Feigen an der Enz, da in der Kleingladbacher Straße. Die Beate hat noch einen Blitzer. Wo steht das Ding?
17: Auf der B45 von Barmental Richtung Neckargemünd wird gerade aufgebaut.
0: Danke dir. Falls ihr auch noch was gesehen habt, schickt uns gerne auch eine Sprachnachricht, wie immer an die 08000 34 35 36. Jens Schneider hat heute frei für euch am Start. Basti Haug, schönen guten Morgen.
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0: Kickstart in den Dienstag. Corona, the rhythm of the night. Wir haben es gerade auch in den Radio-Ringbogen-Nachrichten gehört. Laut Bild wird Fußball-Nationaltrainer Julian Nagelsmann tatsächlich Manuel Neuer ins Tor für die WM stellen. Das ist heftig. Heftig, weil damit wäre unser Hoffenheimer Olli Baumann tatsächlich raus. Wahnsinn. Es ist eine menschliche Tragödie. Mir tut Baumann einfach nur leid, schreibt die Sabrina aus Offenburg per WhatsApp. Danke dir. Ja, ist schon heftig. Jahrelang stand Baumann jetzt im Tor. Dann bekommst du wenige Wochen vor der WM, vor dem ganz großen Traum gesagt, nee, du bist es doch nicht. Ich hol jemand aus dem Ruhestand zurück. Kevin aus Moosbronn, deine Meinung?
1: Es geht gar nicht, meine Meinung. Weil es der Baumann verdient hat, weil er die ganze Zeit im Tor drin gestanden ist. Und das geht jetzt überhaupt nicht, was er macht. Ja, der Baumann hat es verdient.
0: Absolut krasse Nummer. Eure Meinung zur Ausbotung von unserem Hoffenheimer Olli Baumann im Tor der Nationalelf? Gerne anrufen oder Sprachnachricht 08000 34 35 36. Am Donnerstag gibt Julian Nagelsmann dann seinen offiziellen WM-Kader bekannt. Dann laut Bild wohl mit Manuel Neuer als Nummer 1. 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

0: ordentlicher Gute-Laune-Boost von Alex Clare. Too close. Hier ist Radio Regenbogen, 6.46 Uhr. Olli Baumann ist Stand heute Morgen wohl wirklich raus aus dem Tor der Nationalelf. Lange Gesichter heute Morgen in Hoffenheim. Einfach nur große Freude hingegen in Freiburg. Ist ein historischer Tag morgen. Aus Freiburg machen sich ganz viele SC Freiburg-Fans auf den Weg nach Istanbul. Da steigt morgen Abend das Europa League-Finale gegen Aston Villa. Das ist eine ganz verrückte Geschichte. In Merdingen packt der Pius gerade schon Koffer. Pius, ihr fliegt heute mit der Familie zu viert und habt auch wirklich Karten bekommen fürs Finale, ne?
1: Hätte relativ flott hinkauen. In 3 Minuten habe ich Karte gehabt. Und dann ging es halt darum. Da ging es halt darum, ja, die Flüge, die müssen dann halt aufpassen.
0: Erklär mal jedem, der weder Fußball- noch Freiburg-Fan ist, wie groß ist dieses Finale?
1: Ja, das ist einzigartig auf jeden Fall. Also wahrscheinlich erlebe ich das nicht nochmal. Also deswegen ist ganz klar, dass wir da hin müssen. Und mir hole das Ding. Absolut.
0: Das heißt, sie fliegt heute Abend hin, Donnerstag schon wieder steil zurück und am besten dann mit dem Pott im Gepäck.
1: Ja, also wir kommen abends an, 18.03 Uhr in Freiburg mit dem Zug. 18 Uhr ist Empfang, so oder so, auf dem Messplatz in Freiburg. Und dann gehen wir natürlich da nochmal hin.
0: Wie geht die Nummer aus?
1: Also ich vermute mal, dass wir 2-1 gewinnen. Mhm. Weil wir haben es einfach verdient. Wer ist Aston Villa? Wir haben es einfach verdient.
0: Klar.
1: Punkt.
0: Ja? Pius, brutal geile Geschichte, extrem geile Familie. Ich wünsche euch einen ganz wunderbaren Trip nach Istanbul und bringt bitte den Pokal nach Hause.
1: Machen wir auf jeden Fall. Ja, machen wir das Ding.
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0: absoluter Lieblingshit, Tones and I, The Dance Monkey. 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Gleich ein doppelter Espresso mit Schuss, Bibi Rexha und Faithless. Da geht sogar der Partyabend von Nachrichtenfrau Susanne Weise hoch. New Religion kommt drauf auf eure Playlist, gleich unter anderem mit dabei nach 7.
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0: Jörg, heute noch mal durchwachsen, da müssen wir durch, weil danach wird es wirklich besser.
11: Mittwoch ist dann für eine Weile der letzte Schauertag, auch für eine lange Weile der letzte Tag mit Temperaturen unter 20 Grad. Und dann geht es so richtig los. Ab Donnerstag, Freitag, Samstag, Sonntag, immer sonniger. Es ist jetzt mal eine ziemlich lange Weile lang Sommer. Ab Donnerstag geht's los und Pfingsten werden phänomenal für alle, die die Sonne und Wärme mögen.
0: Einfach nur hochverdient. Danke dir. Es ist Dienstag, der 19. Mai.
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12: Das sind die Themen um 7 Uhr. Nagelsmann nimmt Baumann doch nicht mit zur WM. Und die gute Nachricht aus Freiburg. Die Stadt startet eine weitere Solaroffensive. Ich bin Susanne Weise. Schönen guten Morgen. Bei der Fußball-Weltmeisterschaft soll Manuel Neuer die Nummer 1 im deutschen Tor sein. Bundestrainer Julian Nagelsmann hat Hoffenheim-Keeper Oliver Baumann bereits persönlich über diese Entscheidung informiert, berichtet die Bild. Mehr dazu von Radio Regenbogen-Reporter Thomas Stüber.
13: Baumann hat die komplette WM-Quali gespielt und war eigentlich im Gespräch als Nummer 1. Jetzt hat sich Nagelsmann offenbar anders entschieden. Gerüchte in diese Richtung hatten schon am Wochenende für heftige Diskussionen und Kritik unter Fußballfans gesorgt. Laut Bild hat Baumann dem Coach in dem Telefonat zugesichert, dass er auch mit der neuen Nominierung für die WM zur Verfügung stehen wird. Neuer war eigentlich vor 2 Jahren aus der Nationalelf zurückgetreten. Er musste am Samstag im letzten Saisonspiel der Bayern mit einer Wadenverletzung ausgewechselt werden. Nagelsmann gibt den offiziellen WM-Kader übermorgen bekannt.
12: In der kalifornischen Stadt San Diego haben 2 junge Männer ein islamisches Zentrum angegriffen und 3 Mitarbeiter erschossen. Die Polizei fand die beiden Angreifer später tot in einem Auto. Sie waren 17 und 19 Jahre alt. Die Ermittler stufen die Tat bislang als Hassverbrechen ein. Die Schützen sollen eine Mitteilung hinterlassen haben. Über den Inhalt ist aber nichts bekannt. Bundesagrarminister Rainer stellt heute neue Daten zum Zustand der deutschen Wälder vor. Bereits seit längerem beobachten Experten verbreitet Schäden durch Hitze, Trockenheit und Borkenkäfer. 2024 war nur jeder 5. Baum gesund. Grund ist vor allem der Klimawandel. Die vergangene Bundeswaldinventur hat ergeben, dass der Wald hierzulande mittlerweile durch die enormen Schäden mehr Kohlenstoffdioxid abgibt, als er aufnehmen kann. Also nicht mehr seine wichtige Rolle als Klimaschützer erfüllen kann, sondern das Problem sogar vergrößert. In Baden-Württemberg hatte sich der Zustand des Waldes zuletzt aber leicht entspannt.
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2: Kurz ist das neue Kabinett unter Ministerpräsident Özdemir schon zusammengekommen am Tag der Regierungsbildung. Heute ist die erste reguläre Sitzung. Im Anschluss will der neue Regierungschef vor der Landespresse Rede und Antwort stehen. Für Mittwoch ist eine Regierungserklärung im Landtag geplant. Barbara Schlegel, Stuttgart.
4: Denn sie wissen nicht, was sie tun. Es ist 2 Jahre her, da haben 4 Jugendliche in Eberbach einen 27-Jährigen dazu gezwungen, Unmengen von Alkohol zu trinken. Der junge Mann starb. Er hatte mehr als 4 Promille Alkohol im Blut. Den Angeklagten wird Körperverletzung mit Todesfolge vorgeworfen. Heute fällt das Urteil am Landgericht. Stefan Gebert, Heidelberg.
12: Und die gute Nachricht aus dem Breisgau.
14: Mit der Kampagne Solarsommer will die Stadt Freiburg ihre Photovoltaik-Offensive beschleunigen. Dazu wird ein Solarmobil bis Ende Oktober mit Experten in den Quartieren unterwegs sein. Außerdem gibt es Fortbildungen für Lehrkräfte, um das Thema Solarenergie im Lehrplan zu verankern. Auch öffentliche Mitmachaktionen sind geplant. Tanja Burger, Freiburg.
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0: Vorsicht gerade auf der A5 Basel Richtung Karlsruhe zwischen Freiburg Süd und Freiburg Mitte. Da liegen Gegenstände auf der rechten Spur. Vorsicht auf der A6 Heilbronn Richtung Nürnberg zwischen dem Kreuz Weinsberg und Bretzfeld. Da gab es einen Unfall auf der rechten Spur. Unfallstelle immer noch ungesichert. Bitte langsam machen. Geblitzt wird heute Morgen schon leidenschaftlich, gerade in Weisach in der Bahnhofstraße und Blitzer auch in Neckargemünd, da in der Bammentaler Straße. Habt ihr noch was gesehen auf dem Weg zur Arbeit? Gerne Sprachnachricht wie immer an die 08000 34 35 36. Kommt gut an!
15: Jens Schneider hat heute frei.
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0: Und warum eine App auf dem Handy massiv viel Geld spart und was all das mit euren Stimmbändern zu tun hat. Was? Gleich in 6 Minuten hier bei mir in der Show. Jetzt geiler Hit von Nico Santos. Hier ist All Time High. Schönen guten Morgen zusammen.
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0: Vollgas in den Dienstag. Bibi Rexha und Faceless New Religion. Geiler Song. Die Radio Regenbogen Community, die ist heute Morgen, ich würde sagen, schon eher fassungslos.
1: Ich, Klaus aus Mannheim, ich würde sagen, als Herr Baumann, ich würde jetzt sofort nach Hause fahren und mich könnte die ganze Nationalmannschaft kreuzweise. Das ist eine Verarsche.
0: Klare Meinung vom Klaus. Die Bild titelt heute Morgen das, was schon seit dem Wochenende immer wieder vermutet wurde. Fußballnationaltrainer Julian Nagelsmann stellt tatsächlich Manuel Neuer bei der kommenden WM ins Tor. Verrückt. Heißt, unser Hoffenheimer Olli Baumann ist so kurz vor seinem großen Traum einfach raus. Sarina aus Ettlingen schreibt per WhatsApp, Kommunikation bei Nagelsmann ist eine Vollkatastrophe. Er sollte vielleicht zurücktreten. Mir persönlich tut Baumann einfach nur leid. So geht man mit Menschen nicht um. Danke dir, Sarina. Was ist eure Meinung? Heute Morgen das Thema Olli Baumann, unser Hoffenheimer, steht wohl doch nicht im WM-Tor. Verrückt. Gerne anrufen oder Sprachnachricht an die 08000 34 35 36. Hier ist Radio Regenbogen.

0: Unser Motto am Dienstagmorgen von Bobby McFerrin hier bei Radio Regenbogen. Don't worry, be happy. Nicht ganz so happy heute Morgen, sehr wahrscheinlich unser Hoffenheimer Keeper Olli Baumann. Er steht laut Bild wohl wirklich nicht im WM-Tor. Dafür Manuel Neuer. Die Birgit aus Sandhausen ist auch etwas erschüttert.
1: Ich finde es traurig, dass Zuverlässigkeit und Beständigkeit hier nicht zählen. Also in meinen Augen ist es eine bittere Degradierung für Baumann und wird ihn sicherlich menschlich sehr treffen. Irgendwie wünsche ich mir, dass diese Nachricht eine Fake-Nachricht ist.
0: Danke dir für deine Meinung. 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
7: Jörg, heute Morgen ist nochmal eine dickere Jacke gar keine schlechte Idee, ne?
8: In den Kohlen und Badewannen der Prärien in der Heimat gibt's heute Morgen nochmal vereinzelt Bodenfrost und sonst auch überall ein frischer Morgen. Dafür der Vormittag noch aufgelockert mit etwas Sonne und trocken. Im Laufe des Tages allerdings geht das Gebrodel wieder los und es kommen aus Westen wieder ein paar Schauer und einzelne Gewitter mit 16 Grad am Nachmittag.
7: Danke dir, es ist Dienstag, der 19. Mai.
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9: Ich bin Susanne Weise. Schönen guten Morgen. Fußball-Bundestrainer Julian Nagelsmann hat sich in Sachen WM-Torhüter entschieden. Nach Informationen der Bild hat er mit Hoffenheim-Keeper Oliver Baumann telefoniert und dem mitgeteilt, dass er mit Manuel Neuer als Nummer 1 plant. Übermorgen wird der offizielle Kader bekannt gegeben. US-Präsident Trump hat nach eigenen Angaben einen für heute geplanten Angriff auf den Iran abgesagt. Er schrieb auf seiner Online-Plattform, es scheine eine sehr gute Chance für eine Lösung zu geben. Deshalb habe er das US-Militär angewiesen, die Attacke nicht durchzuführen. Verbündete wie Katar und Saudi-Arabien hätten ihn darum gebeten. Und von heute an können Privathaushalte die neue staatliche E-Auto-Prämie beantragen. Das Portal dafür soll um 9.30 Uhr freigeschaltet werden. Je nach Modell, Haushaltsgröße und Einkommen gibt's für den Kauf oder das Leasing eines E-Autos oder eines Plug-in-Hybriden 1.500 bis 6.000 Euro Förderung. Die Prämie gilt rückwirkend für Autos, die seit dem 1. Januar dieses Jahres zugelassen wurden.
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10: Mit Jonas Klemmer, guten Morgen. Die Stadt Freiburg hat jetzt die Kampagne Solarsommer ausgerufen. Mit Events, Mitmachaktionen und Workshops sollen die Bürger dabei unterstützt werden, mehr Photovoltaik auf die Dächer zu bringen. Denn Freiburg gehört zu den sonnigsten Städten Deutschlands, so die Umweltbürgermeisterin Christine Buchheit.
11: Menschen, die ihren Strom selbst erzeugen, sind dadurch unabhängiger und sparen auch jeden Monat bei ihrer Stromrechnung. Der Stromverbrauch steigt, die Zahl der elektrischen Geräte, die man zu Hause hat, steigt. Wenn man noch ein E-Auto hat oder eine Wärmepumpe, ist Strombedarf enorm. Wenn man den selbst erzeugen kann auf dem Dach, das ist, glaube ich, wirklich eine sehr vernünftige Lösung.
10: Der Tunnel Neulinger Berg im Kreis Lörrach ist ab heute bis Freitag in den Nächten voll gesperrt. Die Sperrung gilt jeweils von 20 Uhr abends bis 5 Uhr morgens. Grund sind Wartungsarbeiten. Unter anderem werden die Brandmeldeanlage, die Lüftung, Beleuchtung und Notrufeinrichtungen geprüft. Umleitungen sind entsprechend ausgeschildert. Trotz steigender Preise will die Freiburger Frühjahrsmess heute Familien entlasten. Beim Kinder- und Familientag kostet jede Fahrt laut FWTM an allen Fahrgeschäften nur die Hälfte. Morgen sind dann die Studierenden dran. Mit gültigem Ausweis gibt's Sonderangebote an Attraktionen und Imbissbuden. Mehr Nachrichten aus eurer Region gibt es immer auch auf regenbogen.de.
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7: Vorsicht heute Morgen auf der A5 Karlsruhe Richtung Basel zwischen Rust und Herbolzheim. Da gab es einen Unfall auf der rechten Spur. Vorsicht auf der A6 Nürnberg Richtung Heilbronn zwischen Öhringen und Bretzfeld. Auch da gab es einen Unfall. Unfallstelle auf der mittleren Spur noch ungesichert. Langsam machen. Und nochmal Vorsicht auf der A6 Heilbronn Richtung Mannheim zwischen Wiesloch-Rauenberg und dem Kreuz Walldorf. Auch da hat's gekracht. Unfall auf der rechten Spur. Ihr braucht mehr Zeit heute Morgen auf der A81 Singen Richtung Stuttgart zwischen dem Kreuz Böblingen-Hulb und Sindelfingen-Ost. Baustelle, 5 Kilometer stockender Verkehr. Die Gegenrichtung, gleiches Problem, da gerade 4 Kilometer Stau. Ein Blitzer, gerade zwischen Wagenschwendt und Strümpfelbrunn, direkt auf der Landstraße, schreibt uns der Ralf, danke dir. Und noch so ein Blitzer in Eichstätten, da in der Hauptstraße. Kommt gut zur Arbeit und falls ihr unterwegs noch was seht, schickt uns gerne eine Sprachnachricht an die 08000 34 35 36. Jens Schneider hat frei für euch am Start heute Morgen. Basti Hauk, hallo.
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0: Das ist einfach so gut, dass ihr gerade da seid hier bei Radio Regenbogen um 7.41 Uhr. Ich habe ein bisschen Guten-Morgen-Therapie für euch. So eine richtig schöne Therapie, die euch zeigen soll. Es gibt auch am Dienstagmorgen immer jemanden, der hat nochmal einen deutlich dickeren Hals. Wir haben uns als Familie eine neue Küche gekauft mit einer richtig schönen Steinplatte. Piekfein. Am Liefertag. Die Küche wird schief aufgebaut, das Mülleimersystem funktioniert nicht und die Steinplatte, die war natürlich auch nicht dabei, weil wir müssen erstmal ein Aufmaß nehmen, hieß es. 6 Wochen warten. 6 Wochen später, der neue Liefertag. Die Küchenfirma ruft an, sagt:
1: Herr Haug, wir müssen nochmal Aufmaß für die Steinplatte nehmen.
0: Ich so, was? Begründung, die Zahlen von damals, Zitat,
1: die sind verschütt gegangen. Wir müssen wieder 6 Wochen warten.
0: Jetzt, 6 Wochen später, meine Frau schickt mir während der Sendung diese Sprachnachricht.
2: Das glaubst du jetzt nicht. Die Küchenfirma kam gerade mit der neuen Steinarbeitsplatte an. Die sind auf einer deiner Gummimatten an der Treppe hängen geblieben. Steinplatte ist runtergefallen, kaputt. Und ja, müsst jetzt nochmal 6 Wochen warten.
0: Für den Kontakt einer richtig geilen Küchenfirma, slidet mir gerne auf Insta in meine DMs.
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0: Unser großes Ziel heute Morgen, 5 richtige plus 2 richtige Euro zahlen für 118 Millionen Euro. Machen wir klar hier bei Radio Regenbogen. Der Euro-Jackpot heute Abend, der soll unbedingt zu uns in die Region kommen. Dazu sammeln wir heute die ultimativen Glückszahlen genau dort ein, wo schon einmal bei uns in Baden-Württemberg ein Mega-Jackpot geknackt wurde, im Hohenlohe-Kreis. Die wissen einfach, wie man spielt und wir rufen da heute Morgen wild an und erfragen uns die Zahlen glamm heimlich. Die ersten 2, die gab's heute Morgen schon vom Fitnessstudio Kühnfit. Ich wollte nachfragen, wie viele Laufbänder es denn bei Ihnen gibt.
1: 3.
0: Und wie viele Liegestütze könnten Sie so jetzt direkt, ohne aufzugeben?
1: Boah,
0: 35? 40?
1: Ja, immer 35.
0: Dann locken wir 35.
1: Okay, cool.
0: Dann haben wir schon mal die 3 und die 35. Weiter geht's, wir probieren es in einem Blumenladen. Und los.
2: Erhard Baumann, grüß Gott.
0: Hallo Frau Baumann, hier ist Basti Haug. Gut, dass ich Sie erreiche. Ich habe eine ganz schnelle Frage. Wie viele Rosen, also von den großen, können Sie denn auf einmal in die Hand nehmen?
2: Oh Gott. Also normal, also was wollen Sie? Rote Rosen, die normalen?
0: Nee, die großen roten, die dicken.
2: Ja,
0: die großen.
2: Ja, die dicke. Also jetzt habe ich ja unter 10 in der Hand, also 20 gehen auf jeden Fall. Mhm. Was genau? 25.
0: 25, alles klar. Ja. Wie viele Minuten brauchen Sie denn, um einen Blumenstrauß zu binden, der, sagen wir mal, 25 Euro kostet?
2: Sagen wir mal, ja, 7 Minuten, wenn ich alles gut parat habe.
0: Dann sage ich vielen Dank. Sie sind gerade bei Radio Regenbogen. Sie waren hervorragend. Wir rufen gerade völlig random im Hohenlohe-Kreis an und erschleichen uns die Euro-Jackpot-Zahlen mit verrückten Fragen, weil nur im Hohenlohe-Kreis hat schon mal jemand 120 Millionen Euro geknackt.
2: Oh, nicht schlecht.
0: Aber hallo, dann haben wir jetzt die 3, die 7, die 25 und die 35. Bis 9 Uhr haben wir unsere Glückszahlen komplett. Verpasst ihr auch nicht, denn alle Zahlen gibt's dann bei uns auf Instagram bei Radio Regenbogen. Schönen guten Morgen zusammen.

0: Hendrix. Golden. Hier ist Radio Regenbogen mit der besten Musik gleich mit dabei auf eurer Playlist. Ein richtiger Power-Song für die Arbeit. Sia. Unstoppable. Gleich unter anderem mit dabei. Nach 8 hier bei uns bei Radio Regenbogen.
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1: Jörg, heute müssen wir nochmal durch, wird ein wechselhafter Dienstag, aber dann wird's immer, immer besser.
2: Mittwoch ist dann für eine Weile der letzte Schauertag, auch für eine lange Weile der letzte Tag mit Temperaturen unter 20 Grad. Und dann geht's so richtig los. Ab Donnerstag, Freitag, Samstag, Sonntag, immer sonniger. Es ist jetzt mal eine ziemlich lange Weile lang Sommer. Ab Donnerstag geht's los und Pfingsten werden phänomenal für alle, die die Sonne und Wärme mögen.
1: Danke dir. Es ist Dienstag, der 19. Mai.
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3: Das sind die Themen um 8 Uhr. Nagelsmann trifft Torwartentscheidung, Baumann zieht den Kürzeren. Und die gute Nachricht für ganz Baden-Württemberg. Stammtische für mehr Denkmalpflege. Ich bin Susanne Weise. Schönen guten Morgen. Bei der Fußball-Weltmeisterschaft soll Manuel Neuer die Nummer 1 im deutschen Tor sein. Bundestrainer Julian Nagelsmann hat Hoffenheim-Keeper Oliver Baumann bereits persönlich über diese Entscheidung informiert, berichtet die Bild. Mehr dazu hat Radio Regenbogen-Reporter Thomas Stüber.
4: Baumann hat die komplette WM-Quali gespielt und war eigentlich im Gespräch als Nummer 1. Jetzt hat sich Nagelsmann offenbar anders entschieden. Gerüchte in diese Richtung hatten schon am Wochenende für heftige Diskussionen und Kritik unter Fußballfans gesorgt. Laut Bild hat Baumann dem Coach in dem Telefonat zugesichert, dass er auch mit der Neuer-Nominierung für die WM zur Verfügung stehen wird. Neuer war eigentlich vor 2 Jahren aus der Nationalelf zurückgetreten. Er musste am Samstag im letzten Saisonspiel der Bayern mit einer Wadenverletzung ausgewechselt werden. Nagelsmann gibt den offiziellen WM-Kader übermorgen bekannt.
3: Ein Kurzgutachten der Krankenkasse DAK fällt ein schlechtes Urteil über die bisherigen Reformpläne von Bundesgesundheitsministerin Wagen für die Pflege. Darin heißt es, die finanzielle Lage der Bewohner von Pflegeheimen werde sich spürbar verschlechtern. Demnach kommt die geplante Streckung der Zuschläge faktisch einer Leistungskürzung gleich. Diese Zuschläge entlasten Heimbewohner derzeit gestaffelt nach der Dauer ihres Aufenthalts. Die Reformpläne führen laut Gutachten dazu, dass der Eigenanteil für alle um 161 Euro höher liegt als bisher. Bis zum Jahr 2035 würden sich die Eigenanteile sogar um mehr als 4.500 Euro pro Monat erhöhen. Am Oberlandesgericht München beginnt heute ein Prozess gegen Amazon. Verbraucherschützer gehen in einer Sammelklage von rund 220.000 Kunden gegen die Werbung bei Prime Video vor. Im Kern geht es um die Frage, ob der US-Konzern Geld dafür verlangen darf, dass der eigentlich werbefreie Streamingdienst auch weiterhin keine Werbung zeigt. Sollte die Verbraucherzentrale gewinnen, drohen Amazon Schadenersatzansprüche.
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5: Großer Warnstreiktag heute an den Unikliniken Freiburg, Heidelberg und Tübingen. Mehrere hundert Beschäftigte wollen laut Verdi ihre Arbeit niederlegen, um für mehr Lohn zu kämpfen. Dadurch kann es zu Wartezeiten und Verschiebungen von nicht dringenden OPs kommen. Patienten werden dann aber direkt kontaktiert. Tanja Burger, Freiburg.
6: Leerstehende Ladenflächen sind in vielen Innenstädten ein immer größeres Problem, unter anderem in Lahr. Hier will die Stadt aber was dagegen tun. Am Abend lädt sie Immobilieneigentümer und Pächter sowie Wirtschaftsakteure in die Räume der IHK. Gemeinsam wollen alle Teilnehmer neue Perspektiven für die City entwickeln. Lars Brune, Lahr.
3: Und die gute Nachricht aus Stuttgart.
7: Es gibt jetzt regionale Denkmalstammtische, eine Idee des Landesamts für Denkmalpflege, unter anderem in Heidelberg, im Kraichgau und in Rottweil. Sie sollen ein Treffpunkt sein für alle, die sich für Denkmäler engagieren oder interessieren. In entspannter Atmosphäre können Erfahrungen ausgetauscht und Kontakte geknüpft werden. Barbara Schlegel, Stuttgart.
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1: Vorsicht gerade auf der A5 Basel Richtung Karlsruhe zwischen Achern und Bühl. Spanngurte auf der rechten Spur. Vorsicht auf der A5 Karlsruhe Richtung Basel zwischen Rust und Herbolzheim. Da gab es einen Unfall auf der rechten Spur. Knüppeldick kommt's heute Morgen auf der A6. Vollsperrung Heilbronn Richtung Mannheim zwischen Sinsheim und dem Kreuz Walldorf. Da gab's einen Unfall. Der Rettungshubschrauber ist im Einsatz. Jetzt schon 6 Kilometer Stau. Falls ihr euch auskennt, umfahrt das Gebiet bitte weiträumig. Mehr Zeit einplanen auch auf der A81 Singen Richtung Stuttgart zwischen Ehningen und Sindelfingen Ost. Baustelle 5 Kilometer stockender Verkehr. In der Gegenrichtung gleiches Problem, da gerade 5 Kilometer Stau. Geblitzt wird auch leidenschaftlich, gerade in Münzesheim in der Hauptstraße, schreibt uns der Heiko. Danke dir. Und Tanja meldet einen Blitzer in Hochstetten in der Hochstädter Straße. Danke. Falls ihr noch was gesehen habt, schickt uns gerne auch eine Sprachnachricht an die 08000 34 35 36. Kommt gut an.
8: Jens Schneider hat heute frei.
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1: 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Jetzt aber erstmal Leonie mit Don't Worry. Guten Morgen zusammen.
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0: der Ortenau, muss noch die Nummer eintippen. In der Hoffnung, dass sie rangeht.
1: Ja, hallo.
0: Ja, hallo, hier ist der Basti von Radio Regenbogen. Guten Morgen.
1: Hallo, guten Morgen.
0: Caroline, ich habe gehört, ihr würdet gerne in den Freizeitpark. Welcher darf es denn sein?
1: Trips Drill.
0: Wir hatten entschieden, dass es nach Trips Drill gehen soll.
1: Meine Tochter. Wir wohnen nah am Europapark und den kennen wir halt schon in- und auswendig. Und deshalb haben wir uns für Trips Drill entschieden, dass wir mal was anderes sehen.
0: Und ich lese gerade, ihr habt auch ein bisschen was zu feiern, ne?
1: Genau, sie ist mit ihrer Gruppe vom TuS Altenheim im Leistungsturn dieses Jahr im April Badischer Meister geworden.
0: Hut ab. Dann sagen wir von Radio Regenbogen an der Stelle einfach mal doppelt Glückwunsch. Einmal zur Meisterschaft und dann zu Trips Drill. Die nächsten Tickets sind für euch. Glückwunsch.
1: Ja, super, danke. Du hast mich gerade vom Fahrrad geholt.
2: Ich auch.
1: Meine Nachbarin auch. Wir sind gerade auf dem Weg zur Arbeit.
0: Aber Fahrrad geholt im Sinne, ihr seid abgestiegen. Ihr seid nicht abgeschmiert, ja?
1: Natürlich.
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0: Der perfekte Song für alle auf dem Weg zur Arbeit oder daheim den Haushalt schmeißen. Sia, Unstoppable. Hier ist Radio Regenbogen. Extrem lange Gesichter wohl heute Morgen in Hoffenheim. Laut Bild-Zeitung wird Torhüter Olli Baumann wirklich nicht im WM-Tor stehen. Trainer Nagelsmann hat sich offenbar wirklich für Manuel Neuer entschieden. Drehst du durch. Ganz andere Gefühlswelt heute Morgen auch in Freiburg. Da steht ein historischer Tag bevor. Aus Freiburg machen sich schon heute viele SC-Fans auf den Weg nach Istanbul. Da winkt morgen das Euroleague-Finale gegen Aston Villa. Ganz krasse Geschichte. In Merdingen packt der Pius gerade schon Koffer. Pius, ihr fliegt heute mit der Familie zu viert nach Istanbul und habt auch echt Tickets bekommen, ne?
1: Hätt relativ flott hinkauen. In 3 Minuten habe ich Karte gehabt. Und dann ging es halt darum, ja, die Flüge, die müssen dann halt aufpassen.
0: Und deine Kids sind genauso drauf. Kannst du von denen mal ein bisschen erzählen, wie sehen die das Ganze? Die müssen doch völlig aus dem Häuschen sein. Und haben die eigentlich keine Schule?
1: Also Schule haben sie tatsächlich Befreiung bekommen, ganz hochoffiziell.
0: Nee. Habt ihr gesagt, für ein Freiburg-Spiel? Und dann sagt die Schule, ja, ist kein Thema.
1: Ja, natürlich. Es musste natürlich hochoffiziell sein, aber das hat funktioniert.
0: Erklär mal jedem, der weder Fußball noch Freiburg-Fan ist, wie groß ist dieses Finale?
1: Ja, das ist einzigartig auf jeden Fall. Also wahrscheinlich erlebe ich das noch mal. Also deswegen ist ganz klar, dass wir da hin müssen. Und mir hole das Ding. Absolut.
0: Das heißt, ihr fliegt heute Abend hin, Donnerstag schon wieder steil zurück und am besten dann mit dem Pott im Gepäck.
1: Ja, also wir kommen abends an, 18.03 Uhr in Freiburg mit dem Zug. 18 Uhr ist Empfang so oder so auf dem Messplatz in Freiburg und dann gehen wir natürlich da nochmal hin.
0: Brutal geile Geschichte, extrem geile Familie. Ich wünsche euch einen ganz wunderbaren Trip nach Istanbul und bringt bitte den Pokal nach Hause.
1: Machen wir auf jeden Fall. Ja, machen das Ding.
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0: Lieben wir David Guetta und Kelly Rowland, When Love Takes Over. Hier ist Radio Regenbogen, das Geilste heute Morgen eigentlich, der Blick auf die Wetter-App am Pfingstwochenende jetzt. Temperaturen bis zu 30 Grad und ganz viel Sonne. Perfekt. Wie es heute wird, in 2 Minuten ist Jörg Kachelmann bei uns.
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0: 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Jörg, der Dienstag heute eher zweigeteilt, ne?
15: Am Vormittag ist es nach einem frischen Morgen noch aufgelockert und auch noch trocken. Im Laufe des Tages fängt es dann wieder aber zu brodeln an. Und dann kommen aus Westen nochmal Schauer und einzelne Gewittertemperaturen am Nachmittag um die 16 Grad im Flachland.
0: Danke dir. Es ist Dienstag, der 19. Mai.
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17: Ich bin Susanne Weise. Schönen guten Morgen. Fußball-Bundestrainer Julian Nagelsmann hat sich in Sachen WM-Torhüter entschieden. Nach Informationen der Bild hat er mit Hoffenheim-Keeper Oliver Baumann telefoniert und ihm mitgeteilt, dass er mit Manuel Neuer als Nummer 1 plant. Übermorgen wird der offizielle Kader bekannt gegeben. Tausende Tankstellen haben gegen die im April eingeführte 12-Uhr-Regel verstoßen. Eine Auswertung des Verbraucherdienstes Mehr Tanken zeigt, dass bis zum Stichtag 11. Mai fast jede fünfte Tankstelle ihre Preise zu unerlaubten Zeiten erhöht hat. Die höchste Quote wurde demnach in Bayern registriert. Und wieder Warnstreiks bei der Telekom, auch in Baden, in Württemberg und in der Pfalz. Im laufenden Tarifstreit hat Verdi für heute an zahlreichen Standorten erneut zu Arbeitsniederlegungen aufgerufen. Die Gewerkschaft erwartet unter anderem Verzögerungen im Kundenservice und Terminabsagen. Die vierte Verhandlungsrunde soll in der kommenden Woche stattfinden.
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18: Mit Jonas Klemmer, guten Morgen. Hitzeperioden werden für Hilfsorganisationen in Freiburg immer mehr zum Stresstest. Der Malteser Hilfsdienst schützt Einsatzkräfte deshalb jetzt mit einem Pausensystem, gekühlten Räumen und Fahrzeugen, aber auch mit extra Maßnahmen für Open-Air-Events. So Matthias Ungemang vom Einsatzdienst.
19: Wir stellen Ventilatoren zur Verfügung. Man versucht das Ganze über Zeltlösungen zu machen, dass man links und rechts das Zelt offen lassen kann, dann ein gewisser Schatten da ist, aber auch ein Durchzug, um eine Luftbewegung herzustellen. Trinken wird zur Verfügung gestellt. Vor allen Dingen aber auch wichtig, nicht nur Wasser, sondern dann auch Getränke mit Elektrolyten, dass die Einsatzkräfte dann fit bleiben.
18: Nach einer Attacke auf 2 Fußgänger in Bad Säckingen im Kreis Waldshut sucht die Polizei Zeugen. Am Sonntag sollen sich Spaziergänger im Murger Weg über einen Rollerfahrer beschwert haben. Der fuhr laut Polizei erst weg, kam dann mit einem Begleiter zurück und beide sollen die Fußgänger mit Schlägen verletzt haben. Hinweise nimmt die Polizei entgegen. In Südbaden steigt morgen die Fußballparty zum Europa-League-Finale SC Freiburg gegen Aston Villa. Wer nicht ins Stadion kommt, kann laut Veranstaltern bei mehreren Public-Viewing-Events mitfiebern. Zum Beispiel in Bad Säckingen in der Huber Arena, im Nelly Nashorn in Lörrach, beim FC Wolfenweiler Schallstadt oder im Kastaniengarten in Freiburg. Weitere Nachrichten aus der Region in einer halben Stunde und jederzeit auf regenbogen.de.
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0: Vorsicht gerade auf der A6 Nürnberg Richtung Heilbronn zwischen Öhringen und Bretzfeld. Kaputter LKW auf der rechten Spur. Es kommen heute Morgen leider viele von euch ein bisschen zu spät zur Arbeit. Grund die Vollsperrung auf der A6 Heilbronn Richtung Mannheim zwischen Sinsheim und dem Kreuz Walldorf. Da gab es einen Unfall. Vollsperrung, ein Rettungshubschrauber ist da im Einsatz. Mittlerweile 9 Kilometer Stau, falls ihr euch auskennt. Umfahrt das Gebiet bitte weiträumig. Viel Geduld braucht ihr heute Morgen auch auf der A8 Karlsruhe Richtung Stuttgart. Grund natürlich die Dauerbaustelle zwischen Pforzheim West und Pforzheim Ost. 7 Kilometer stockender Verkehr. Und noch eine Baustelle, die nervt, jetzt auf der A81 Singen Richtung Stuttgart zwischen Ehningen und Sindelfingen Ost. Da 5 Kilometer stockender Verkehr. Geblitzt wird heute Morgen in Weil am Rhein, in der Rheinstraße. Blitze auch in König, Schaffhausen, Endingen am Kaiserstuhl, direkt in der Meerweinstraße. Danke dir, Nadja, für deine Meldung. Und die Marleen hat auch noch einen gesehen. Wo denn?
3: In Sandhausen in der Jahnstraße.
0: Danke dir, Marleen, fürs Melden. Falls ihr auch noch was gesehen habt, dann schickt uns doch gerne eine Sprachnachricht, wie immer, an die 08000 34 35 36. Jens Schneider hat frei für euch am Start. Basti Hauk, schönen guten Morgen.
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0: Die Radio Regenbogen Community ist heute Morgen wirklich dezent fassungslos über das, was die Bild-Zeitung da titelt. Unser Hoffenheimer Torhüter Olli Baumann steht wohl wirklich nicht im Tor bei der kommenden Fußball-WM. Manuel Neuer soll's nochmal machen. Das ist eine menschliche Tragödie, schreibt Sarina aus Ettlingen per WhatsApp. Und tatsächlich finden wir in Baden-Württemberg und der Pfalz heute Morgen auch kaum eine andere Meinung. Olli Baumann, der war jetzt jahrelang im Tor nach dem Rücktritt von Neuer. Und wenige Wochen vor der WM wird ihm jetzt sein Traum genommen. Er wird vor ganz Deutschland ersetzt und ausgemustert. Hier eure Meinungen.
1: Es geht gar nicht, meine Meinung. Weil es der Baumann verdient hat, weil er die ganze Zeit im Tor drin gestanden ist. Und das geht jetzt überhaupt nicht, was er macht.
2: Ich finde es traurig, dass Zuverlässigkeit und Beständigkeit hier nicht zählen. Also in meinen Augen, das ist eine bittere Degradierung für Baumann und wird ihn sicherlich menschlich sehr treffen.
3: Als Herr Baumann, ich würde jetzt sofort nach Hause fahren und mich könnte die ganze Nationalmannschaft kreuzweise. Das ist eine Verarsche.
0: Starke Meinung. Auch der Kevin aus Heidelberg spricht noch einen wichtigen Punkt an.
4: Für mich ein absoluter Stimmungskiller vor der WM-Vorbereitung. Also Julian Nagelsmann, gute Kommunikation geht anders, wenn das sich bewahrheitet. Und er sollte sich da wirklich seine Fragen stellen lassen.
0: Kommunikation ganz klar im Minusbereich. Wahnsinn. Was sagt ihr? Julian Nagelsmann entscheidet sich offenbar wirklich für Manuel Neuer im Tor. Unser Hoffenheimer Olli Baumann ist raus. Eure Meinung gerne per Sprachnachricht oder anrufen. 08000 34 35 36. Schönen guten Morgen zusammen.

0: so ein guter Hit. Rihanna, Only Girl. Hier ist Radio Regenbogen um 8.49 Uhr. Und wir holen gemeinsam den 118 Millionen Euro Jackpot heute Abend zu uns in die Region. Und wir stellen uns da ziemlich clever an. Wir sammeln die Zahlen, die richtigen, nämlich im Hohenlohe-Kreis. Denn genau dort, da wurde schon mal ein Mega-Jackpot geknackt bei uns in Baden-Württemberg. Das Lottokammer ist hier sehr stark. Also haben wir heute Morgen schon ganz wild angerufen, uns die Zahlen erfragt. Zum Beispiel im Fitnessstudio oder auch im Blumenladen. Achtung, ich wollte nachfragen, wie viele Laufbänder es denn bei Ihnen gibt.
1: 3.
0: Und wie viele Liegestütze könnten Sie so jetzt direkt?
1: Boah,
0: 35? 40?
1: Ja, immer 35.
0: Wie viele Rosen, also von den großen, können Sie nun auf einmal in die Hand nehmen?
2: 20 gehen auf jeden Fall. Mhm. Was genau? 25.
0: Wie viele Minuten brauchen Sie denn, um einen Blumenstrauß zu binden?
2: Sagen wir mal, ja, 7 Minuten.
0: Die Füchse unter euch, die haben gemerkt, es fehlen da ja aber noch ein paar Zahlen. Richtig? Und die holen wir uns jetzt in einer Metzgerei in Öhringen.
3: Metzgerei Niederle.
0: Hallo, hier ist Basti Haug, ich grüße Sie.
3: Hallo.
0: Nicht überfallen fühlen, ich habe einen ganzen Fragenkatalog mitgebracht, weil ich viele Fragen habe.
3: Ich stelle den Fragenkatalog noch, warte, sind wir schön, die tut schön das abkassieren, Moment.
0: Ja.
3: Ja. Okay, und 3 Euro. So, jetzt lege ich los.
0: Wie hoch war der Betrag gerade, den Sie abkassiert haben?
3: 2,10 Euro.
0: 2,10 Euro. Also sowas wie 21 quasi, wenn man die Null wegstreicht. Gibt's hier Fleischwurstringe?
3: Ja, damit kann ich jetzt nicht glücklich machen. Wie viel brauche ich denn?
0: Sagen Sie mal, wie viel Sie haben, dann gucke ich mal weiter.
3: Warte, ich bin noch geschwind, Moment. Also 2 habe ich, mehr habe ich nicht heute.
0: 2. Haben Sie denn auch Salate und wenn ja, wie viele?
3: Kartoffelsalat habe ich, Krautsalat habe ich.
0: Hä?
3: Genau.
0: Gibt's noch einen Karottensalat?
3: Ja, habe ich auch.
0: Dann sind wir bei 3. Ja. 3 noch ein. Vielen Dank, dass Sie mitgespielt haben. Sie sind gerade bei Radio Regenbogen. Wir rufen wahllos im Hohenlohe-Kreis an und erschleichen uns die richtigen Zahlen für den Euro-Checkpot heute Abend, weil der wurde nur einmal geknackt im Hohenlohe-Kreis mit 120 Aha. Millionen. Sie können also richtig spielen.
3: Schönen Tag und viel Erfolg.
0: Danke, tschüss.
3: Alles klar, ciao.
0: Dann haben wir es doch, die ultimativen Euro-Checkpot-Glückszahlen für euch ermogelt. Die 3, die 7, die 21, die 25, die 35 und dann noch die beiden Euro-Zahlen, die 2 und die 3. Wenn ihr gerade nichts notiert habt, kein Ding. Checkt Instagram, da hauen wir die Zahlen gleich auch nochmal raus. Und dann heißt es für euch heute Abend tippen, abends im Jackpot abräumen und dann morgen gerne Danke sagen. Und ich will 30%.

0: Einfach mit einem dicken Grinsen bei der Arbeit. Das geht mit Radio Regenbogen und mit Bryan Adams. Somebody gleich mit dabei in der besten Musik bei Christina Klee. Miles Smith. Macht richtig Laune. Stay, kommt drauf auf eure Playlist. Mein Name ist Basti Hauk. Ich wünsche euch einen richtig guten Dienstag.
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0: Jörg, heute Morgen ist ein dickeres Jäckchen noch eine ziemlich gute Idee, ne?
9: In den Kuhlen und Badewannen der Prärien in der Heimat gibt's heute Morgen nochmal vereinzelt Bodenfrost und sonst auch überall ein frischer Morgen. Dafür der Vormittag noch aufgelockert mit etwas Sonne und trocken. Im Laufe des Tages allerdings geht das Gebrodel wieder los und es kommen aus Westen wieder ein paar Schauer und einzelne Gewitter mit 16 Grad am Nachmittag.
0: Danke dir, es ist Dienstag, der 19. Mai.
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10: Das sind die Themen um 9 Uhr. Staatliches Förderprogramm für E-Auto-Kauf startet. Und die gute Nachricht aus Villingen. Agentur gibt kostenlose Energiespartipps. Ich bin Susanne Weise. Schönen guten Morgen. Neubesitzer von E-Autos können ab heute eine staatliche Unterstützung beantragen. In einer halben Stunde schaltet Bundesumweltminister Schneider das entsprechende Förderportal frei. Der SPD-Politiker sagte, Elektrofahrzeuge seien auch eine Antwort auf hohe Ölpreise. Radio Regenbogen-Reporterin Fiona Reinhardt.
11: Gefördert werden E-Autos, bestimmte Plug-in-Hybride und Elektroautos mit sogenannten Reichweitenverlängerern. Ob Kauf oder Leasing spielt keine Rolle. Wichtig ist nur, dass das Auto dieses Jahr neu zugelassen wurde. Die Förderung kann also auch rückwirkend beantragt werden. Wie viel Geld man bekommt, hängt vom Fahrzeug ab, aber auch vom Einkommen und der Familiengröße. Bis zu 6.000 Euro sind maximal drin. Da die Anträge nur online gestellt werden können, ist eine Bund-ID Voraussetzung, also ein Konto, mit dem man sich online gegenüber Behörden ausweisen kann.
10: Bundesagrarminister Rainer stellt heute neue Daten zum Zustand der deutschen Wälder vor. Bereits seit längerem beobachten Experten verbreitet Schäden durch Hitze, Trockenheit und Borkenkäfer. 2024 war nur jeder fünfte Baum gesund. Grund ist vor allem der Klimawandel. Die enormen Schäden sorgen inzwischen sogar dafür, dass der Wald mehr Kohlenstoffdioxid abgibt, als er aufnehmen kann. In Baden-Württemberg hatte sich der Zustand des Waldes zuletzt leicht entspannt. Bei der Fußball-Weltmeisterschaft soll Manuel Neuer die Nummer 1 im deutschen Tor sein. Wie die Bild berichtet, hat Bundestrainer Nagelsmann Hoffenheim-Keeper Baumann telefonisch über seine Entscheidung informiert. Radio Regenbogen, Sportreporterin Rebecca Allgeier.
12: Für den Hoffenheimer Kapitän ist die Nachricht so kurz vor dem Turnier natürlich ein Schlag ins Gesicht. Baumann hat nicht nur das Vertrauen von Nagelsmann ausgesprochen bekommen, er hat in allen Quali- und Testspielen im Tor gestanden. Trotzdem wird Baumann die Entscheidung akzeptieren und als Nummer 2 Neuer und das ganze DFB-Team bei der WM unterstützen.
10: Übermorgen gibt Nagelsmann den offiziellen WM-Kader bekannt.
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13: In Heilbronn ist heute Nacht ein Mann mit seinem Auto auf die Gleise gefahren. Nachdem der Wagen anfing zu brennen, konnten sich der 25-jährige Fahrer und seine 24-jährige Beifahrerin zwar noch retten, die Frau musste allerdings verletzt in ein Krankenhaus gebracht werden. Die Polizei sagt, der Mann verlor die Kontrolle über das Auto, vermutlich weil er betrunken und viel zu schnell war. Nathalie Bender, Heilbronn.
14: Bei der Telekom wird heute landesweit gestreikt. Die Gewerkschaft Verdi nennt als Grund das, Zitat, enttäuschende Angebot der Arbeitgeber in der dritten Tarifrunde. Zum Streik aufgerufen sind Beschäftigte unter anderem in Freiburg, Offenburg, Karlsruhe und Mannheim. Eine zentrale Kundgebung findet am Mittag in der Landeshauptstadt statt. Barbara Schlegel, Stuttgart.
10: Und die gute Nachricht aus dem Schwarzwald.
15: In Villingen gibt es am Abend kostenlose Tipps rund ums Thema Energie. Die Energieeffizienztour der Klimaschutz- und Energieagentur Schwarzwald-Bar-Heuberg ist zu Gast in der neuen Volkshochschule. Wer kommt, kann sich darüber informieren, wie er oder sie Energie sparen kann oder auch welche Fördermittel es gibt. Um 18 Uhr geht's los. Lars Brune, Villingen.
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10: Gleich 9:04. Wir schauen auf die A6 Nürnberg Richtung Heilbronn zwischen Öhringen und Bretzfeld. Defekter LKW auf der rechten Spur. Die Strecke ist aktuell gesperrt. Die A656 Heidelberg Richtung Mannheim. Am Kreuz Heidelberg die Überleitung zur A5 Richtung Darmstadt. Achtung, hier ist eine ungesicherte Unfallstelle. Und auf der A6 in Richtung Mannheim zwischen Sinsheim und Kreuz Walldorf. Hier ist die Strecke nach einem Unfall gesperrt. Da ist ein Rettungshubschrauber auch schon im Einsatz. Es gibt hier schon 9 Kilometer Stau. Im weiteren Verlauf A6 Richtung Mannheim zwischen Sinsheim Süd und Sinsheim stockt es auf 2 Kilometer. Die B39 ist dadurch ebenfalls auch komplett überlastet. Die letzte staufreie Ausfahrt ist Sinsheim-Steinsfurt, wenn ihr hier entlang fahrt. Ausweichen könnt ihr auch über Sinsheim und Wiesloch fahren. A6 Heilbronn Richtung Mannheim zwischen Sinsheim und Kreuzwaldorf. Eben die Strecke ist nach einem Unfall gesperrt. Der Hubschrauber ist hier auch im Einsatz. 11 Kilometer Stau. So, wir haben hier noch die A8 Karlsruhe Richtung Stuttgart zwischen Pforzheim West und Pforzheim Ost. 7 Kilometer Stop and Go. Auf der A81 Singen Richtung Stuttgart zwischen Ehningen und Sindelfingen Ost. Hier haben wir die Baustelle. 5 Kilometer Stop and Go. Und auf der A81 Heilbronn Richtung Stuttgart zwischen Ludwigsburg Süd und Engelbergtunnel. 5 Kilometer Stau. Angelika ist noch bei uns. Hallo.
16: Hallo, guten Morgen. Ich möchte gern einen Blitzer melden und zwar auf der Straße nach Rulantica, genau gegenüber von dem Obststand Bressel. Ist 70. Tschüss.
10: Tschüss, danke dir, meine Liebe, fürs Vorwarnen. Eine gute Fahrt noch und falls ihr auch was gesehen habt, eine Sprachnachricht schicken. 08000 34 35 36. Kommt gut an.
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10: Ach, diesen Dienstag, den niemand bejubelt und der trotzdem einfach läuft. Immerhin sind wir hier zusammen am Start. Los geht's.
8: 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Tschüss.

0: Eine der ehrlichsten Songs aktuell. Benson Boone, Sorry I'm Here for Someone Else hier bei Radio Regenbogen. Heute an einem besonderen Tag für mindestens eine Person aus der Radio Regenbogen Community. Alles Gute, Hanna aus Neckargemünd. Diese WhatsApp-Sprachnachricht von Kerstin ist für dich.
1: Liebe Hanna, heute zu deinem Geburtstag wünsche ich dir von Herzen alles Liebe und Gute. Auch ganz besonders viel Kraft für deine Krankheit, mit der du so wunderbar und tapfer umgehst und bist auch für uns eine große Freude und ein richtiger Sonnenschein. Und dass das immer auch so bleibt, dass du heute richtig hochleben kannst, das wünscht dir deine Schülertaxifahrerin Kerstin.

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8: Es ist genau 9:30. Wir schauen auf die A656 Heidelberg Richtung Mannheim. Am Kreuz Heidelberg, da ist die Überleitung zur A5 Richtung Darmstadt. Die linke Spur ist hier gesperrt wegen einer Unfallaufnahme. Und ganz, ganz dick auf der A6 in Richtung Mannheim zwischen Sinsheim und Kreuzwalldorf. Hier ist die Strecke nach einem Unfall gesperrt. Da ist ein Rettungshubschrauber im Einsatz. Haben wir aktuell noch 11 Kilometer Stau. Im weiteren Verlauf der A6 Richtung Mannheim zwischen Sinsheim Süd und Sinsheim 2 Kilometer Stop and Go. Aber zusätzlich, damit ihr Bescheid wisst, die B39 ist ebenfalls komplett überlastet. Die letzte staufreie Ausfahrt ist Sinsheim-Steinsfurt. Ausweichen könnt ihr aber auch über Sinsheim und Wiesloch fahren. Auf der A8 Karlsruhe Richtung Stuttgart zwischen Pforzheim-West und Pforzheim-Ost 7 Kilometer Stop and Go. Und dann habe ich euch für euch noch auf der A81 was. Singen Richtung Stuttgart zwischen Kreuzböblingen, Hulb und Sindelfingen-Ost bei der Baustelle 4 Kilometer Stop and Go. Und die A81 Heilbronn Richtung Stuttgart zwischen Stuttgart-Zuffenhausen und Engelberg-Tunnel 3 Kilometer Stop and Go. Es ist noch die Maren bei uns im Verkehrsteam. Hi.
9: Ich habe einen Blitzer entdeckt in Denzlingen, Eltstraße, gegenüber vom Kanzjora im 50er-Bereich. Also runter vom Gas.
8: Danke dir, meine Liebe. Machen wir. Danke fürs Vorwarnen. Und falls ihr auch was gesehen habt, gerne eine Sprachnachricht schicken, so wie es Maren gemacht hat. 08000 34 35 36. Gute Fahrt euch und einen schönen Dienstagvormittag. Ich bin auch dabei. Christina Klee hier. Hi.
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0: kann man schon sagen, dass es ein absoluter Klassiker ist von Miley Cyrus, Wrecking Ball. Mit diesem Musikvideo dazu, wie sie da auf der Abrissbirne hin und her schwingt. Ach, ach, ach, ob sich Fußballnationaltrainer Julian Nagelsmann damit einen Gefallen getan hat, ich weiß es nicht. Hab das mitbekommen. Olli Baumann stand heute laut Bild-Zeitung wohl raus aus dem Tor der Nationalelf. Und damit haben wir lange Gesichter, vor allem in Hoffenheim, bei uns in der Region auch. Ich habe das ja nur am Rande mitbekommen durch meinen Mann. Muss ich ja zugeben, ich bin ja absolute Fußballniete, aber anscheinend stimmt's wirklich. Fußball-Nationaltrainer Julian Nagelsmann stellt tatsächlich Manuel Neuer bei der kommenden WM ins Tor. Und dazu eine berechtigte Frage von Michael aus dem Odenwald.
1: Frage: Wäre Nagelsmann überhaupt noch Trainer, hätte Baumann nicht so gut gehalten?
0: Ja, Radio Regenbogen, Kollege Basti Haug vom Nachmittag, sag mal, deine Einschätzung, du kennst dich ja mit Fußball aus.
2: Ich antworte sehr wahrscheinlich nein. Ich meine, der Typ hat schon sehr häufig gewackelt in der WM-Quali. Viele fragen sich, warum ist er noch da und geht er sicher nach der WM? Weil, ganz ehrlich, Julian Nagelsmann, so gerne ich ihn hatte, der hat keine Zukunft bei der Nationalmannschaft und gar nicht nach der Entscheidung jetzt. Also Antwort auf die Frage, ganz klar, Nagelsmann wäre, glaube ich, nicht mehr da ohne Baumann.
0: Und ich glaube, genau deshalb ist die Mehrheit unter euch in der Community auch einer Meinung.
3: Es ist schlecht kommuniziert. Also ich würde mich an der Nase herumgeführt fühlen und würde auch als Oliver Baumann sofort aus der Nationalmannschaft zurücktreten.
4: Also ich finde es eine Sauerei vom Nagelsmann und dann finde ich es auch noch eine Sauerei von Manuel Neuer. Ich finde es sehr unkollegial.
5: Für mich ist der ganz einfach überbewertet. Der falsche Mann auf der falschen Position gehört für mich als Bundestrainer abgesetzt.
0: Ach, richtig Beef jetzt, ne? Schon heftig sowas. Eure Meinung zur Ausbotung von unserem Hoffenheimer Oliver Baumann im Tor der Nationalelf? Gerne eine Sprachnachricht schicken. 08.034 35 36. Eure Einschätzung, warum, weshalb, wieso, eure Meinung

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10: Pfingstmontag ist Deutscher Mühlentag. Viele historische Mühlen öffnen ihre Türen, auch bei uns in der Region. Von der Sommersmühle in Bad Rappenau über die Hexenlochmühle in Furtwangen im Schwarzwald bis zur Adlermühle in Balingen am Kaiserstuhl. Viele Mühlen bieten Führungen an und feiern ein Fest. Bei der Rausmühle in Eppingen gibt's außerdem einen Bücherflohmarkt und die Katzenbacher Mühle in Eberbach plant ein großes Mitmachprogramm für Kinder. Mühlentag, Pfingstmontag, bei vielen Mühlen, auch bei uns in Baden-Württemberg und der Pfalz.
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12: Wir starten heute gar nicht mal so übel. Es ist trocken, mal Wolken, mal Sonne. Ein bisschen so Montagsresteverwertung nenne ich das jetzt mal. Aber angenehmer Tag. Also jetzt vormittags bleibt es freundlich. Dann am frühen Nachmittag kommen von den Vogesen rüber so die ersten Regentropfen. Wieder breiten sich zügig aus. Es wird wieder ein bisschen nass bis dahin. Aber genießen wir das schöne Sonne-Wolken-Mix-Wetterchen. Höchstwerte heute bis 19 Grad. Ein bisschen wärmer wie gestern in Rheinau und Emmendingen. Der Dienstag, der 19. Mai.
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13: Und das sind die Themen um 10 Uhr. E-Auto-Förderung kann jetzt beantragt werden. Und die gute Nachricht aus Freiburg. Eine Karte zeigt jetzt die besten Mobilfunknetzabdeckungen in der Stadt. Ich bin Vio Kostanitz. Schönen guten Tag. Bundesumweltminister Carsten Schneider hat vor einer halben Stunde das neue Förderportal für E-Autos freigeschaltet. Darüber können Neubesitzer ab sofort digital eine staatliche Unterstützung beantragen. Es winken bis zu 6.000 Euro. Ursula Winkler in Berlin, wie funktioniert denn der Antrag?
14: Erstmal brauchen die Interessierten eine Bund-ID, mit der sie sich bei den Behörden ausweisen können, denn der Antrag wird online gestellt. In dem Portal können dann die nötigen Nachweise hochgeladen werden. Neben reinen E-Autos werden auch die mit Reichweitenverlängerung und bestimmte Plug-in-Hybride gefördert. Wie hoch der staatliche Zuschuss im Einzelnen ist, hängt von Fahrzeug, Einkommen und Familiengröße ab.
13: Kreml-Chef Wladimir Putin wird heute in China erwartet. Eingeladen hat Chinas Staatschef Xi Jinping. Im Mittelpunkt steht nach russischen Angaben der Ausbau der strategischen Zusammenarbeit, unter anderem in den Bereichen Handel, Verkehr und Bauwesen. Aber auch die Kriege in der Ukraine und im Iran dürften Thema sein. Aus Moskau hieß es, der Besuch stehe in keinem Zusammenhang mit der Visite von US-Präsident Donald Trump vor wenigen Tagen. Die Europäische Raumfahrtagentur ESA will mit einer neuen Mission die Reaktion des magnetischen Schutzschilds der Erde auf Weltraumwetter erforschen. Der SMILE-Satellit ist am frühen Morgen an Bord einer Vega-C-Rakete vom Europäischen Weltraumbahnhof in Kourou abgehoben. Er soll Sonnenwinde und energiereiche Ausbrüche der Sonne abbilden, aber auch die Reaktion des Schutzschildes der Erde. So wollen Fachleute unter anderem besser verstehen, wie zum Beispiel Polarlichter entstehen.
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15: Viele Städte in der Region wollen vom Bauturbo der Bundesregierung profitieren. Das Gesetz sieht weniger Bürokratie und damit Zeitersparnis bei Bauvorhaben vor. Im Ludwigsburger Stadtteil Oswald zum Beispiel sollen so neue Wohn- und Gewerbegebäude entstehen. Am Nachmittag will die Stadt in der Fuchshofschule über ihre Pläne informieren. Lars Brune, Ludwigsburg.
13: Und die gute Nachricht: aus dem Breisgau in Freiburg können Bürger jetzt checken, welches Mobilfunknetz an häufig genutzten Orten das beste Liste ist und zwar über eine Karte mit den Messwerten von Telekom, Telefonica und Vodafone, die die Stadt selbst erfasst und jetzt auf ihrer Seite veröffentlicht hat. Dabei ist das 2G-Netz nicht berücksichtigt, so die Stadt.
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12: 3:10 haben wir es. Die A656 Heidelberg Richtung Mannheim, Kreuz Heidelberg, die Überleitung zur A5 Richtung Darmstadt. Da läuft gerade eine Unfallaufnahme auf der linken Spur, die ist gesperrt. Auf der A6 Heilbronn Richtung Mannheim gab es einen Riesenunfall. Rettungshubschrauber ist im Einsatz. Zwischen Sinsheim und Kreuzwaldorf haben wir deshalb 11 Kilometer Stau. Der Verkehr wird mittlerweile an der Unfallstelle vorbeigeführt über den Parkplatz Bucheneck. Aber die A6 im weiteren Verlauf Richtung Mannheim, da staut es nochmal zwischen Sinsheim Süd und Sinsheim 4 Kilometer. Dann die A8 Stuttgart Richtung Karlsruhe zwischen Pforzheim Süd und Pforzheim Nord 7 Kilometer Stop and Go. Die Gegenrichtung Karlsruhe Richtung Stuttgart auf der A8 zwischen Pforzheim West und Pforzheim Ost 7 Kilometer Stop and Go. Und Heilbronn Richtung Stuttgart auf der A81 2 Kilometer Stop and Go zwischen Stuttgart-Feuerbach und Engelberg-Tunnel. Geblitzt wird heute, dank an Mario für die Meldung, in Denzlingen in der Elzstraße. Julia meldet den Blitzer in Mannheim, Höhe Haltestelle Talstraße, stadtauswärts. Und Tanja meldet den Blitzer auf der Strecke Graben-Neudorf Richtung Huttenheim, direkt bei der Einfahrt Huttenheim. Falls ihr noch was gesehen habt, ihr wisst Bescheid, gerne die Community vorwarnen, eine Sprachnachricht schicken. 08000 34 35 36. Kommt gut an.
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12: Ihr Lieben, egal ob Stau oder nicht oder ob ihr im Geschäft seid, ob der Kollege da ist oder nicht, der Laden läuft so oder so, weil wir alle irgendwo sind und gerade alles geben, gemeinsam.
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Ja, und wir sind auch voll im Flow, on fire. Bruce Springsteen bei Radio Regenbogen, gerade jetzt irgendwo zwischen dem zweiten Kaffee und dem ersten echten Gedanken des Tages. Da gibt's eine Million Gründe, warum heute ein richtig guter Tag wird. Und Robin Schulz zusammen mit Fastboy haben einen davon richtig cool vertont. Million

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8: Es ist genau 10:30. Wir schauen auf die A5, wenn ihr hier von Heidelberg Richtung Darmstadt unterwegs seid. Zwischen Ladenburg und Hirschberg immer noch ein defekter LKW auf der Standspur. Jetzt haben wir einen weiteren Unfall auf der A6. Diesmal von Mannheim Richtung Heilbronn zwischen Sinsheim und Sinsheim Süd. Die Unfallstelle ist noch nicht abgesichert auf der linken Spur dort. Die Gegenrichtung, da gab es heute früh einen schweren Unfall auf der A6. Heilbronn Richtung Mannheim zwischen Sinsheim und Kreuzwaldorf. Der Verkehr wird mittlerweile an der Unfallstelle vorbeigeführt. Verkehrsführung über den Parkplatz Bucheneck. Aber wir haben hier 11 Kilometer Stau. Die Binde 39 ist auch überlastet. Im weiteren Verlauf der A6 Richtung Mannheim. Zwischen Sinsheim Süd und Sinsheim 4 Kilometer Stau. Die A8 von Stuttgart Richtung Karlsruhe. Zwischen Pforzheim Süd und Pforzheim Nord 7 Kilometer Stop and Go. Das gleiche auch in der Gegenrichtung von Karlsruhe Richtung Stuttgart. Zwischen Pforzheim West und Pforzheim Ost 7 Kilometer Stop and Go. Die A81 von Stuttgart Richtung Singen zwischen Gärtringen und Herrenberg aktuell 4 Kilometer Stau. Und wir haben noch jemand bei uns im Verkehrsteam. Hi.
9: Guten Morgen. Ich möchte einen Blitzer melden in Eichstätten, Richtung, kurz vor der Einfahrt Richtung Rewe bei der Bushaltestelle im 30er Bereich. Also Ortsausfahrt. Im 30er-Bereich, kurz vorm Rewe oder der Tankstelle, ist ein Blitzer.
8: Danke dir, liebe Melanie. Gute Fahrt noch. Und falls ihr auch was gesehen habt, gerne eine Sprachnachricht schicken. 08000 34 35 36. Kommt gut an. Habt einen schönen Dienstagvormittag. Christina Klee hier. Hi.
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0: Seit Safridur sind wir alle ein bisschen Trommelkünstler. Hier zusammen mit Two Colors Cynical bei Radio Regenbogen bei der Arbeit. Das war heute früh übrigens nicht so geplant.
1: Du hast mich gerade vom Fahrrad geholt.
0: 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Wir wollen doch niemanden vom Rad holen. Wir wollen euch doch ganz woanders hinbringen.
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0: 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Morgens immer um 7:45, Herr Bahn. Und heute früh hat's Caroline aus Neuried in der Ortenau erwischt.
3: Caroline, wir hatten entschieden, dass es nach Tripsdrill gehen soll.
1: Meine Tochter. Wir wohnen nah am Europapark und den kennen wir halt schon in- und auswendig. Und deshalb haben wir uns für Tripsdrill entschieden, dass wir mal was anderes sehen.
3: Die nächsten Tickets sind für euch. Glückwunsch.
1: Ja, super, danke. Du hast mich gerade vom Fahrrad geholt.
4: Ich auch.
1: Und meine Nachbarin auch. Wir sind gerade auf dem Weg zur Arbeit.
3: Aber Fahrrad geholt im Sinne, ihr seid abgestiegen. Ihr seid nicht abgeschmiert, ja?
1: Natürlich.
0: Alles nochmal gut gegangen, ja? Also die Pfingstferien stehen ja vor der Tür. 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
4: Und da ist heute richtig viel Potenzial drin, aber das wird nicht ganz so klappen heute. Morgen dann aber, das werden wir richtig früh dann schon spüren. Mehr Sonne, jetzt eher Sonne und Wolken im Wechsel. Immer wieder den ganzen Tag, den ganzen Vormittag jetzt noch. Trocken ist es jetzt noch ab dem frühen Nachmittag. Da kommt dann der Regen von Frankreich wieder zu uns rübergeschwappt, macht die Sache ein bisschen nasser. Jetzt den restlichen oder die zweite Tageshälfte. Also auf jeden Fall Schirm griffbereit haben, wenn ihr heute Nachmittag draußen unterwegs seid. Es wird immer wieder mal ein bisschen tröpfeln, bei bis zu 19 Grad, zum Beispiel in Rheinau heute an diesem Dienstag, der 19. Mai.
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5: Das sind die Themen um 11 Uhr. E-Auto-Förderung kann jetzt beantragt werden. Und die gute Nachricht aus Freiburg: Die Sonne soll schneller bei der Energiewende helfen. Ich bin Vio Kostanitz. Schönen guten Tag. Wer die neue Kaufprämie für Elektroautos nutzen will, kann die staatliche Unterstützung ab sofort beantragen. Das entsprechende Portal wurde während einer Pressekonferenz mit Bundesumweltminister Carsten Schneider freigeschaltet. Das Antragsverfahren soll digital ablaufen. Das Programm helfe dem Klima, der Industrie und einkommensschwachen Haushalten, die mehr Geld bekämen, sagt Schneider.
6: Das Programm zeigt bereits Wirkung und das, bevor das Portal überhaupt online war. Zwischen Januar und April diesen Jahres wurden rund 224.000 reine Elektroautos neu zugelassen. Das ist mit 23,6% fast jeder vierte Neuwagen. Und das ist ein neuer Rekord im Vergleich zu den bisherigen Jahren.
5: Die Höhe des staatlichen Zuschusses hängt von Fahrzeug, Einkommen und Familiengröße ab und kann bis zu 6.000 Euro betragen. Die Fördermittel sollen für bis zu 800.000 Fahrzeuge ausreichen. Kreml-Chef Wladimir Putin wird heute in China erwartet. Eingeladen hat Chinas Staatschef Xi Jinping. Im Mittelpunkt steht nach russischen Angaben der Ausbau der strategischen Zusammenarbeit, unter anderem in den Bereichen Handel, Verkehr und Bauwesen. Aber auch die Kriege in der Ukraine und im Iran dürften Thema sein. Aus Moskau hieß es, der Besuch stehe in keinem Zusammenhang mit der Visite von US-Präsident Donald Trump vor wenigen Tagen. Ein mit dem Ebola-Virus infizierter US-Amerikaner soll in Deutschland versorgt werden. Die US-Behörden hätten die Bundesregierung um Hilfe bei der Behandlung eines US-Staatsbürgers gebeten, der sich im Kongo mit Ebola infiziert habe, teilt das Gesundheitsministerium in Berlin mit. Derzeit werden Vorkehrungen getroffen, ihn in Deutschland aufzunehmen und behandeln zu können. Hintergrund sind kürzere Flugzeiten und Erfahrungen bei der Versorgung von Ebola-Patienten, heißt es von der US-Gesundheitsbehörde. CDC.
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7: Unbekannte haben auf Parkplätzen an der A6 mehr als 1000 Liter Sprit aus 2 Sattelzügen gestohlen. Laut Polizei wurden bei Crailsheim rund 330 Liter abgezapft, bei Satteldorf verschwanden etwa 1000 Liter. Der Schaden liegt bei mehreren 1000 Euro. Die Polizei sucht Zeugen, die in den frühen Morgenstunden etwas beobachtet haben. Nathalie Bender, Crailsheim.
5: Und die gute Nachricht aus dem Breisgau: Mit der Kampagne Solarsommer will die Stadt Freiburg ihre Photovoltaik-Offensive beschleunigen. Dazu wird ein Solarmobil bis Ende Oktober mit Experten in den Quartieren unterwegs sein. Außerdem gibt es Fortbildungen für Lehrkräfte, um das Thema Solarenergie im Lehrplan zu verankern.
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4: 3 Minuten nach 11 haben wir es. Die A5 von Heidelberg Richtung Karlsruhe. Wenn ihr hier Karlsruhe-Durlach und Karlsruhe-Mitte unterwegs seid, da ist eine Unfallstelle noch nicht abgesichert auf der linken Spur. Auf der A81 von Stuttgart Richtung Singen zwischen Sindelfingen-Ost und Böblingen-Sindelfingen. Mehrere Gegenstände, unter anderem ein großer Stein, liegt hier auf der linken Spur. Die Polizei weiß Bescheid. Wenn ihr auf der A6 von Heilbronn Richtung Mannheim unterwegs seid, zwischen Sinsheim und Kreuzwaldorf, da gab es einen Unfall heute früh. Die Unfallaufnahme läuft auf der linken Spur, aber wir haben hier 11 Kilometer Stau und auch im weiteren Verlauf Richtung Mannheim. Zwischen Sinsheim Süd und Sinsheim haben wir 4 Kilometer Stau nochmal. Die B39 ist auch überlastet, also wenn ihr hier entlang müsst, bitte weiträumig umfahren. Die A8 Stuttgart-Karlsruhe zwischen Pforzheim Süd und Pforzheim Nord 7 Kilometer Stop and Go. Die Gegenrichtung Karlsruhe Richtung Stuttgart zwischen Pforzheim West und Pforzheim Ost 7 Kilometer Stop and Go. Eine Meldung habe ich noch für euch von der A81 von Stuttgart Richtung Singen zwischen Gärtringen und Herrenberg. Hier haben wir 4 Kilometer Stau. Liebe Grüße gehen raus. Ismail, danke dir für den für diese Blitzermeldung. In Nussloch auf der Hauptstraße hast du den Blitzer gesehen. Und auch in Karlsruhe in der Theodor-Heuss-Allee wird geblitzt. Danke an Anni für deine WhatsApp. Falls ihr was gesehen habt, gerne auch eine Sprachnachricht schicken. 08000 34 35 36. Kommt gut an.
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4: Ganz die Hälfte der Woche ist es noch nicht, aber fast, ne? Und das hier ist auch schon was. Schönen Dienstag, weiter geht's heute.
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0: Ronan Keating hier bei Radio Regenbogen bei der Arbeit.
1: Excuse me, everybody. Hey, hey, hey.
0: Ja, Emmanuel Macron, Frankreichs Präsident, wir wissen. Lady Gaga ist eine deiner Lieblingskünstlerin, hörst du auch sehr gerne. Deshalb hier bei Radio Regenbogen, Abracadabra pusht uns nochmal weiter in Richtung Mittag, okay?
1: Hey, hey, hey.
0: Ja, es läuft doch. Hey, the dog.

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2: Es ist genau 11:30 auf der A5 Heidelberg Richtung Karlsruhe. Zwischen Karlsruhe-Durlach und Karlsruhe-Mitte, da läuft noch eine Unfallaufnahme. Die linke und mittlere Spur sind aktuell noch gesperrt. Dann auch, wenn ihr auf der 81 Stuttgart Richtung Singen unterwegs seid, zwischen Sindelfingen-Ost und Böblingen-Sindelfingen, da liegt ein Stein auf der linken Spur. Die Polizei weiß Bescheid. Die A6 Heilbronn Richtung Mannheim zwischen Sinsheim und Kreuzwaldorf aktuell 16 Kilometer Stau. Wenn ihr könnt, bitte weiträumig umfahren. Der Verkehr wird zwar an der Unfallstelle vorbeigeführt, die rechte Spur und die Standspur sind aber noch gesperrt. Die Verkehrsführung führt über den Parkplatz Bucheneck. Aber wie gesagt, wenn ihr könnt, bitte weiträumig umfahren, weil die A6 im weiteren Verlauf Richtung Mannheim zwischen Sinsheim Süd und Sinsheim 4 Kilometer Stau hat. Wegen einer Unfallaufnahme auch noch eine weiteren auf der linken Spur. Die A8 Karlsruhe Richtung Stuttgart. Zwischen Pforzheim Nord und Pforzheim Ost 4 Kilometer Stop and Go. Und eine Meldung noch von der 81 Stuttgart Richtung Singen zwischen Gärtringen und Herrenberg 4 Kilometer Stau. Geblitzt wird auf der B28 Richtung Kehl direkt nach der ersten Unterführung und auch in Sinsheim in der Dietmar-Hopp-Straße. Danke an Nils für deine WhatsApp. Falls ihr noch was gesehen habt, ihr wisst Bescheid, einfach auch eine Sprachnachricht schicken. 08000 34 35 36. Kommt gut an und habt einen schönen Dienstagmittag. Christina Klich hier, hi.
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0: So ungefähr hört sich das bei ganz, ganz vielen in der Radio Regenbogen Community gerade im Kopf an, wenn es um den Sommerurlaub geht. Hallo zusammen, Christina Klee hier bei Radio Regenbogen bei der Arbeit. Ja, wir haben noch 6 Wochen, dann starten schon die ersten Bundesländer in die Sommerferien und ich kann auch aus eigener Erfahrung dieses Jahr sprechen, es ist einfach alles so verdammt teuer geworden, ja. Und wir warten auch noch und überlegen, ob wir überhaupt noch irgendwo hinfliegen oder irgendwas buchen werden jetzt diesen Sommer. Und da sind wir wohl auch total im Trend, denn die Tourismusbranche spricht davon, dass Urlaube immer kurzfristiger gebucht werden. Deshalb jetzt die Frage, können wir jetzt überhaupt noch ein Schnäppchen machen? Carolina Voital vom Europäischen Verbraucherzentrum. Also kommen jetzt noch bessere Angebote oder sind wir jetzt die Gelackmeierten, wenn wir noch nicht gebucht haben?
1: Wer konkrete Vorstellungen hat und bei diesen auch bleibt, der hat jetzt tatsächlich eine schlechtere Position als zum Beispiel auch Frühbucherinnen. Entscheidend wird sein, wie offen ich bin bei Reiseziel, Reisedaten oder auch der Art der Unterkunft. Allerdings sollten diejenigen, die aktuell noch nicht gebucht haben, auch nicht darauf spekulieren, dass kurzfristig vor Ferienbeginn plötzlich nochmal alles billiger wird. Dafür ist tatsächlich die Nachfrage zu stabil.
0: Okay, wenn dann also jetzt letzte Chance. Was sind denn die Tipps, wie es vielleicht doch noch mit einem Schnäppchen klappen könnte?
1: Zum Beispiel, dass man nicht am Wochenende fliegt, vielleicht auch alternative, kleinere Flughäfen prüft, natürlich auch vielleicht Hin- und Rückflug nochmal getrennt sich anschaut, in diesem Jahr vielleicht auch das Thema Bahn oder Fernbus mit in die Kalkulation einzubeziehen. Und der Vergleich ist entscheidend. Also nicht nur auf einem Portal schauen, sondern bei mehreren und insbesondere natürlich auch gerne mal direkt bei Hotel oder Airline. Das sorgt für die ein oder andere positive Preisüberraschung.
0: Alles klar, danke Carolina Voital vom Europäischen Verbraucherzentrum, wenn es um den Sommerurlaub buchen geht. Wir bleiben flexibel, das merken wir uns, und wirklich alles von jeder Seite abchecken.
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1: Also draußen sitzen und unterwegs sein geht auf jeden Fall. Es ist trocken, die Sonne kämpft sich immer wieder mal kurz durch. Aber der Wind, der wird jetzt so langsam unangenehm und immer kühler. Also nicht zu lange rumtrödeln, wenn ihr draußen unterwegs seid. Jetzt am frühen Nachmittag, da kommt Regen von Frankreich rüber zu uns in die Region gezogen. Wer nach dem Essen noch einen Spaziergang plant, jetzt ist die Zeit. Später nass. Hier, da immer wieder Regen. Und deshalb fühlen sich diese 19 Grad in Rheinau und in Emmendingen heute auch ein bisschen kühler an diesem Dienstag, der 19. Mai. Ab morgen wird's sonniger.
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2: Das sind die Themen um 12 Uhr. Kaufprämie für E-Autos kann jetzt beantragt werden. Und die gute Nachricht aus Freiburg. Mehr als 20.000 SC-Fans haben sich Tickets für den großen Empfang der Mannschaft gesichert. Ich bin Vio Kostanitz. Schönen guten Tag. Wer die neue Kaufprämie für Elektroautos nutzen will, kann die staatliche Unterstützung ab sofort beantragen. Heute wurde das Portal freigeschaltet. Förderfähig sind Kauf und Leasing neuer Elektroautos, bestimmter Plug-in-Hybride, die sowohl mit Strom als auch mit Treibstoff fahren können, sowie E-Autos mit sogenannten Reichweitenverlängerern. Voraussetzung ist eine Zulassung des Fahrzeugs seit dem 1. Januar dieses Jahres. Bundesumweltminister Carsten Schneider.
3: Wir tun also mit diesem Förderprogramm etwas für die Umwelt, wir tun etwas für die Autoindustrie, das ist wichtig, für halt Arbeitsplätze und für die Haushalte in Deutschland, die sich ohne diese Förderung, die sozial gestaffelt ist, wer wenig Geld verdient, bekommt die meisten Zuschuss, die sich sonst ein Elektroauto nicht leisten können.
2: Die Höhe des staatlichen Zuschusses hängt von Fahrzeugeinkommen und Familiengröße ab und kann bei bis zu 6.000 Euro liegen. Die Weltgesundheitsorganisation hat nach dem Ebola-Ausbruch im Kongo und in Uganda seinen Notfallausschuss einberufen, wie WHO-Chef Tedros Ghebreyesus mitgeteilt hat. Unabhängige Experten wollen am Nachmittag beraten, wie mit dem Ausbruch umgegangen werden soll. Der WHO-Chef hatte bereits eine Notlage internationaler Reichweite wegen des Ausbruchs ausgerufen. Im Kongo wurde eine seltene Variante des Virus festgestellt. Nach neuesten Angaben gibt es 131 vermutete Ebola-Todesfälle und über 500 Ebola-Verdachtsfälle. Gegen die Variante gibt es laut WHO keinen zugelassenen Impfstoff und keine Therapie. Der Film- und Fernsehschauspieler Alexander Held ist tot. Er ist bereits am vergangenen Dienstag im Alter von 67 Jahren überraschend nach kurzer Krankheit gestorben. Held hat zuletzt in Tirol gelebt und war unter anderem bekannt für seine Rolle in der ZDF-Krimiserie München Mord. Außerdem hat er in Filmen wie Der Schuh des Manitou oder Der Untergang gespielt.
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4: Oliver Baumann hat seinen Platz als Nummer 1 im deutschen Tor offenbar verloren. Laut Bildinformation soll der Hoffenheim-Keeper bereits telefonisch darüber informiert worden sein, dass Manuel Neuer bei der WM im Tor stehen wird. Baumann war bei den Qualifikationsspielen für Deutschland ein sicherer Rückhalt. Rebecca Allgeier von der TSG Hoffenheim.
2: Und die gute Nachricht aus dem Breisgau. Die Fans freuen sich schon jetzt riesig auf den Empfang der Mannschaft in Freiburg nach dem Europa-League-Finale. Bereits über 20.000 kostenlose Tickets sind abgerufen worden. Die Stadt hat die Fans zu einem großen Fest am Donnerstag an den Messehallen eingeladen. Bevor das SC-Team gegen 18 Uhr auf die Bühne kommt, trägt es sich ins Goldene Buch der Stadt ein.
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1: Gleich 4:04. Schönen Mittag auch auf die A5 Heidelberg Richtung Karlsruhe. Wenn ihr hier zwischen Karlsruhe-Durlach und Karlsruhe-Mitte unterwegs seid, da läuft gerade eine Unfallaufnahme auf der linken und mittleren Spur. Die sind gesperrt. Die B31 Freiburg Richtung Donau-Eschingen. Zwischen Titisee-Neustadt-Gutachtalbrücke und Löffingen. Hier sind Personen auf der Straße unterwegs. Da läuft gerade eine Unfallaufnahme. Da sind die Leute wohl ausgestiegen. Auf der A6 Heilbronn Richtung Mannheim. Zwischen Sinsheim und Kreuzwaldorf 16 Kilometer Stau. Da gab es heute früh einen Unfall. Der Verkehr wird an der Unfallstelle vorbeigeführt. Die rechte und die Standspur sind noch gesperrt. Das heißt, die Verkehrsführung führt über den Parkplatz Bucheneck. Wenn es euch möglich ist, bitte weiträumig umfahren. Auf der A8 Karlsruhe Richtung Stuttgart, da haben wir zwischen Pforzheim Nord und Pforzheim Ost 4 Kilometer Stop and Go. Und einen Stau gibt es noch auf der A81 Stuttgart Richtung Singen zwischen Gärtringen und Herrenberg 4 Kilometer. Easy ist noch bei uns mit dem Verkehrsteam.
5: Hallo, liebes Radio Regenbogen-Team. Es gibt hübsche Fotos von euren Autos in Rheinsheim, Germersheimer Straße. bitte langsam fahren, 30 erlaubt. Bis denn.
1: Bis denn, meine Liebe, machen wir auf jeden Fall. Danke fürs Vorwarnen. Und falls ihr auch was gesehen habt, gerne auch eine Sprachnachricht schicken. 08000 34 35 36. Kommt gut an.
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1: So, wer jetzt eine Pause hat, gerne nutzen. Wer keine hat, weiß, läuft ja trotzdem weiter. Ich bin ja auch bei allem sowieso mit dabei und liefere euch gute Mucke noch dazu.
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Das ist so ein 90er, den vergisst man nicht. Den hat man sofort wieder im Kopf. Ugly Kid Joe, Cats in the Cradle hier bei Radio Regenbogen bei der Arbeit. Schöner Song. Ja, schöne Mittagspause euch allen in der Community. Irgendwas riecht gerade sehr, ne? Nach Mittagessen eben. Ich sag's euch, das kennt ihr bestimmt auch, ne? Aus jedem Zimmer, aus jedem Büro, da riecht's irgendwie anders. Einer hat sich einen Curry geholt, der andere hat Thunfischsalat und irgendeiner sitzt bestimmt auch ganz, ganz still da mit seinem Shake und tut so, als würde sie nicht stören. Wir alle waren bestimmt mal so, der oder diejenige mit nur einem Shake dabei mittags. Und drumherum riecht's so lecker. Naja, und trotzdem, es ist ja der beste Teil des Tages. Ach so, da gibt's noch eine da ganz, ganz hinten. Die hat nur Whisky im Atem. Aber die hat auch einen guten Grund dafür. Herzschmerz, Austis, Pick up. Hier bei Radio Regenbogen.

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9: So, und jetzt wird's feuchter. Der Regen ist von Frankreich rübergeschwappt und macht sich gerade breit bei uns in der Region. War ein wirklich schöner Vormittag, aber der Dienstag, der zeigt sich jetzt einfach ein bisschen anders da, ein bisschen nasser. Warm bleibt's trotzdem, bis zu 19 Grad werden heute noch erreicht in Rheinau und auch zum Beispiel auch in Emmendingen an diesem Dienstag, der 19. Mai.
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10: Ich bin Vio Kostanic. Schönen guten Tag. Wer die neue Kaufprämie für Elektroautos nutzen will, kann die staatliche Unterstützung ab sofort beantragen. Das entsprechende Portal wurde während einer Pressekonferenz mit Bundesumweltminister Carsten Schneider freigeschaltet. Das Antragsverfahren soll digital ablaufen. Nötig ist dafür eine Bund-ID, ein Konto, mit dem man sich online bei Behörden ausweisen kann. Urlaub auf einem Kreuzfahrtschiff zu machen, liegt weiter hoch im Trend. Letztes Jahr sind mehr als 1,5 Millionen Urlauber von einem deutschen Hafen aus zu einer Hochseekreuzfahrt gestartet, wie das Statistische Bundesamt mitgeteilt hat. Das ist neuer Rekord. Seit 2020 steigen die Passagierzahlen Jahr für Jahr. Die Europäische Raumfahrtagentur ESA will mit einer neuen Mission die Reaktion des magnetischen Schutzschildes der Erde auf Weltraumwetter erforschen. Der SMILE-Satellit ist heute an Bord einer Vega-C-Rakete abgehoben. Er soll Sonnenwinde und energiereiche Ausbrüche der Sonne abbilden. Fachleute wollen so unter anderem besser verstehen, wie zum Beispiel Polarlichter entstehen.
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11: Ich bin Tanja Burger. Guten Tag. Es wird das größte Schulbauprojekt der Freiburger Geschichte. Heute will der Gemeinderat grünes Licht für den Schulcampus für 160 Millionen Euro auf dem Dietenbach-Gelände geben. Dort soll eine Gemeinschaftsschule für rund 1500 Schüler entstehen. Im nächsten Jahr sollen laut Stadt bereits die Bagger rollen. Hitzeperioden werden für Hilfsorganisationen in Freiburg immer mehr zum Stresstest, besonders bei Open-Air-Events. Der Malteser Hilfsdienst setzt dort auf Schattenzelte, Ventilatoren und Elektrolytgetränke für Einsatzkräfte. Aber auch im Rettungsdienst gibt's Schutzmaßnahmen, so Leiter Daniel Hierholzer.
12: Wir haben immer die Situation, dass wir Patienten auch aus höheren Stockwerken bergen müssen, haben da die Möglichkeit, elektrische Raupenstühle, also Bergestühle zu nutzen. Wir versuchen, die Fahrzeughalle zu verschatten, damit die Fahrzeuge, die schon mit 30 Grad, 35 Grad Innentemperatur in den Einsatz rücken müssen und dann diesen Patienten, der auch schon überhitzt ist, noch in das warme Fahrzeug schieben müssen.
11: Nach dem Kreis Emmendingen ruft jetzt auch der Kreis Lörrach die Bürger dazu auf, sich schon jetzt fürs Stadtradeln ab dem 14. Juni zu registrieren. 13 Kommunen machen wieder mit, so das Landratsamt. Bei dem Wettbewerb geht es darum, so viele Kilometer wie möglich zu erradeln, um das Klima zu schützen. Und mehr News gibt's auf regenbogen.de.
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9: Ja, 12.32 Uhr haben wir B31 Freiburg Richtung Donau-Eschingen zwischen Titisee, Neustadt, Gutachtalbrücke und Löffingen. Da sind Personen auf der Straße, da läuft gerade eine Unfallaufnahme und die A6 Heilbronn Richtung Mannheim seit heute früh. Da gab es einen Unfall zwischen Sinsheim und Kreuzwaldorf. Hier haben wir immer noch 16 Kilometer Stau. Der Verkehr wird an der Unfallstelle vorbeigeführt. Die rechte und die Standspur sind aktuell noch gesperrt. Die Verkehrsführung führt über den Parkplatz Bucheneck. Wenn ihr könnt, bitte weiträumig umfahren, die A6 Heilbronn Richtung Mannheim, weil auf der A6 im weiteren Verlauf Richtung Mannheim gibt es nochmal 4 Kilometer Stau, einen weiteren Unfall zwischen Sinsheim Süd und Sinsheim auf der linken Spur. Die A8 Karlsruhe Richtung Stuttgart zwischen Pforzheim Nord und Pforzheim Ost 4 Kilometer Stop and Go. Und auf der A81 Stuttgart Richtung Singen haben wir 4 Kilometer Stau zwischen Gärtringen und Herrenberg. Auf der B28 wird geblitzt nach der Ausfahrt Zutzenhofen und auch in Pforzheim in der Blücherstraße steht auch ein Blitzer. Falls ihr noch was gesehen habt, gerne eine Sprachnachricht schicken. 08000 34 35 36. Ich wünsche euch eine gute Fahrt. Kommt sicher an. Christina Klich hier. Hi.
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0: Party Kete Katy Perry hier bei Radio Regenbogen California Girls. Und die Party geht auch gleich weiter mit dem Song, den wir auch alle lieben, von Alle Farben, Baby, Goodbye, Good Vibes.
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1: Der Regen, der hat sich jetzt für heute, für den restlichen Tag häuslich bei uns eingerichtet in der Region. Kam jetzt von Frankreich rüber, mag uns erstmal jetzt nicht verlassen. Aber hey, gute Nachricht für alle, die schon ans Wochenende denken. So, nächste Woche Richtung Pfingsten, jetzt richtig sonnig, richtig warm. Deshalb durchhalten. Ist ja auch trotzdem warm jetzt heute, auch wenn es so ein bisschen windig ist und der Regen das so ein bisschen nass macht, logischerweise. Nur bis zu 19 Grad kriegen wir heute ab an diesem Dienstag, der 19. Mai.
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11: Das sind die Themen um 13 Uhr. Wälder in Deutschland leiden weiter unter Dürrefolgen. Und die gute Nachricht aus La. Monteure bringen die Stadt blitzschnell zurück ans Netz. Ich bin Vio Kostanitz. Schönen guten Tag. Die Folgen von Hitze, Trockenheit und Schädlingen machen den Wäldern in Deutschland weiterhin zu schaffen. Bundesagrarminister Alois Rainer hat bei der Vorstellung neuer Daten von einer Stabilisierung trotz ungünstigerer Wetterbedingungen im vergangenen Jahr gesprochen. Der Zustand unseres Waldes habe sich im Vergleich zu 2024 insgesamt nicht weiter verschlechtert, sagt er. Die Zahl neu abgestorbener Bäume ist zurückgegangen. Der Wald hat sich aber bis heute nicht von den Dürrejahren 2018 bis 2020 erholt. Nach der neuen Waldzustandserhebung für 2025 sind 4 von 5 Bäumen nach wie vor krank. Bundesumweltminister Carsten Schneider hat heute das neue Förderportal für E-Autos freigeschaltet. Darüber können Neubesitzer ab sofort digital eine staatliche Unterstützung beantragen. Es winken bis zu 6.000 Euro. Ursula Winkler in Berlin, wie funktioniert denn der Antrag?
12: Erstmal brauchen die Interessierten eine Bund-ID, mit der sie sich bei den Behörden ausweisen können, denn der Antrag wird online gestellt. In dem Portal können dann die nötigen Nachweise hochgeladen werden. Neben reinen E-Autos werden auch die mit Reichweitenverlängerung und bestimmte Plug-in-Hybride gefördert. Wie hoch der staatliche Zuschuss im Einzelnen ist, hängt von Fahrzeug, Einkommen und Familiengröße ab.
11: Laut einer Umfrage geht fast die Hälfte der Menschen in Deutschland von weiter steigenden Energiekosten aus. Knapp jeder zweite Befragte rechnet sogar nach einem möglichen Ende des Iran-Kriegs mit einem erneuten Kostenanstieg, wie eine aktuelle Verivox-Umfrage zeigt. Etwa die Hälfte geht von leicht steigenden, die andere sogar von deutlich steigenden Preisen aus. Jeder Zehnte setzt dagegen auf deutlich sinkende Preise.
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13: Ein mutmaßlicher Einbrecher in Stuttgart hatte nur kurze Zeit was von seinen Diebstählen, darunter auch Kopfhörer. Die konnten mit Hilfe einer Ortungs-App von der bestohlenen Besitzerin schnell aufgespürt werden. Sie informierte die Polizei und dann klickten auch schon die Handschellen. Die Beamten fanden zudem alle gestohlenen Gegenstände. Barbara Schlegel, Stuttgart.
11: Und die gute Nachricht aus der Ortenau. Der Stromausfall heute Morgen in Teilen von La schneller behoben als zunächst befürchtet. Viele Haushalte Haushalte hatten schon nach kurzer Zeit wieder Strom. Betroffen waren laut E-Werknetze die Innenstadt und die Geroldecker Vorstadt. Ursache war ein beschädigtes Stromkabel bei Tiefbauarbeiten. Die Monteure reagierten schnell. Bereits nach 16 Minuten waren rund 90% der betroffenen Kunden wieder versorgt.
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1: Es ist 1:03. Wir sind auf der 81 von Heilbronn Richtung Würzburg. Wenn ihr hier zwischen Weinsberg-Ellhofen und Kreuz-Weinsberg unterwegs seid, da ist eine Unfallstelle auf der linken Spur noch nicht abgesichert. Dann haben wir noch die Unfallaufnahme auf der B31 von Freiburg Richtung Donau-Eschingen zwischen Titisee-Neustadt, Gutachtal, Brücke und Löffingen. Da sind die Leute auch ausgestiegen. Die Unfallaufnahme läuft. Und die A6 seit heute früh, da gab es einen großen Unfall, einen Riesenunfall von Heilbronn Richtung Mannheim zwischen Sinsheim und Kreuz-Walldorf. Hier haben wir noch 7 Kilometer Stop and Go. Der Verkehr wird an der Unfallstelle vorbeigeführt. Die rechte und die Standspur sind noch gesperrt. Die Verkehrsführung führt über den Parkplatz Bucheneck und im weiteren Verlauf Richtung Mannheim. Da staut sich noch zwischen Sinsheim Süd und Sinsheim 4 Kilometer. Auf der A8 von Karlsruhe Richtung Stuttgart zwischen Pforzheim Nord und Pforzheim Ost 4 Kilometer Stop and Go. Und die A81 von Stuttgart Richtung Singen, da haben wir 4 Kilometer Stau zwischen Gärtringen und Herrenberg. In Gaggenau, in der Luisenstraße wird geblitzt, auch in Bühlertal, in der Hauptstraße. Aber ihr wisst Bescheid, sobald ihr auch was gesehen habt, gerne die Community vorwarnen. Schickt mir eine Sprachnachricht 08000 34 35 36. Kommt gut an.
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1: Ja, und jetzt muss ich auch mal ganz kurz aufstehen, diese Müdigkeit, diese Mittagsmüdigkeit mal ein bisschen abschütteln. Ich habe Holly Humberstone für euch, neuer Song, To Love Somebody.
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Ganz viele bei uns da draußen in der Radio Regenbogen Community können es fühlen, immer noch Leon Rimes, Can't Fight the Moonlight. Aber bei den ganzen Schülerpartys, die es in den 2000ern gab und alle dort dabei waren, wir wissen ja, ne, meistens in der Sporthalle wurde dann auch die Party gemacht und getanzt, auch zu Cascada. Jawohl, kennen wir noch. Und wer Stranger Things geschaut hat, der kennt oder hat auch noch Diana Ross mit Upside Down noch total gegenwärtig. Riesenhit.

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1: Paar Sekündchen, dann ist es genau 13:30. Wir schauen auf die A8, wenn ihr hier in München Richtung Stuttgart unterwegs seid, in Höhe Stuttgart-Degerloch. Da ist eine Unfallstelle noch nicht abgesichert. Mehrere Gegenstände auf der gesamten Straße verteilt. Die A6 Heilbronn Richtung Mannheim. Seit heute früh zwischen Sinsheim und Kreuzwaldorf. Da gab es einen Unfall. Aktuell haben wir noch 7 Kilometer Stop and Go. Der Verkehr wird an der Unfallstelle noch vorbeigeführt. Die rechte und die Standspur sind gesperrt noch. Die Verkehrsführung führt über den Parkplatz Bucheneck. Und im weiteren Verlauf Richtung Mannheim zwischen Sinsheim Süd und Sinsheim, hier haben wir 4 Kilometer Stau. Auch 4 Kilometer Stau auf der A81 Stuttgart Richtung Singen zwischen Gärtringen und Herrenberg. Und geblitzt wird heute Mittag in Weinsberg in der Heilbronner Straße sowie auch in Kornwestheim in der Stuttgarter Straße. Ihr wisst aber Bescheid, gerne die Community vorwarnen. Wenn ihr auch was gesehen habt, eine Sprachnachricht schicken. 08000 34 35 36. Eine gute Fahrt euch und einen wunderschönen Dienstagmittag mit mir, Christina Klee hier.
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0: Ob wir das jemals wieder rauskriegen, das weiß ich nicht. Auf jeden Fall klebt man sich jetzt Wimpernkleber in die Haare. Ja, ihr habt richtig gehört.
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0: Und das hat natürlich auch einen super trendigen Namen, der Glue Banks Hack.
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0: Ja, der neueste Beauty-Hack aus den USA macht TikTok gerade komplett verrückt. Ist ein winziger Tupfer-Wimpernkleber an Schläfe oder Stirn dran machen und die Curtain Banks bleiben genau da, wo sie sollen. Curtain Banks, das sind diese geschwungenen, längeren Pony-Strähnchen, ne, die zur Seite, die sich von der Mitte aus sanft zu beiden Seiten teilen, wie so ein kleiner Vorhang ums Gesicht. Und genau die sollen damit natürlich windproof fixiert bleiben mit dem Wimpernkleber. Auch bei Sturm über die Innenstadt soll das alles halten.
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0: Kurze Antwort, ja, aber mit einem fetten Aber. Der Halt ist tatsächlich besser als Haarspray, keine Frage. Das Problem nur, Wimpernkleber enthält Cyanoacrylat. Und das ist quasi Mini-Sekundenkleber. Der greift die Haarstruktur an, kann beim Ablösen zu Haarbruch führen. Oder auch, wenn ihr es an die Schläfe macht, kann natürlich auch Allergie ausgelöst werden, verstopfte Poren entstehen und so weiter. Also Hairstylisten sind sich einig, das ist kein Profi-Tipp, das ist so ein Internet-Hack.
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0: Erst föhnen, dann gutes Finishing-Spray oder Styling-Wachs nur an die Spitzen. Das hält genauso gut ohne Kleber und auch ohne Haarbruch. Wimpernkleber, wenn ihr unbedingt ausprobieren wollt, okay, aber bei allen Produkten für die Haare, die es jetzt schon gibt, verstehe ich diesen Trend einfach nicht. Diesen Glue Banks Hack.

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1: Heute gibt es einen Sonderwolkenmischmasch. Gebietsweise kann es auch mal regnen. Morgen auch eher wechselhaft. Und ihr könnt euch auf bis zu 21 Grad freuen.
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2: Und das sind die Themen um 14 Uhr. Wälder in Deutschland leiden weiter unter Dürrefolgen. Und die gute Nachricht aus Freiburg. Die Stadtpiraten gehören zu den bundesweit herausragenden Initiativen für soziales Engagement. Ich bin Vio Kostanitz. Schönen guten Tag. Die Folgen von Hitze, Trockenheit und Schädlingen machen den Wäldern in Deutschland weiterhin zu schaffen. Bundesagrarminister Alois Rainer hat bei der Vorstellung neuer Daten von einer Stabilisierung trotz ungünstigerer Wetterbedingungen im vergangenen Jahr gesprochen. Der Zustand unseres Waldes habe sich im Vergleich zu 2024 insgesamt nicht weiter verschlechtert, sagt er. Die Zahl neu abgestorbener Bäume ist zurückgegangen. Der Wald hat sich aber bis heute nicht von den Dürrejahren 2018 bis 2020 erholt. Nach der neuen Waldzustandserhebung für 2025 sind 4 von 5 Bäumen nach wie vor krank. Bundesumweltminister Carsten Schneider hat heute das neue Förderportal für E-Autos freigeschaltet. Darüber können Neubesitzer ab sofort digital eine staatliche Unterstützung beantragen. Es winken bis zu 6.000 Euro. Ursula Winkler in Berlin, wie funktioniert denn der Antrag?
3: Erstmal brauchen die Interessierten eine Bund-ID, mit der sie sich bei den Behörden ausweisen können, denn der Antrag wird online gestellt. In dem Portal können dann die nötigen Nachweise hochgeladen werden. Neben reinen E-Autos werden auch die mit Reichweitenverlängerung und bestimmte Plug-in-Hybride gefördert. Wie hoch der staatliche Zuschuss im Einzelnen ist, hängt von Fahrzeug, Einkommen und Familiengröße ab.
2: Laut einer Umfrage geht fast die Hälfte der Menschen in Deutschland von weiter steigenden Energiekosten aus. Knapp jeder zweite Befragte rechnet sogar nach einem möglichen Ende des Iran-Kriegs mit einem erneuten Kostenanstieg, wie eine aktuelle Verivox-Umfrage zeigt. Etwa die Hälfte geht von leicht steigenden, die andere sogar von deutlich steigenden Preisen aus. Jeder zehnte setzt dagegen auf deutlich sinkende Preise.
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4: Der neue Leiter des Rhein-Neckar-Kreises, Manuel Just, wird heute vereidigt in der Astoria-Halle Walldorf. Den Eid nimmt Regierungspräsidentin Silvia Emfelder ab. Just bezeichnet sich als Kind des Rhein-Neckar-Kreises. Er war Oberbürgermeister von Weinheim. Er war Bürgermeister in Hirschberg und davor Kämmerer in Raunberg. Stefan Gebhardt, Walldorf.
2: Und die gute Nachricht aus dem Breisgau. Die Freiburger Stadtpiraten gehören zu den 25 besten sozialen Initiativen in Deutschland. Der Verein unterstützt Familien mit Fluchterfahrung und zwar besonders beispielhaft, sagt die Jury von Start Social. Anfang Juni werden alle Gewinner im Bundeskanzleramt geehrt.
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1: Platt ein bisschen mehr Zeit ein auf der A6 Heilbronn-Mannheim. Zwischen Sinsheim und dem Kreuz Walldorf 7 Kilometer stockender Verkehr. Da hat es einen Unfall gegeben. A8 Karlsruhe-Stuttgart. Zwischen Pforzheim-Nord und Pforzheim-Ost 4 Kilometer stockend. In der Gegenrichtung zwischen Pforzheim-Süd und Pforzheim-Nord 7 Kilometer stockender Verkehr. Und A81 Stuttgart-Singen zwischen Gärtringen und Herrenberg 4 Kilometer Stau. Geblitzt werdet ihr in Heidelberg, in der Uferstraße und in Gaggenau in der Luisenstraße. Wenn ihr noch was habt, meldet euch gerne rein mit einer Sprachnachricht an die 08000 34 35 36.
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1: Ich bin der Wünsch. Hello und Joe sorgt jetzt für eine ganz geschmeidige Atmosphäre. Rein geht's in den Nachmittag mit seiner aktuellen End of Beginning.
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1: Stefanie Heinzmann. 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

0: Heute in 23 Tagen geht sie los, die Fußball-Weltmeisterschaft. Und es gibt gerade einen echten Aufreger. Hier ist Radio Regenbogen am Nachmittag. Bundestrainer Julian Nagelsmann hat nämlich den bisherigen Stammtorhüter Oliver Baumann per Telefon über seine Degradierung informiert. Manuel Neuer wird nämlich die neue Nummer 1 im Tor. 08000 34 35 36, ihr habt dazu eine klare Meinung.
1: Für mich ein absoluter Stimmungskiller vor der WM-Vorbereitung. Julian Nagelsmann, gute Kommunikation geht anders, wenn das sich bewahrheitet.
2: Ich finde es traurig, dass Zuverlässigkeit und Beständigkeit hier nicht zählen.
3: Schlecht kommuniziert. Also ich würde auch als Oliver Baumann sofort aus der Nationalmannschaft zurücktreten.
4: Ich finde es sehr unkollegial.
0: Radio Regenbogen Sportreporterin Rebecca Allgeier, wie schätzt du das ein?
5: Das wäre ein Schlag ins Gesicht von Olli Baumann. So es stimmt, der Hoffenheim-Kapitän hat über 500 Bundesligaspiele auf dem Buckel. Der hat die ganze WM-Quali gespielt, war da eine echte Bank. Und auch wenn es sportlich natürlich Argumente für Neuer gibt, ist das kommunikativ und menschlich ein absolutes Desaster. Ich habe Olli auch am Samstag gesehen im Stadion. Da hat er quasi von den Medien erfahren, dass da was im Busch ist. Und das hat man ihm dann richtig angemerkt. Der hat sich so aufs Turnier gefreut, aber wie ich Olli kenne, wird er sich in den Dienst der Mannschaft stellen und auch als Nummer 2 sein Team unterstützen.
0: Was hörst du von offizieller Seite gerade?
5: Offiziell bestätigt ist ja noch nichts. Ich habe heute natürlich schon mit Hoffenheims Sportchef Andreas Schicker gesprochen. Auch der will sich erstmal nicht äußern, will den Donnerstag abwarten. Nagelsmann und Baumann, die kennen sich ja noch gut aus Hoffenheim-Zeiten, haben einen engen Draht und hoffentlich auch ein gutes Gespräch geführt.
0: Alles klar, dann sind wir gespannt auf Donnerstag 13 Uhr. Dann gibt nämlich Bundestrainer Julian Nagelsmann den offiziellen Kader für die WM bekannt. Und ihr erfahrt dann natürlich alles sofort bei uns im Radio.
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14: Ein bisschen länger braucht ihr auf der 6 Heilbronn-Mannheim zwischen Sinsheim und dem Kreuz Waldorf 7 Kilometer stockender Verkehr. Dann A8 Karlsruhe-Stuttgart zwischen Pforzheim-Nord und Pforzheim-Ost 4 Kilometer stockend. In der Gegenrichtung zwischen Pforzheim-Süd und Pforzheim-Nord 7 Kilometer stockend. Und A81 Stuttgart-Singen zwischen Gärtringen und Herrenberg 4 Kilometer Stau. Geblitzt werdet ihr Nussloch in der Hauptstraße und in Denzlingen in der Markgrafenstraße. Wenn ihr noch was habt, schickt uns gerne eine Sprachnachricht an die 08000 34 35 36. Ich bin der Münch, einen schönen Nachmittag.
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Radio Regenbogen-Verkehrsupdate. Fahrt vorsichtig auf der A5 Heidelberg-Karlsruhe. Zwischen Karlsruhe-Durlach und Karlsruhe-Mitte gibt es eine ungesicherte Unfallstelle. Und jetzt frische Mucke für euren Nachmittag von One Republic. Damit wollen sie eine neue musikalische Ära einläuten, sagen sie. Ein neues Album kommt auch bald. Neu dabei, hier sind One Republic und Need Your Love bei Radio Regenbogen.

0: Schönen Dienstagnachmittag euch mit Radio Regenbogen und mit der besten Musik. Gleich für euch die aktuelle von Clocklock. Hey, kommt richtig gut. Wird auch überall abgefeiert gerade. Out of the Dark. Ich bin der Münch, das und noch viel mehr. Gleich für euch bei Radio Regenbogen.
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0: Mit ein bisschen Glück erwischt ein paar Sonnenstrahlen. Ansonsten ist es meist bewölkt, regnet auch immer wieder. Morgen auch nochmal eher wechselhaft und die Temperaturen steigen auf bis zu 21 Grad an.
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13: Das sind die Themen um 15 Uhr. 4 von 5 Bäumen in Deutschland sind krank. Und die gute Nachricht aus Freiburg. Hier entsteht der größte Schulcampus in der Geschichte der Stadt. Ich bin Vio Kostanic. Schönen guten Tag. Deutschlands Wälder leiden weiter unter Hitze, Trockenheit und Schädlingen. Aber laut Agrarminister Alois Reiner hat sich der Zustand letztes Jahr im Vergleich zu 2024 nicht weiter verschlechtert. Das zeigt der neue Waldzustandsbericht, der heute vorgestellt wurde. Thomas Thonfeld berichtet.
14: Nach wie vor sind 4 von 5 Bäumen in Deutschland krank. Gut erkennbar zum Beispiel an fehlenden Nadeln oder Blättern in den Baumkronen. Vor allem bei Eichen. Gut die Hälfte haben hier größere kahle Stellen. Auch ein Drittel der Kiefern haben deutlich sichtbare Schäden. Das sind etwas mehr noch als im Vorjahr. Buchen und Fichten geht's dagegen etwas besser. Zwar sind im vergangenen Jahr weniger Bäume abgestorben als vorher, aber insgesamt hat sich der Wald auch noch nicht von den Dürrejahren 2018 bis 2020 erholt.
13: Ein mit dem Ebola-Virus infizierter US-Patient soll in Deutschland behandelt werden. Die US-Behörden hätten die Bundesregierung um Hilfe bei der Behandlung eines US-Staatsbürgers gebeten, der sich im Kongo mit Ebola infiziert habe, teilt das Gesundheitsministerium in Berlin mit. Derzeit werden entsprechende Vorkehrungen getroffen. Hintergrund sind kürzere Flugzeiten und Erfahrungen bei der Versorgung von Ebola-Patienten, heißt es von der US-Gesundheitsbehörde CDC. Die frühere deutsche Bundeskanzlerin Angela Merkel ist im Europaparlament für ihr Engagement für die EU mit dem Europäischen Verdienstorden ausgezeichnet worden. Der Orden ehrt Persönlichkeiten für ihre Beiträge zur europäischen Integration und den Werten der EU. Merkel gehört zu den ersten 20 Preisträgerinnen und Preisträgern der Auszeichnung. Sie hat die höchste von 3 Stufen der Ehrung erhalten, genauso wie der ukrainische Präsident Volodymyr Zelensky.
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15: Nach einer Pfefferspray-Attacke an einer Schule in Bühl droht zwei Jugendlichen jetzt eine Anzeige wegen gefährlicher Körperverletzung. Laut Polizei sollen die Jugendlichen das Spray gestern Mittag auf dem Schulhof versprüht haben. Durch den Wind zog das Reizgas in ein Klassenzimmer. Mehrere Schüler klagten danach über Augenbrennen, Atemnot und Übelkeit und wurden vor Ort behandelt. Sascha Baumann, Bühl.
13: Und die gute Nachricht: aus dem Breisgau in Freiburg soll der größte Schulcampus gebaut werden, den es jemals in der Stadt gab. Heute will der Gemeinderat sein Okay für das 160 Millionen Euro teure Projekt im neuen Stadtteil Dietenbach geben. Auf dem Campus sollen laut Stadt eine Gemeinschaftsschule in Holzhybridbauweise und ein tolles Freiraumkonzept für rund 1500 Schüler entstehen.
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0: Plant ein bisschen mehr Zeit ein auf der A6 Heilbronn-Mannheim. Zwischen Sinsheim und dem Kreuz Walldorf 7 Kilometer stockender Verkehr. Weiter in Richtung Mannheim zwischen Sinsheim Süd und Sinsheim 4 Kilometer Stau. A8 Karlsruhe-Stuttgart zwischen Pforzheim Nord und Pforzheim Ost 4 Kilometer stockender Verkehr. Und in der Gegenrichtung zwischen Pforzheim Süd und Pforzheim Nord 7 Kilometer stockend. Und A81 Stuttgart-Singen zwischen Gärtringen und Herrenberg 4 Kilometer Stau. Geblitzt werdet ihr in Ettlingen in der Durlacher Straße und im Mülheim in der Bundesstraße. Wenn ihr noch was gesehen habt, schickt uns gerne eine Sprachnachricht an die 08000 34 35 36. Ich bin der Münch. Hello!
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0: Und wir nähern uns immer mehr dem Sommerwetter. Wann es richtig losgeht, das nächste Update gleich. Erstmal die aktuelle von Clock. Sehr nice. Hier ist Out of the Dark.
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0: So, noch ein bisschen durchhalten und dann ist der Sommer da. Heute kann es immer mal wieder regnen. Radio Regenbogen-Wetterexperte Jörg Kachelmann und dann geht's aber los.
1: Morgen dann die allerletzten Zuckungen in der Schauereiabteilung Richtung Abend. Allerdings wird es dann trocken und es lockert immer mehr auf. Und dann ist es für viele Tage vorbei mit den Schauern. Also morgen nochmal die letzten Schauer genießen für alle, die dies mögen. Temperaturen heute so um die 17 Grad am Nachmittag und drum. Morgen geht schon rauf auf knapp an die 20 Grad. Ab Donnerstag ist einfach immer mehr Sonne und immer mehr Wärme und der Sommer kommt und am Samstag sind schon 30 Grad und alles, was dazu gehört.
0: Also perfektes Timing, schön zu Pfingsten, Sommerwetter. Und die Freibäder freuen sich auf euch.

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11: Heute gibt es so einen Sonne-Wolken-Mischmasch. Gebietsweise kann es zwischendurch auch mal regnen. Morgen eher wechselhaft, wird aber im Laufe des Tages trockener. Und die Höchstwerte liegen bei 21 Grad.
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12: Ich bin Vio Kostanet. Schönen guten Tag. Die Folgen von Hitze, Trockenheit und Schädlingen machen den Wäldern in Deutschland weiterhin zu schaffen. Bundesagrarminister Alois Rainer hat bei der Vorstellung neuer Daten von einer Stabilisierung trotz ungünstigerer Wetterbedingungen im vergangenen Jahr gesprochen. Der Zustand des Waldes habe sich im Vergleich zu 2024 insgesamt nicht weiter verschlechtert. Wer die neue Kaufprämie für Elektroautos nutzen will, kann seit heute die staatliche Unterstützung beantragen. Bundesumweltminister Carsten Schneider hat am Vormittag das Förderportal freigeschaltet. Das Antragsverfahren läuft ausschließlich digital ab, rückwirkend für Neuzulassungen ab Januar. Urlaub auf einem Kreuzfahrtschiff zu machen, liegt weiter hoch im Trend. Letztes Jahr sind mehr als 1,5 Millionen Urlauber von einem deutschen Hafen aus zu einer Hochseekreuzfahrt gestartet, wie das Statistische Bundesamt mitgeteilt hat. Das ist neuer Rekord. Seit 2020 steigen die Passagierzahlen Jahr für Jahr.
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13: Ich bin Marcel Hiller, guten Tag. Die SC-Mannschaft ist heute Vormittag von Lahr in der Ortenau nach Istanbul geflogen. Auch Freiburgs Oberbürgermeister und SC-Fan Martin Horn ist schon in der türkischen Metropole gelandet. Baden-Württemberg-Reporterin Tanja Burger.
14: Rund 11.000 SC-Fans sind morgen vor Ort dabei, um das Team lautstark zu unterstützen. Vorher gibt's für sie am Besiktas Square ein Fantreffpunkt mit Bühne und Live-Musik, Talks, DJs und vielem mehr. Der SC bietet sogar kostenlose Bootsfahrten für die Fans an. Aber das kann er sich auch leisten. Auf rund 33 Millionen Euro summieren sich die Einnahmen des SC in der Europa League bisher.
13: Im Bethesda-Spital in Basel ist gestern ein Säugling in der Babyklappe abgelegt worden. Das kleine Mädchen ist wohlauf, teilt die Klinik mit. Die Stadt ruft die unbekannte Mutter auf, sich bei der Kindes- und Erwachsenenschutzbehörde zu melden, damit die beste Lösung für das Kind gefunden werden kann. Der Freiburger Verein Stadtpiraten gehört bundesweit zu den 25 Vorzeigeprojekten für soziales, ehrenamtliches Engagement. Er unterstützt Familien mit Fluchterfahrung beispielhaft und nachhaltig, so die Jury von Start Social. Anfang Juni werden alle Preisträger im Bundeskanzleramt in Berlin geehrt. 7 erhalten außerdem Geldpreise über insgesamt 35.000 Euro. Und mehr News gibt's auf regenbogen.de.
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11: Bisschen länger braucht ihr auf der A8 Stuttgart-München. Zwischen Stuttgart-Flughafen-Messe und Wendlingen 6 Kilometer Stau. A8 Karlsruhe-Stuttgart. Zwischen Pforzheim-Nord und Pforzheim-Ost 4 Kilometer stockender Verkehr. A81 Singen-Stuttgart. Zwischen dem Kreuz Böblingen-Hulb und Sindelfingen-Ost 4 Kilometer Stau. Und A81 Heilbronn-Stuttgart. Zwischen Stuttgart-Zuffenhausen und dem Dreieck Leonberg 2 Kilometer Stau. Geblitzt werdet ihr in Ettlingen, in der Durlacher Straße und in Mülheim in der Bundesstraße. Wenn ihr noch was habt, gerne Bescheid geben mit einer Sprachnachricht an die 08000 34 35 36. Ich bin der Münch, einen schönen Nachmittag.
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0: Happy End in Stuttgart. Einer Frau werden Kopfhörer geklaut. Sie ortet sie dann ganz entspannt per Tracker, ruft die Polizei, die fährt hin, Handschellen klicken und nebenbei finden sie gleich auch noch mehr geklaute Sachen. Wir müssen nicht Sherlock Holmes sein. Manchmal reicht eben so ein kleiner Pieper. Und Tracker können inzwischen mehr als nur Koffer orten. Vor allem, wenn es ums Portemonnaie geht. Christoph Bajor aus der Radio Regenbogen-Redaktion. Was ist denn da gerade spannend?
1: Ja, also viele kennen ja diese runden Dinger für Schlüssel oder Gepäck. Die gibt's ja in allen möglichen Farben und Formen. Ne? Bunt oder auch für Kinderranzen zum Beispiel. So als Comic Dino, Elfchen und Einhorn. Mhm. So, aber im Portemonnaie sind die natürlich nervig. Das gibt eine Beule. Und bei uns im Südwesten, außer Bad Rappenau, da kommt deshalb eine Alternative. Ein sogenannter Slim Tag.
0: Okay.
1: Sieht aus wie eine schwarze Kreditkarte. Passt perfekt ins Portemonnaie, hat sogar quasi einen Akku, kann geladen werden und dieser Akku hält ein halbes Jahr. Und du merkst also nicht mal, dass er da ist, bis du ihn halt brauchst.
0: Ja, und das Gute ist ja, der Dieb merkt gar nicht, dass das ein Tracker ist, ne?
1: Genau, das ist der Clou. Das verschafft dir nämlich so Zeit für die Verfolgung. So ein Slim Tag hat darum aber auch so seinen Preis. Kostet so um die 30 Euro pro Stück.
0: Alles klar. Also wenn ihr eine Sicherung fürs Portemonnaie sucht, denkt an Slim Tag. Aber im besten Fall bleibt der Tracker in Kreditkartenform einfach da, wo er hingehört, bei euch.
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Das Radio Regenbogen Verkehrsupdate. Fahrt vorsichtig auf der A6 Heilbronn-Mannheim zwischen Mannheim-Schwetzingen und dem Kreuz Mannheim. Da gibt's eine ungesicherte Unfallstelle. Die Staus und Blitzer haben wir dann gleich um kurz nach 4 für euch.

0: Für euren Dienstagnachmittag spielen wir die beste Musik bei Radio Regenbogen. Gleich eine der schönsten und chilligsten Hits von Ed Sheeran.
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0: Perfekt, um einfach mal zwischendurch ein bisschen durchzuatmen. Deswegen heißt das Ding ja auch perfekt. Ich bin der Münch, das und noch viel mehr gleich für euch bei Radio Regenbogen.
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1: Immer mal wieder erwischt er gebietsweise ein paar Sonnenstrahlen. Ansonsten ist es bewölkt, kann auch regnen. Morgen auch nochmal eher wechselhaft und die Höchstwerte pendeln sich bei 21 Grad ein.
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2: Das sind die Themen um 16 Uhr. Bundeskanzler Merz ist Gast in der SPD-Bundestagsfraktion. Und die gute Nachricht aus Freiburg, mehr als 20.000 SC-Fans haben sich Tickets für den großen Empfang der Mannschaft gesichert. Ich bin Vio Kostanitz. Schönen guten Tag. Vor den entscheidenden Wochen für die Reformpläne der Koalition ist Bundeskanzler Friedrich Merz heute Nachmittag zu Gast in der Bundestagsfraktion der SPD. Vor der Sitzung hat Merz zu einer besseren Zusammenarbeit aufgerufen. Wir brauchen jetzt Ruhe, wir brauchen Vertrauen, wir brauchen aber auch Mut in der Regierung, so Merz.
3: Die Union, CDU und CSU und die SPD sind unterschiedliche Parteien. Das wird auch so bleiben. Aber ich möchte uns alle bitten, das gilt für die Union, genauso wie für die SPD-Bundestagsfraktion, uns nicht gegenseitig öffentlich rote Linien aufzuzeigen. Und ich möchte das Wort da drüben nicht hören. Das ist mit der Union nicht zu machen. Ich möchte es auch hier nicht hören. Das ist mit der SPD nicht zu machen. Ich möchte, dass wir die Gemeinsamkeiten zeigen, die wir haben.
2: Merz sieht seinen Besuch in der SPD-Bundestagsfraktion als Zeichen der guten Zusammenarbeit und des festen Willens, die Koalition auch zum gemeinsamen Erfolg zu führen. Den deutschen Wäldern machen Folgen von Hitze, Trockenheit und Schädlingen weiterhin zu schaffen. Aber der Zustand unseres Waldes habe sich insgesamt im Vergleich zu 2024 nicht weiter verschlechtert, wie Bundesagrarminister Alois Rainer bei der Vorstellung des Waldzustandsberichts für das vergangene Jahr gesagt hat. Nach wie vor sind 4 von 5 Bäumen in Deutschland krank. Zwar sind im vergangenen Jahr weniger Bäume abgestorben als vorher, aber insgesamt hat sich der Wald noch nicht von den Dürrejahren 2018 bis 20 erholt. Die frühere deutsche Bundeskanzlerin Angela Merkel ist im Europaparlament für ihr Engagement für die EU mit dem Europäischen Verdienstorden ausgezeichnet worden. Der Orden ehrt Persönlichkeiten für ihre Beiträge zur europäischen Integration und den Werten der EU. Merkel gehört zu den ersten 20 Preisträgerinnen und Preisträgern der Auszeichnung. Sie hat die höchste von 3 Stufen der Ehrung erhalten, genauso wie der ukrainische Präsident Volodymyr Zelensky.
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4: Die Bundespolizei sucht Zeugen nach einem gefährlichen Eingriff in den Bahnverkehr in Hockenheim. Sowohl gestern als auch vergangenen Freitag haben unbekannte Steine auf die Gleise gelegt und einen Zug mit fremden Gegenständen beworfen. Glücklicherweise wurde dabei niemand verletzt. Trotzdem sagt die Polizei ganz deutlich, das kann lebensgefährlich sein und stellt eine schwere Straftat dar. Nathalie Bender, Hockenheim.
2: Und die gute Nachricht aus dem Breisgau. Heute ist die Mannschaft nach Istanbul geflogen und die Fans freuen sich schon jetzt riesig auf den Empfang der Mannschaft in Freiburg nach dem Europa-League-Finale. Bereits über 20.000 kostenlose Tickets sind abgerufen worden. Die Stadt hat die Fans zu einem großen Fest am Donnerstag an den Messehallen eingeladen. Bevor das SC-Team gegen 18 Uhr auf die Bühne kommt, trägt es sich ins Goldene Buch der Stadt ein.
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1: Länger braucht ihr auf der A8 Stuttgart-München zwischen Stuttgart-Flughafen-Messe und Wendlingen 6 Kilometer Stau. A8 Karlsruhe-Stuttgart zwischen Pforzheim-Nord und Pforzheim-Ost 4 Kilometer stockend. A81 Singen-Stuttgart zwischen dem Kreuz Böblingen-Hulb und Sindelfingen-Ost 4 Kilometer Stau. Und A81 Heilbronn-Stuttgart zwischen Stuttgart-Zuffenhausen und dem Dreieck Leonberg 2 Kilometer Stau. Geblitzt werdet ihr in Pforzheim in der Durlacher Straße und in Freiburg in der Hochdorfer Straße. Wenn ihr noch was habt, schickt uns gerne eine Sprachnachricht an die 08000 34 35 36. Ich bin der Münch. Einen schönen Nachmittag euch.
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1: 15-Jährige können nicht mehr lesen und rechnen. Eine 102-Jährige macht ihren Schulabschluss und einfach mal ein Jahr kostenlos im Hotel abhängen. Was da los ist, die ganzen crazy Stories gleich für euch. Erstmal die aktuelle von Alex Warren. Weil geil. Hier ist Fever Dream.
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Und jetzt bei Radio Regenbogen drei Top-Stories des Tages für euch zum Weitererzählen. Story Nummer 1, das sind immer krasse Zahlen. 40% der 15-Jährigen können kaum rechnen und lesen. Das zeigt jetzt eine neue UNICEF-Studie. In Sachen Bildungschancen landet Deutschland nur auf Platz 25 von 37 untersuchten Industrieländern. An der Spitze stehen die Niederlande, Dänemark und Frankreich. Platz 25. Da waren wir sogar beim ESC noch besser. Dann, krasse Story, in Amerika hat jetzt eine 102-Jährige ihren Schulabschluss gemacht. Chapeau, Sammy Jean Davis aus Alabama musste 1939 ihre Schulausbildung abbrechen, um ihre Familie zu unterstützen. Jetzt hat sie über 80 Jahre später ihren Abschluss gemacht. Mal abwarten, bis sie zur Uni geht. Das wird ein richtig wildes Studentenleben. Und das klingt für viele wie ein Traum. Ein Jahr im Hotel leben, for free. In Berlin hat das ein Mann jetzt einfach mal gemacht. Der 55-Jährige soll sich mit seiner Familie ein Jahr eingemietet haben und durch verschiedene Ausreden ohne Bezahlung damit durchgekommen sein. Die offene Rechnung liegt inzwischen bei rund 100.000 Euro. Ja, aber der Mann hat schon angeboten, als Ausgleich schreibe ich auf Google eine richtig gute Bewertung. Adios.

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15: Vereinzelt seht ihr was von der Sonne. Ansonsten sind viele Wolken unterwegs. Es kann zwischendurch auch mal regnen. Morgen auch erst Regen. Im Laufe des Tages wird es dann sonniger und die Höchstwerte pendeln sich bei 21 Grad ein.
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16: Ich bin Vio Kostanic. Schönen guten Tag. Die Folgen von Hitze, Trockenheit und Schädlingen machen den Wäldern in Deutschland weiterhin zu schaffen. Bundesagrarminister Alois Rainer hat bei der Vorstellung neuer Daten von einer Stabilisierung trotz ungünstigerer Wetterbedingungen im vergangenen Jahr gesprochen. Der Zustand des Waldes habe sich im Vergleich zu 2024 insgesamt nicht weiter verschlechtert. Fast die Hälfte der Menschen in Deutschland geht von weiter steigenden Energiekosten aus. Knapp jeder zweite rechnet sogar nach einem möglichen Ende des Iran-Kriegs mit einem erneuten Kostenanstieg, wie eine Verivox-Umfrage zeigt. Etwa die Hälfte geht von leicht steigenden Preisen aus, jeder zehnte dagegen von deutlich sinkenden. Parallel zum Besuch von Kreml-Chef Wladimir Putin in Peking hat Russland ein dreitägiges Großmanöver mit Zehntausenden Soldaten und Übungen seiner Nuklearkräfte begonnen. Das Verteidigungsministerium in Moskau teilt mit, 64.000 Soldaten und 7.800 Stück Technik kämen zum Einsatz. Ziel sei die Einsatzbereitschaft von Kommandostrukturen wie der Truppen bei der Abschreckung eines möglichen Gegners zu überprüfen, teilt das Militär mit.
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17: Ich bin Tanja Burger. Guten Tag. Es wird das größte Schulbauprojekt der Freiburger Geschichte. Heute will der Gemeinderat grünes Licht für den Schulcampus für 160 Millionen Euro auf dem Dietenbach-Gelände geben. Dort soll eine Gemeinschaftsschule für rund 1.500 Schüler entstehen. Im nächsten Jahr sollen laut Stadt bereits die Bagger rollen. Hitzeperioden werden für Hilfsorganisationen in Freiburg immer mehr zum Stresstest, besonders bei Open-Air-Events. Der Malteser Hilfsdienst setzt dort auf Schattenzelte, Ventilatoren und Elektrolytgetränke für Einsatzkräfte. Aber auch im Rettungsdienst gibt es Schutzmaßnahmen, so Leiter Daniel Hierholzer.
3: Wir haben immer die Situation, dass wir Patienten auch aus höheren Stockwerken bergen müssen, haben da die Möglichkeit, elektrische Raupenstühle, also Bergestühle zu nutzen. Wir versuchen, die Fahrzeughalle zu verschatten, damit die Fahrzeuge nicht schon mit 30 Grad, 35 Grad Innentemperatur in den Einsatz rücken müssen und dann diesen Patienten, der auch schon überhitzt ist, noch in das warme Fahrzeug schieben müssen.
17: Nach dem Kreis Emmendingen ruft jetzt auch der Kreis Lörrach die Bürger dazu auf, sich schon jetzt fürs Stadtradeln ab dem 14. Juni zu registrieren. 13 Kommunen machen wieder mit, so das Landratsamt. Bei dem Wettbewerb geht es darum, so viele Kilometer wie möglich zu erradeln, um das Klima zu schützen. Und mehr News gibt's auf regenbogen.de.
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15: Plant mehr Zeit ein auf der A8 Stuttgart-München zwischen Stuttgart-Flughafen-Messe und Wendlingen 6 Kilometer Stau. A8 Stuttgart-Karlsruhe zwischen Heimsheim und Pforzheim-Nord 9 Kilometer stockender Verkehr. In der Gegenrichtung zwischen Karlsbad und Pforzheim-Nord 8 Kilometer stockend. A81 Singen-Stuttgart zwischen dem Kreuz Böblingen-Hulb und Sindelfingen-Ost 4 Kilometer Stau. Und A81 Heilbronn-Stuttgart zwischen Stuttgart-Zuffenhausen und dem Dreieck Leonberg 2 Kilometer Stau. Geblitzt werdet ihr in Bad Liebenzell in der Schwarzwaldstraße und in Edingen-Neckarhausen in der Hauptstraße. Wenn ihr noch was habt, schickt uns gerne eine Sprachnachricht an die 08000 34 35 36. Ich bin der Münch, einen schönen Start in Richtung Feierabend.
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0: Einen schönen Start in den Feierabend euch mit Radio Regenbogen und mit der besten Musik. Gleich mit dabei ein Smasher von Shakira. Und das Ding kommt immer noch fett. Waka waka. Ich bin der Münch. Das und noch viel mehr gleich für euch bei Radio Regenbogen.
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16: Die fiktive Person Max Mustermann wird in Schweden Sven Svensson genannt, in Dänemark Anders Andersen und in Spanien Pepe Perez.
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0: Kann noch ein bisschen regnen heute Abend, morgen auch noch mal so ein Mischmasch-Wetter. Donnerstag könnt ihr euch dann auf richtig viel Sonnenschein freuen bei bis zu 23 Grad.
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18: Das sind die Themen um 17 Uhr. Bundeskanzler Merz zu Gast in der SPD-Bundestagsfraktion. Und die gute Nachricht aus Freiburg: Die Sonne soll schneller bei der Energiewende helfen. Ich bin Vio Kostanitz. Schönen guten Tag. Vor den entscheidenden Wochen für die Reformpläne der Koalition ist Bundeskanzler Friedrich Merz heute Nachmittag zu Gast in der Bundestagsfraktion der SPD. Vor der Sitzung hat Merz zu einer besseren Zusammenarbeit aufgerufen. Wir brauchen jetzt Ruhe, wir brauchen Vertrauen, wir brauchen aber auch Mut in der Regierung, so Merz.
19: Die Union, CDU und CSU und die SPD sind unterschiedliche Parteien. Das wird auch so bleiben. Aber ich möchte uns alle bitten, das gilt für die Unionsfraktion genauso wie für die SPD-Bundestagsfraktion, uns nicht gegenseitig öffentlich rote Linien aufzuzeigen. Und ich möchte das Wort da drüben nicht hören. Das ist mit der Union nicht zu machen. Ich möchte es auch hier nicht hören. Das ist mit der SPD nicht zu machen. Ich möchte, dass wir die Gemeinsamkeiten zeigen, die wir haben.
18: Merz sieht seinen Besuch in der SPD-Bundestagsfraktion als Zeichen der guten Zusammenarbeit und des festen Willens, die Koalition auch zum gemeinsamen Erfolg zu führen. Laut einer Umfrage des IFO-Instituts macht sich in Deutschland rund jeder 5. Selbstständige Sorgen um die wirtschaftliche Zukunft des eigenen Betriebs. Im April haben das rund 21% der Selbstständigen gesagt. In der Gesamtwirtschaft lag der Anteil der besorgten Unternehmen und der Geschäftsleute dagegen nur bei 8,1%. Die Kombination aus Auftragsmangel und wachsender Unsicherheit belastet die Selbstständigen zunehmend, heißt es. Ein mit dem Ebola-Virus infizierter US-Patient soll in Deutschland behandelt werden. Die US-Behörden hätten die Bundesregierung um Hilfe bei der Behandlung eines US-Staatsbürgers gebeten, der sich im Kongo mit Ebola infiziert habe, teilt das Gesundheitsministerium in Berlin mit. Derzeit werden entsprechende Vorkehrungen getroffen. Hintergrund sind kürzere Flugzeiten und Erfahrungen bei der Versorgung von Ebola-Patienten, heißt es von der US-Gesundheitsbehörde CDC.
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3: In Oberhausen-Rheinhausen im Kreis Karlsruhe hat die Polizei am Morgen zwei tote Menschen in einer Wohnung gefunden. Nach Angaben der Staatsanwaltschaft handelt es sich um eine 61 Jahre alte Frau und ihren 41-jährigen Sohn. Eine Zeugin hatte die beiden entdeckt und die Polizei alarmiert. Die Hintergründe sind noch unklar. Die Kripo Bruchsal ermittelt. Sascha Baumann, Oberhausen-Rheinhausen.
18: Und die gute Nachricht aus dem Breisgau: Mit der Kampagne Solarsommer will die Stadt Freiburg ihre Photovoltaikoffensive beschleunigen. Dazu wird ein Solarmobil bis Ende Oktober mit Experten in den Quartieren unterwegs sein. Außerdem gibt es Fortbildungen für Lehrkräfte, um das Thema Solarenergie im Lehrplan zu verankern.
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21: Bundesweit gab es offenbar bereits tausende Verstöße gegen die im April eingeführte 12-Uhr-Tankregel. Nach einer Auswertung des Verbraucherdienstes Mehr Tanken erhöhten rund 3.000 von gut 15.200 Tankstellen bis zum Stichtag 11. Mai die Preise insgesamt rund 17.000 Mal zu unerlaubten Zeiten. Das betraf fast jede fünfte Tankstelle. Am höchsten war die Quote laut Auswertung in Bayern, am niedrigsten in Berlin. Und noch der Blick auf den DAX, der stand zuletzt bei 24.499 Punkten. Ursula Winkler für Radio Regenbogen.
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0: Der Feierabendverkehr ist gestartet. Länger braucht ihr zum Beispiel auf der A8 Stuttgart-München zwischen Stuttgart Flughafenmesse und Wendlingen 6 Kilometer Stau. A8 München-Karlsruhe zwischen Stuttgart Flughafenmesse und dem Kreuz Stuttgart 3 Kilometer Stau. A8 Stuttgart-Karlsruhe zwischen Heimsheim und Pforzheim Nord 9 Kilometer stockender Verkehr. In der Gegenrichtung zwischen Karlsbad und Pforzheim Nord 8 Kilometer Stau. Und A81 Singen-Stuttgart zwischen dem Kreuz Böblingen-Hulb und Sindelfingen-Ost 4 Kilometer Stau. Geblitzt werdet ihr in Weinsberg, in der Lindenstraße und in Reute in der Freiburger Straße. Wenn ihr noch was habt, schickt uns einfach eine Sprachnachricht an die 08000 34 35 36. Ich bin der Münch. Hello!
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0: Auf dem Weg zum Einkaufen, in den Sport oder direkt nach Hause auf die Couch. Wir begleiten euch bei allem, was ihr macht. Dermot Kennedy holen wir jetzt dazu, weil er mit seiner aktuellen mal gerade richtig steil geht. Hier ist für euch Funeral.
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0: Heute in 23 Tagen geht sie los, die Fußball-Weltmeisterschaft. Und es gibt gerade einen echten Aufreger. Bundestrainer Julian Nagelsmann hat den bisherigen Stammtorhüter Oliver Baumann per Telefon über seine Degradierung informiert. Manuel Neuer wird die neue Nummer 1 im Tor. Radio Regenbogen Sportreporterin Rebecca Allgeier, wie schätzt du das Ganze ein?
1: Das wäre ein Schlag ins Gesicht von Olli Baumann. So, es stimmt, der Hoffenheim-Kapitän hat über 500 Bundesligaspiele auf dem Buckel. Der hat die ganze WM-Quali gespielt, war da eine echte Bank. Und auch wenn es sportlich natürlich Argumente für Neuer gibt, ist das kommunikativ und menschlich ein absolutes Desaster. Ich habe Olli auch am Samstag gesehen im Stadion. Da hat er quasi von den Medien erfahren, dass da was im Busch ist. Und das hat man ihm dann richtig angemerkt. Der hat sich so aufs Turnier gefreut. Aber wie ich Olli kenne, wird er sich in den Dienst der Mannschaft stellen und auch als Nummer 2 sein Team unterstützen.
0: Was hörst du von offizieller Seite?
1: Offiziell bestätigt ist ja noch nichts. Ich habe heute natürlich schon mit Hoffenheims Sportchef Andreas Schicker gesprochen. Auch der will sich erstmal nicht äußern, will den Donnerstag abwarten. Nagelsmann und Baumann, die kennen sich ja noch gut aus Hoffenheim-Zeiten, haben einen engen Draht und hoffentlich auch ein gutes Gespräch.

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8: Gebietsweise strahlt euch noch ein bisschen die Sonne an dem Feierabend. Ansonsten ist es bewölkt, kann auch noch ein bisschen regnen. Morgen auch noch mal eher wechselhaft. Donnerstag dann richtig viel Sonnenschein und die Temperaturen steigen auf 23 Grad an.
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9: Ich bin Yannis Tirakis. Schönen guten Tag. Vor den entscheidenden Wochen für die Reformpläne der Koalition ist Bundeskanzler Friedrich Merz heute Nachmittag zu Gast in der Bundestagsfraktion der SPD. Vor der Sitzung hat Merz zu einer besseren Zusammenarbeit aufgerufen. Seit heute kann man, wenn man sich ein Elektroauto kauft, eine Förderung vom Staat beantragen. Das geht auf einem Online-Portal, das am Vormittag von Bundesumweltminister Carsten Schneider freigeschaltet wurde. Wie viel Geld man zugeschossen bekommt, hängt vom Fahrzeug, dem Einkommen und der Familiengröße ab. Bis zu 6.000 Euro sind möglich. Die deutschen Wälder haben mit den Folgen von Hitze, Trockenheit und Schädlingen zu kämpfen. Ihr Zustand sei aber letztes Jahr stabil geblieben, teilte Bundesagrarminister Alois Rainer heute mit. Außerdem ging die Zahl neu abgestorbener Bäume zurück. Die Wälder hätten sich aber bis heute nicht von den Dürrejahren 2018 bis 2020 erholt. Nur jeder fünfte Baum sei im Moment gesund.
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10: Ich bin Marcel Hiller, guten Tag. Die SC-Mannschaft ist heute Vormittag von Lahr in der Ortenau nach Istanbul geflogen. Auch Freiburgs Oberbürgermeister und SC-Fan Martin Horn ist schon in der türkischen Metropole gelandet. Baden-Württemberg-Reporterin Tanja Burger.
11: Rund 11.000 SC-Fans sind morgen vor Ort dabei, um das Team lautstark zu unterstützen. Vorher gibt's für sie am Beşiktaş Square ein Fantreffpunkt mit Bühne und Live-Musik, Talks, DJs und vielem mehr. Der SC bietet sogar kostenlose Bootsfahrten für die Fans an. Aber das kann er sich auch leisten. Auf rund 33 Millionen Euro summieren sich die Einnahmen des SC in der Europa League bisher.
10: Im Bethesda-Spital in Basel ist gestern ein Säugling in der Babyklappe abgelegt worden. Das kleine Mädchen ist wohlauf, teilt die Klinik mit. Die Stadt ruft die unbekannte Mutter auf, sich bei der Kindes- und Erwachsenenschutzbehörde zu melden, damit die beste Lösung für das Kind gefunden werden kann. Der Freiburger Verein Stadtpiraten gehört bundesweit zu den 25 Vorzeigeprojekten für soziales, ehrenamtliches Engagement. Er unterstützt Familien mit Fluchterfahrung beispielhaft und nachhaltig, so die Jury von Start Social. Anfang Juni werden alle Preisträger im Bundeskanzleramt in Berlin geehrt. 7 erhalten außerdem Geldpreise über insgesamt 35.000 Euro. Und mehr News gibt's auf regenbogen.de.
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8: Länger braucht ihr auf der A8 in Richtung München zwischen Stuttgart Flughafen Messe und Wendlingen 6 Kilometer Stau. A8 nach Karlsruhe zwischen Stuttgart Flughafen Messe und dem Kreuz Stuttgart 3 Kilometer stockend. Auf der A8 dann weiter in Richtung Karlsruhe zwischen Heimsheim und Pforzheim Nord 9 Kilometer stockender Verkehr. In der Gegenrichtung nach Stuttgart zwischen Karlsbad und Pforzheim Nord 8 Kilometer stockend. Und A81 in Richtung Stuttgart zwischen dem Kreuz Böblingen Hulb und Sindelfingen Ost 4 Kilometer Stau. Geblitzt werdet ihr in Pforzheim in der Würmtalstraße und in Hügelsheim im Bruchweg. Wenn ihr noch was habt, schickt einfach eine Sprachnachricht an die 08000 34 35 36. Ich bin der Münch. Einen schönen Feierabend.
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0: Der Alex hat sich mit einer Blitzer-Message für euch über die Radio Regenbogen-App reingemeldet.
1: Am Karlstor Bahnhof in Heidelberg, 50 erlaubt.
0: Danke dir. Message von Niall Horan noch an euch. Ihr könnt euch freuen. Es kommt nämlich bald sein neues Album. Dinner Party heißt es. Am 5. Juni rückt das raus. Einen frischen Track daraus hat er jetzt schon mal gedroppt. Ist eine Hymne auf alle Buddies, die immer an eurer Seite sind. Seinen Buddy Miles Smith hat er auch noch dazu geholt, damit es richtig geil klingt. Neu dabei, Niall Horan zusammen mit Miles Smith und Drive Safe bei Radio Regenbogen.

Das Radio Regenbogen Verkehrsupdate. Fahrt vorsichtig auf der A5 nach Karlsruhe. Zwischen Herbolzheim und Roster gibt's eine ungesicherte Unfallstelle. Die Staus und Blitzer haben wir dann gleich um kurz nach 6 für euch.

0: Schönen Feierabend euch mit Radio Regenbogen und mit der besten Musik. Gleich mit dabei die aktuelle von Clock Clock. Und damit sind sie wieder right on track. Hammer Nummer, Out of the Dark. Ich bin der Münch, das und noch viel mehr gleich für euch bei Radio Regenbogen.
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0: Kann gebietsweise noch ein bisschen Regen geben heute Abend. Morgen wechselhaft Donnerstag. Könnt ihr euch dann auf richtig viel Sonnenschein freuen. Und die Temperaturen steigen auf 23 Grad an.
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5: Das sind die Themen um 18 Uhr. Jede fünfte Tankstelle umgeht Spritpreisregel. Und die gute Nachricht aus Freiburg, hier entsteht der größte Schulcampus in der Geschichte der Stadt. Ich bin Yannis Tirakis. Schönen guten Abend. Viele Tankstellen in Deutschland halten sich nicht an die neue 12-Uhr-Regel. Fast jede fünfte Tankstelle verstößt dagegen, zeigt eine Untersuchung des Verbraucherdienstes Mehr Tanken. Seit April dürfen die Spritpreise eigentlich nur noch einmal am Tag erhöht werden, können dafür aber beliebig oft gesenkt werden. Einzelheiten von Thomas Bleskin.
6: Gut 15.000 Tankstellen gibt es in Deutschland. 3.000 davon haben die Preise zu unerlaubten Zeiten angehoben. Am häufigsten in Bayern, am seltensten in Berlin. Ein etabliertes System, mit dem Abweichungen von der 12-Uhr-Regel sanktioniert werden könnten, gibt es nicht. Das Kartellamt hat nach eigenen Angaben noch nicht einmal aus allen Bundesländern die Info, welche Landesbehörde überhaupt zuständig wäre. Die Tankstellenbranche sagt, Regelverstöße seien nicht mutwillig, Preisänderungen an der Zapfsäule kämen nicht auf Knopfdruck, sondern durch ein komplexes Berechnungssystem, das technisch bedingt auch mal länger brauche.
5: Bundeskanzler Friedrich Merz hat seine schwarz-rote Regierungskoalition nach den Streitereien der vergangenen Wochen zu Mut und Kompromissbereitschaft auf dem Weg zu den großen Reformen aufgerufen. Vor seinem ersten Besuch in der SPD-Fraktion als Bundeskanzler appellierte er an den Koalitionspartner, aber auch an die eigenen Reihen, in der Reformdebatte darauf zu verzichten, sich gegenseitig öffentlich rote Linien aufzuzeigen. Merz sagte, die Koalition eine das Ziel, miteinander nachzuweisen, dass aus der politischen Mitte unseres Landes heraus Entscheidungen möglich sind, dass Regierung möglich ist. Seit heute kann man, wenn man sich ein Elektroauto kauft, eine Förderung vom Staat beantragen. Das geht auf einem Online-Portal, das am Vormittag von Bundesumweltminister Carsten Schneider freigeschaltet wurde. Wie viel Geld man zugeschossen bekommt, hängt vom Fahrzeug, dem Einkommen und der Familiengröße ab. Bis zu 6.000 Euro sind möglich.
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7: Nach den Schüssen auf einen 20-Jährigen in Walldorf vor einer Woche gibt's neue Details. Laut den Ermittlern zeigen Bodycam-Aufnahmen, dass die Beamten länger versucht haben, den Mann dazu zu bewegen, aufzugeben, auch mit Pfefferspray und Warnschüssen. Und als er dann mit einem Messer auf die Polizisten zugegangen sein soll, schossen sie. Sein Zustand ist inzwischen aber stabil. Denise Proschek, Walldorf.
5: Und die gute Nachricht aus dem Breisgau: In Freiburg soll der größte Schulcampus gebaut werden, den es jemals in der Stadt gab. Heute will der Gemeinderat sein Okay für das 160 Millionen Euro teure Projekt im neuen Stadtteil Dietenbach geben. Auf dem Campus sollen laut Stadt eine Gemeinschaftsschule in Holzhybridbauweise und ein tolles Freiraumkonzept für rund 1.500 Schüler entstehen.
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0: A8 Stuttgart München. Hier gibt's zwischen Stuttgart Flughafen Messe und Wendlingen momentan 6 Kilometer Stau. Auf der 8 München Karlsruhe braucht auch länger zwischen Stuttgart Flughafen Messe und dem Kreuz Stuttgart 3 Kilometer stockend. A8 Stuttgart Karlsruhe. Hier stockt's auf 7 Kilometern zwischen Heimsheim und Pforzheim Nord. In der Gegenrichtung zwischen Pforzheim-West und Pforzheim-Ost 8 Kilometer stockender Verkehr und 81 wegen Stuttgart zwischen dem Kreuz Böblingen-Hulb und Sindelfingen-Ost 4 Kilometer Stau. Geblitzt werdet ihr in Lauf in der Steinstraße und in Bühl in der Blumenstraße. Wenn ihr noch was habt, schickt uns gerne eine Sprachnachricht an die 08000 34 35 36. Ich bin der Münch. Hello.
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0: Und für alle, die im Feierabendverkehr ein bisschen länger brauchen und alle anderen, hier ist bester Gute-Laune-Support von den Jungs von Clock Clock. Sie liefern wieder ab. Hier ist ihre aktuelle Out of the Dark.
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0: Der Pedro hat eine Blitzer-Message für euch.
1: In Waldwimmersbach wird geblitzt in der 30er-Zone auf Höhe von der Volksbank Richtung Ortsausgang.
0: Vielen Dank fürs Melden. Und weiter geht's mit der besten Musik für euren Feierabend. Und um was es in der geht, unser Morgenmann holt euch alle mit ins Boot.
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3: Das ist die Message zu Million Good Reasons von Robin Schulz und Fastboy.
4: Eigentlich könnte das Lied a heiße Mist, das haben wir richtig verbockt. Dann wird der Sinn dahinter noch ein bisschen ehrlicher rauskommen. Aber mal ganz im Ernst, wer ist schon gern brutal ehrlich, wenn's um zerbrochene Liebe geht? Du packt man das dann lieber in Bildsprache und hofft, dass es dadurch ein bisschen besser klingt. Und ja, irgendwie klappt's auch. 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Durch mein Herz, gemacht aus Gold. War ich zu schnell, waren mir zu weit? Wir haben's verbockt, das hätte ich wissen müssen. Ich hab's runterbrennen lassen, bis alles zerbrochen war. Ein bisschen Licht hab ich gehofft, dadurch zu sehen. Ich hätte eine Million gute Gründe. Und doch wollte ich das Feuer niemals statten. Hallo? Seid ihr noch da? Oder seid ihr auch gerade ein bisschen weggeträumt und eine Sekunde ins Nachdenken und Abschweife komme? Ja, ja, das kann einem passieren bei Million Good Reasons von Robin Schulz und Fastboy.
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9: A8 Stuttgart München zwischen Stuttgart Flughafen Messe und Wendlingen 6 Kilometer Stau. A8 München Karlsruhe zwischen Stuttgart Flughafen Messe und dem Kreuz Stuttgart 3 Kilometer stockender Verkehr. A8 Stuttgart Karlsruhe zwischen Heimsheim und Pforzheim Nord 6 Kilometer stockend. In der Gegenrichtung zwischen Pforzheim West und Pforzheim Ost 7 Kilometer stockender Verkehr. Und A81 Singen Stuttgart zwischen dem Kreuz Böblingen-Hulb und Sindelfingen Ost 2 Kilometer Stau. Geblitzt werdet ihr in Stuttgart in der Bruckwiesenstraße und in Bad Rappenau in der Dr. Gerhard-Pusch-Straße. Wenn ihr noch was habt, meldet euch gerne rein mit einer Sprachnachricht an die 08000 34 35 36. Ich bin der Münch, einen schönen Feierabend.
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0: Für euren Feierabend spielen wir die beste Musik bei Radio Regenbogen. Gleich mit dabei eine der coolsten Kombis ever. David Guetta und Sia, Hammer, Titanium. Ich bin der Münch, das und noch viel mehr gleich für euch bei Radio Regenbogen.
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7: Die Bohrer für den längsten Eisenbahntunnel der Welt durch das Schweizer Gotthardmassiv kamen von der badischen Firma Herrenknecht. Sie hießen Sissi, Heidi und Gabi.
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0: Ist meist bewölkt heute Abend, kann zwischendurch auch mal regnen. Morgen ist es wechselhaft, bleibt aber die meiste Zeit über trocken. Ja, und auf den Donnerstag könnt ihr euch schon freuen. Da gibt es nämlich richtig viel Sonnenschein bei 23 Grad in der Spitze.
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9: Ich bin Yannis Tirakis. Schönen guten Abend. Der tote Buckelwal Timmy soll jetzt doch obduziert werden. Die dänischen Behörden wollen sein Kadaver, der vor der Insel Anholt liegt, abtransportieren und untersuchen lassen. Warum, erklärt Julia Weschenbach.
10: Der Wal liegt an einem gut besuchten Strand im flachen Wasser, schreibt die dänische Umweltbehörde. Wenn man sich Strömung und Wasserstand dort ansieht, ist es demnach sehr wahrscheinlich, dass er ohne Zutun dort liegen bleibt. Dann allerdings fürchten die Dänen, könnte er Badegäste und Einheimische stören. Deshalb soll der Kadaver nun doch geborgen werden und nicht nur das. Die Dänen wollen ihn nach Möglichkeit auch obduzieren und Proben für die Forschung entnehmen.
9: Tausende Tankstellen in Deutschland halten sich nicht an die 12-Uhr-Regel. Fast jede fünfte verstößt dagegen, hat eine Untersuchung des Verbraucherdienstes Mehr Tanken ergeben. Der ADAC fordert deshalb Konsequenzen. Tankstellenbetreiber betonen, dass nicht kalkuliert gegen die Regel verstoßen würde. Hinter den Preisänderungen steckten komplizierte technische Systeme. Dabei könne es zu Verzögerungen kommen. Die deutschen Wälder haben mit den Folgen von Hitze, Trockenheit und Schädlingen zu kämpfen. Ihr Zustand sei aber letztes Jahr stabil geblieben, teilte Bundesagrarminister Alois Reiner heute mit. Außerdem ging die Zahl neu abgestorbener Bäume zurück. Die Wälder hätten sich aber bis heute nicht von den Dürrejahren 2018 bis 2020 erholt. Nur jeder fünfte Baum sei im Moment gesund.
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11: Ich bin Barbara Schlegel, guten Abend. Keine leeren Versprechungen mehr, das hat sich die neue grün-schwarze Landesregierung fest vorgenommen und will damit ein Signal senden, auch an die Bundesregierung in Berlin. Vize-Regierungschef und CDU-Innenminister Manuel Hagel.
12: Dass wir nicht der ganze Tag nur ankündigen, der ganze Tag nur politische Inszenierung betreiben, sondern einfach das machen, was zu Baden-Württemberg passt, grundsolides schaffen. Wir wollen keine Ankündigungskoalition sein, sondern eine Koalition des guten politischen Handwerks.
11: Ministerpräsident Cem Özdemir wird morgen seine erste Regierungserklärung im Landtag abgeben. Ein wichtiges Vorhaben ist schon in Arbeit, das Effizienzgesetz.
13: Ersatzlos. Berichte kommen weg, es sei denn, der Gesetzgeber handelt vorher. Das gilt ja auch für Sachen wie Genehmigungsfiktion, die wir ja ausdehnen wollen. Möglichst flächig Bürokratie abschaffen, wo immer möglich.
11: Auch das kostenlose, verpflichtende Kita-Jahr hat hohe Priorität, sagt Özdemir.
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0: Länger braucht ihr auf der A8 Stuttgart-München zwischen Stuttgart-Flughafen-Messe und Wendlingen 6 Kilometer Stau. A8 München-Karlsruhe, hier stockt es auf 3 Kilometern zwischen Stuttgart-Flughafen-Messe und dem Kreuz Stuttgart. A8 Stuttgart-Karlsruhe zwischen Pforzheim-Süd und Pforzheim-Nord 4 Kilometer Stau. In der Gegenrichtung zwischen Pforzheim-West und Pforzheim-Ost 5 Kilometer stockend. Und A81 Singen-Stuttgart zwischen dem Kreuz Böblingen-Hulb und Sindelfingen-Ost 2 Kilometer Stau. Geblitzt werdet ihr in Pfalz-Grafenweiler in der Spiegelberger Straße und in Kuppenheim in der Friedrichstraße. Wenn ihr noch was habt, einfach eine Sprachnachricht reinschicken an die 08000 34 35 36. Ich bin der Münch. Hello.
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0: Ja, die einen geben nochmal Gas mit Sport, die anderen sind zu 100% im Chill-Modus. Wir wünschen euch allen auf jeden Fall einen fantastischen Feierabend. Jetzt ist Zeit für richtig viel Musik. Los geht die nächste Ladung mit der aktuellen von Alex Warren.
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0: Achtung, die Sabrina hat sich mit einer Blitzerinfo für euch über die Radio Regenbogen-App reingemeldet.
1: In Waldwimmersbach am Rathausplatz stehend.
0: Danke dir. Und jetzt haben wir was Frisches von Nico Santos für euch. Ist ein bisschen deeper als das, was ihr sonst kennt. Er hat eine ganz besondere Message in seinen Track reingepackt.
2: Ein Song kann ein ganz Leben verändern.
0: Genau. Einfach mal den eigenen Blickwinkel verändern, meint er. Bewusst mehr Positivität ins Leben lassen und das eigene Glück selbst in die Hand nehmen. Also für euren Feierabend mit ganz vielen positiven Vibes jetzt die neue von Nico Santos. Hier ist Optimist bei Radio Regenbogen.

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6: Vorsicht auf der A5, Heidelberg Richtung Karlsruhe. Zwischen Kreuz Heidelberg und Heidelberg-Schwetzingen in beiden Richtungen Gefahr durch eine Entenfamilie auf der Fahrbahn. Und wir haben noch zwei Meldungen. Einmal von der A8 Stuttgart Richtung München zwischen Stuttgart Flughafen Messe und Wendlingen. Hier 6 Kilometer Stau. Und auf der A81 Heilbronn Richtung Stuttgart zwischen Stuttgart Zuffenhausen und dem Dreieck Leonberg 7 Kilometer Stau.
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0: Happy End in Stuttgart. Einer Frau werden Kopfhörer geklaut. Sie ortet sie dann ganz entspannt per Tracker, ruft die Polizei, die fährt hin, Handschellen klicken und nebenbei finden sie gleich auch noch mehr geklaute Sachen. Wir müssen nicht Sherlock Holmes sein. Manchmal reicht eben so ein kleiner Pieper. Und Tracker können inzwischen mehr als nur Koffer orten. Vor allem, wenn es ums Portemonnaie geht. Christoph Bajor aus der Radio Regenbogen-Redaktion. Was ist denn da gerade spannend?
1: Ja, also viele kennen ja diese runden Dinger für Schlüssel oder Gepäck. Die gibt's ja in allen möglichen Farben und Formen. Bunt oder auch für Kinderranzen zum Beispiel. So als Comic, Dino, Elfchen und Einhorn. Mhm. So, aber im Portemonnaie sind die natürlich nervig. Das gibt eine Beule. Und bei uns im Südwesten aus Bad Rappenau, da kommt deshalb eine Alternative. Ein sogenannter Slim Tag.
0: Okay.
1: Sieht aus wie eine schwarze Kreditkarte. Passt perfekt ins Portemonnaie, hat sogar quasi einen Akku, kann geladen werden und dieser Akku hält ein halbes Jahr. Und du merkst also nicht mal, dass er da ist, bis du ihn halt brauchst.
0: Ja, und das Gute ist ja, der Dieb merkt gar nicht, dass das ein Tracker ist, ne?
1: Genau, das ist der Clou. Das verschafft dir nämlich so Zeit für die Verfolgung. So ein Slim Tag hat darum aber auch so seinen Preis. Kostet so um die 30 Euro pro Stück.
0: Alles klar. Also wenn ihr eine Sicherung fürs Portemonnaie sucht, denkt an Slim Tag. Aber im besten Fall bleibt der Tracker in Kreditkartenform einfach da, wo er hingehört, bei euch.
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2: Heute Abend und in der Nacht kann es gebietsweise noch ein bisschen regnen. Morgen ist es die meiste Zeit über trocken. Neben Wolken erwischt ihr auch ein paar Sonnenstrahlen. Auf Donnerstag könnt ihr euch schon freuen. Da wird es nämlich richtig nice bei 23 Grad in der Spitze.
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3: Ich bin Yannis Tirakis. Schönen guten Abend. Kreml-Chef Putin ist zu einem Besuch in China eingetroffen, nur wenige Tage nachdem US-Präsident Trump dort war. Moskau hat große Erwartungen für die Gespräche mit Staatschef Xi Jinping. Einzelheiten von Jörn Petring.
4: Bei den Gesprächen mit Parteichef Xi Jinping wird es vor allem um die enge Partnerschaft beider Länder gehen. Auch die Kriege in der Ukraine und im Nahen Osten dürften Thema sein. Russland will zudem über neue Gaslieferungen nach China sprechen. In Peking wird die schnelle Abfolge der Besuche auch als Aufwertung gesehen. Peking kann zeigen, an China kommt in der Weltpolitik kaum noch jemand vorbei.
3: Der tote Buckelwal Timmy soll jetzt doch obduziert werden. Die dänischen Behörden wollen seinen Kadaver, der vor der Insel Anholt liegt, abtransportieren und untersuchen lassen. Der Grund: Timmy liegt an einem gut besuchten Strand im flachen Wasser und werde die Badegäste voraussichtlich stark stören. Wie er abtransportiert werden soll, wird doch ausgetüftelt. Die Nominierten für die weltweit wichtigste Auszeichnung für Brettspiele, das Spiel des Jahres, sind bekannt gegeben worden. Die Jury des gleichnamigen Vereins hat die Spiele Cozy Stickerville, Dito und Morty Sorty Magic Shop für den Preis nominiert. Der Sieger wird bei der Preisverleihung am 12. Juli in Berlin gekürt. Letztes Jahr hatte das Spiel Bombbusters die Auszeichnung gewonnen.
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5: Ich bin Barbara Schlegel. Guten Abend. Die neue Landesregierung ist erst noch dabei, sich einzuarbeiten. Mit der Arbeitsteilung an der Spitze klappt es aber schon ganz gut. Nämlich bei der Unterstützung unserer Fußballclubs. Morgen gleich, wenn der SC Freiburg im Europa-League-Finale in Istanbul spielt. Ministerpräsident Cem Özdemir.
6: Nicht nur Baden, sondern das gesamte Land Baden-Württemberg steht hinter dem SC Freiburg. Und stolz wie Bolle drauf, dass eine Mannschaft aus Baden-Württemberg in einem europäischen Wettbewerb im Finale steht. Und der Innenminister von Baden-Württemberg, der wird dort die Landesregierung vertreten, wofür ich sehr dankbar bin.
5: Özdemir hält morgen seine erste Regierungserklärung im Landtag. Die Aussprache ist am Donnerstagmorgen. Das wäre zeitlich knapp. Deshalb fliegt sein Vize Manuel Hagel nach Istanbul.
7: Uns war es wichtig, dass wir als Landesregierung überall vertreten sind.
5: Zum DFB-Pokalfinale am Samstag in Berlin fährt dann der Ministerpräsident. Cem Özdemir hofft auf einen schwächeren Tag des FC Bayern und einen fehlerlosen Auftritt des VfB Stuttgart und tippt mutig auf ein 2:1.
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3: Vorsicht auf der A5, Karlsruhe Richtung Basel. Zwischen Karlsruhe Süd und Rastatt Süd, Gefahr durch ein defektes Fahrzeug. Und Vorsicht auf der A81, Stuttgart Richtung Heilbronn. Zwischen Mundelsheim und Heilbronn unter Gruppenbach, Gefahr durch ein defektes Fahrzeug. Und wir haben noch eine Meldung von der A5, Basel Richtung Karlsruhe. Zwischen Teningen und Herbolzheim hier 3 Kilometer Stau. Und auf der A61, Köln Richtung Koblenz. Zwischen Bad 9a Ahrweiler und Niederzissen 1 Kilometer Stau.
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5: Ich bin Yannis Tirakis. Schönen guten Abend. Kreml-Chef Putin ist zu einem Besuch in China eingetroffen, nur wenige Tage nachdem US-Präsident Trump dort war. Moskau hat große Erwartungen für die Gespräche mit Staatschef Xi Jinping. Einzelheiten von Jörn Petring.
6: Bei den Gesprächen mit Parteichef Xi Jinping wird es vor allem um die enge Partnerschaft beider Länder gehen. Auch die Kriege in der Ukraine und im Nahen Osten dürften Thema sein. Russland will zudem über neue Gaslieferungen nach China sprechen. In Peking wird die schnelle Abfolge der Besuche auch als Aufwertung gesehen. Peking kann zeigen, an China kommt in der Weltpolitik kaum noch jemand vorbei.
5: Der tote Buckelwal Timmy soll jetzt doch obduziert werden. Die dänischen Behörden wollen seinen Kadaver, der vor der Insel Anholt liegt, abtransportieren und untersuchen lassen. Der Grund: Timmy liegt an einem gut besuchten Strand im flachen Wasser und werde die Badegäste voraussichtlich stark stören. Wie er abtransportiert werden soll, wird doch ausgetüftelt. Die Nominierten für die weltweit wichtigste Auszeichnung für Brettspiele, das Spiel des Jahres, sind bekannt gegeben worden. Die Jury des gleichnamigen Vereins hat die Spiele Cozy Stickerville, Dito und Morty Sorty Magic Shop für den Preis nominiert. Der Sieger wird bei der Preisverleihung am 12. Juli in Berlin gekürt. Letztes Jahr hatte das Spiel Bombbusters die Auszeichnung gewonnen.
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5: Vorsicht auf der A3, Köln Richtung Frankfurt, in Höhe vom Mönchhof-Dreieck, Gefahr durch ein defektes Fahrzeug. Und Vorsicht auf der A3, Frankfurt Richtung Köln, zwischen Ransbach-Baumbach und der Raststätte Urbacher Wald-Ost, Gefahr durch ein defektes Fahrzeug.
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2: Topic und Becky G. Sorry, Papi. 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
4: 2. Habe ich.
2: Haben Sie denn auch Salate?
4: Kartoffelsalat habe ich, Krautsalat habe ich.
2: Gibt's noch einen Karottensalat?
4: Ja, habe ich auch.
2: Dann sind wir bei 3. Auf Instagram gibt's nochmal alle Zahlen zum Nachlesen. Viel Glück und 30% für mich.
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5: Ich bin Yannis Tierakis. Schönen guten Abend. Die Finanzminister der führenden westlichen Industriestaaten pochen darauf, dass die Seestraße von Hormuz wieder geöffnet wird und wollen die von der Blockade besonders betroffenen Länder vor einer Ernährungskrise schützen. Der anhaltende Konflikt im Nahen Osten bremse Wachstum, treibe die Inflation an und setze die Lieferketten für Energie, Nahrungsmittel und Düngemittel unter Druck, hieß es in einer Abschlusserklärung des Treffens der G7-Finanzminister. Wegen der steigenden Düngemittelpreise will die EU-Kommission die Landwirte in Europa finanziell stärker unterstützen. Noch vor dem Sommer will die Brüsseler Behörde ein Unterstützungspaket vorlegen, teilte sie mit. Wie viel Geld zusätzlich an die Landwirte und Landwirtinnen fließen soll, war zunächst nicht bekannt. Wenige Tage nach dem Besuch von US-Präsident Trump ist jetzt auch Kreml-Chef Putin in China zu einem Besuch bei Staatschef Xi Jinping eingetroffen. Der hatte Putin auch eingeladen. Sie wollen über den Ausbau der strategischen Partnerschaft der beiden Länder sprechen. China ist der wichtigste Handelspartner für Russland. Tausende Tankstellen in Deutschland halten sich nicht an die 12-Uhr-Regel. Fast jede fünfte verstößt dagegen, hat eine Untersuchung des Verbraucherdienstes Mehr Tanken ergeben. Der ADAC fordert deshalb Konsequenzen. Tankstellenbetreiber betonen, dass nicht kalkuliert gegen die Regel verstoßen würde. Hinter den Preisänderungen steckten komplizierte technische Systeme. Dabei könne es zu Verzögerungen kommen.
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2: Ich bin Yannis Tierakis. Schönen guten Abend. Die Finanzminister der führenden westlichen Industriestaaten pochen darauf, dass die Seestraße von Hormuz wieder geöffnet wird und wollen die von der Blockade besonders betroffenen Länder vor einer Ernährungskrise schützen. Der anhaltende Konflikt im Nahen Osten bremse Wachstum, treibe die Inflation an und setze die Lieferketten für Energie, Nahrungsmittel und Düngemittel unter Druck, hieß es in einer Abschlusserklärung des Treffens der G7-Finanzminister. Wegen der steigenden Düngemittelpreise will die EU-Kommission die Landwirte in Europa finanziell stärker unterstützen. Noch vor dem Sommer will die Brüsseler Behörde ein Unterstützungspaket vorlegen, teilte sie mit. Wie viel Geld zusätzlich an die Landwirte und Landwirtinnen fließen soll, war zunächst nicht bekannt. Wenige Tage nach dem Besuch von US-Präsident Trump ist jetzt auch Kreml-Chef Putin in China zu einem Besuch bei Staatschef Xi Jinping eingetroffen. Der hatte Putin auch eingeladen. Sie wollen über den Ausbau der strategischen Partnerschaft der beiden Länder sprechen. China ist der wichtigste Handelspartner für Russland. Tausende Tankstellen in Deutschland halten sich nicht an die 12-Uhr-Regel. Fast jede fünfte verstößt dagegen, hat eine Untersuchung des Verbraucherdienstes Mehr Tanken ergeben. Der ADAC fordert deshalb Konsequenzen. Tankstellenbetreiber betonen, dass nicht kalkuliert gegen die Regel verstoßen würde. Hinter den Preisänderungen steckten komplizierte technische Systeme. Dabei könne es zu Verzögerungen kommen.
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4: Guten Abend, Deutschland. Mein Name ist Daniel Kaiser. Willkommen zur Night Lounge. Schön, dass ihr mit dabei seid. Heute ist Mittwoch, der 20. Mai 2026. Kurz nach 12 haben wir es. Und wir starten heute durch mit einem, wie ich finde, sehr interessanten und vor allem spannenden Thema. Denn ich habe gerade geschaut, in Deutschland suchen laut einer großen Befragung jedes Jahr rund 2,1 Millionen Menschen Kontakt zur ambulanten Psychotherapeutinnen oder Therapeuten. So eine exakte Zahl, wie viele Menschen aktuell einen Therapieplatz bereits haben, gibt es leider nicht. Da haben wir wirklich lange, lange gesucht. Da gibt es viel zu viele unterschiedliche Zahlen. Und trotzdem ist es sehr, sehr spannend, mal mit euch darüber zu sprechen, was wir so in der Form, glaube ich, noch nie getan haben. Heute Abend lautet die Frage des Abends, was passiert eigentlich in einer Therapie? Viele reden immer über Therapie, aber die wenigsten wissen wirklich, wie so eine Therapie abläuft. Und da würde ich gerne mal von euch hören. Was habt ihr denn schon so alles erlebt? Also was passiert zum Beispiel in der ersten Sitzung? Wovor hattet ihr, bevor ihr da hingegangen seid, Angst? Und was hat euch am Ende vielleicht aber auch überrascht? Ruf mich an, kostenlos, vom Handy und vom Festnetz die Nummer zu mir ins Studio.
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4: So, und ich habe im Vorfeld schon mal das Thema online gepostet, natürlich wie immer, auch in unserem WhatsApp-Kanal. Und da wollte ich nämlich auch wissen, was schreckt euch am meisten ab? Also, was schreckt euch an Therapie am meisten ab? Und super viele haben geschrieben, ich weiß nicht, was mich erwartet. So, und ich glaube, da können wir doch tatsächlich mit unseren Erfahrungen, mit unseren Geschichten vielleicht für ein bisschen Licht ins Dunkel bringen. Also ruft mich an vom Handy und vom Festnetz und verratet uns, was passiert eigentlich in so einer Therapie? Viele kennen nur diesen Begriff, aber wissen überhaupt nicht, was da so passiert. Es gibt es nicht nur diese eine Therapie, gibt ja ganz verschiedene. Die einen rufen jetzt an und haben die Therapieform und so weiter. So überhaupt mal generell mal so ein Gefühl dafür zu bekommen. Also ich bin gespannt, eure Geschichten zu hören. Anrufen könnt ihr vom Handy, vom Festnetz. Online auch mitmachen, auf Instagram und auf Facebook. Da ist das Thema gepostet. Und natürlich, wie gesagt, auch in unseren WhatsApp-Kanal reinklicken.
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4: Und ich wollte noch als Zusatzfrage, die habe ich online gestellt, wollte ich wissen, ist euch schon mal sowas irgendwie ziemlich Schräges in der Therapiesitzung passiert? Sowas, also schräg, was ist denn für mich schräg? Weiß ich nicht. Ihr sitzt gerade in der Sitzung und dann plötzlich klingelt das Telefon vom Therapeuten und weiß ich nicht, seine Frau ist am Telefon und fragt, was willst du heute Abend zu essen, Schatz? Und ihr denkt euch so, wir haben hier gerade eine Sitzung. Sowas in der Art vielleicht? Oder was könnte es denn noch sein? Ach, irgendwas Verrücktes, wo ihr sagt, so da wusste ich gerade gar nicht, was hier gerade passiert. Das wäre ja auch mal interessant so zu hören. Nicht zum Abschrecken, sondern einfach auch vielleicht zum Schmunzeln oder um mal zu verstehen, sowas kann theoretisch auch mal passieren. So, wir gehen in die erste Leitung, muss man gerade gucken, wer ist denn am längsten dran. Da ist jemand dran mit der Endziffer 5-2. Hallo, guten Abend, wer hat die 5-2? Die 5-2 meldet sich nicht. Gut, dann gehen wir weiter. Wen haben wir hier mit der Endziffer 6-6? 6-6 meldet sich auch nicht. Dann gehen wir weiter zu Marcello nach Lüneburg.
5: Hallöchen.
4: Marcello ist da. Das ist gut.
5: Hörst du mich?
4: Ich höre dich, Marcello.
5: Ah, ich bin heute mal der Erste. Wie geht's dir?
4: Ach, ganz gut. Seit gestern.
5: Yay!
4: Hat sich nicht so viel getan. Bei dir?
5: Ich bin heute umgekippt beim Doktor. Beim Blut abnehmen.
4: Unangenehm, gell?
5: Ja, total.
4: So, schön, dass du heute anrufst. Heute lautet das Thema, was passiert eigentlich in der Therapie? In welcher Therapie bist du denn?
5: Also, Dazu kann ich nicht so viel sagen. Also ich könnte mir vorstellen, wie das läuft, aber du gehst da hin, dann sagt der Arzt dir, was du zu tun hast. Oder dann redet der mit dir, der Psychologe, und dann gehst du wieder.
4: Okay, also wolltest du das Thema eher von der anderen Seite behandeln und sagen, warum du bisher Angst hattest, zur Therapie zu gehen? Oder was ist der Grund des Anrufs?
5: Das ist korrekt.
4: Du hast Angst vor Therapie?
5: Ja, weil ich weiß halt nicht, was da passiert, ne?
4: Mhm. Was bräuchtest du denn für eine Form von einer Art von Therapie? Weil da gibt es ja verschiedene Formen. Psychotherapie.
5: Ja.
4: Okay. Und warum? Ist das so dein eigenes Bedürfnis? Du, ich bräuchte das mal. Ich bräuchte mal jemanden zum Reden, der mir vielleicht so ein bisschen hilft. Oder was ist der Grund?
5: Zum Quatschen. Deswegen rufe ich auch gerne bei dir an.
4: Quatschen, ja, okay. Ja, quatschen können wir. Aber helfen wirklich mit psychischen Problemen? Brauchst du da auch jemanden?
5: Ja. Du?
4: Nee, ich bin ja nur ein Radiomoderator, Marcello. Ich bin ja kein Therapeut. Ich kann dir ja nicht helfen, im eigentlichen Sinn, wenn es um psychische Krankheiten geht, ne?
5: Das stimmt.
4: So, und du hast so ein bisschen, du weißt nicht, was dich erwartet bei so einer Therapiesitzung. Und deswegen hast du dich noch gar nicht bisher drum gekümmert, auch noch keinen Platz gesucht, gar keinen Termin gemacht.
5: Nee, null.
4: Okay, aber wenn man so eine Therapie macht, da Platz, also so einen Termin machen will, dann dauert das ja eh erstmal Wochen oder Monate. Warum also nicht erstmal den Termin machen? Kann man ja immer noch absagen.
5: Hab ein bisschen Schiss davor.
4: Vor Termin machen?
5: Insgesamt vor so Termin und dann da sitzen und dann quatschen. Nee, lass mal.
4: Was ist denn so die schlimmste Horrorvorstellung, die du hast, wenn du an sowas denkst? Was wäre das Schlimmste, was passieren kann?
5: Dass sie dir den Kopf abreißen.
4: Okay, da wissen wir, glaube ich, beide, das macht keiner.
5: Aber ansonsten fällt mir nichts ein.
4: Aber die Angst rührt ja von irgendwoher, ne? Also was ist das, was dir Angst macht?
5: Dass das in falsche Hände kommt.
4: Was du denen erzählst, meinst du?
5: Genau, die Information, ja.
4: Okay, aber die müssen das ist ja privates Gespräch und so, das können die ja auch nicht, ne? Die haben ja auch Schweigepflicht.
5: Ja, stimmt.
4: Ne? Die habe ich jetzt nicht, weil wenn du mit mir redest, hören ja gerade nicht nur wir beide. Ne? Das hört ja gerade, ganz viele hören das ja gerade.
5: Aber hier öffne ich mich. Bei einer Sitzung würde ich mich nie öffnen.
4: Hä? Du hast Angst, dich in der Therapiesitzung zu öffnen, weil du hast Angst, es wird weitererzählt und hier erzählst du es mir, aber es hören ja automatisch ganz viele.
5: Ja, das ist wirklich so. Krass, oder?
4: Das ist wirklich komisch. Woran liegt das? Oder sagst du mir nicht alles? Erzählst du mir nur die Sachen, die auch andere erfahren dürfen?
5: Nee, ich erzähl dir immer alles, weißt du doch.
4: Okay. Ja, Marcello. Also, die Sorge ist da, so richtig erörtern. Fällt dir schwer?
5: Ja.
4: Was würde dich denn dazu bewegen, mal den ersten Schritt zu machen und dir mal einen Termin zu geben zu lassen?
5: Immer im Radio anrufen, mit dir quatschen und das teilen mit der Community.
4: Das bringt dich deinem Termin aber nicht näher.
5: Ah, stimmt. Ah, ich weiß es nicht so genau.
4: Hast du mit deinem Hausarzt mal drüber gesprochen?
5: Nee, leider nicht.
4: Warum nicht?
5: Weil ich öffne mich nicht so gern.
4: Naja, magst du das mal machen beim nächsten Mal? Mal ansprechen, mal gucken, wie er reagiert?
5: Das kann ich probieren und dann kann ich dir morgen, du bist ja morgen auch wieder da, ne?
4: Ja.
5: Dann kann ich dir ja morgen Abend erzählen, wie es war, oder?
4: Bist du morgen bei dem zufällig, oder was?
5: Ja, wahrscheinlich schon, weil nämlich die Blutwerte morgen kommen.
4: Oh je.
5: Die werden wahrscheinlich nicht gut aussehen.
4: Naja, das Schlimmste hast du hinter dir. Dir das Blut abnehmen. Ja. Dann drücken wir mal die Daumen, Marcello.
5: Ich bin das erste Mal umgekippt. Das ist noch nie passiert.
4: Ach du, ich kippe immer um beim Blutabnehmen. Mir kannst du, bei mir kannst du das nicht. Ja, ja, ich muss mich immer hinlegen. Ich sage immer, ich muss mich hinlegen und ich warte erst mal, ich brauche immer 10 Minuten, bis die überhaupt erst loslegen darf, weil ich so panische Angst davor habe. Ja. Also, du bist nicht allein, Marcello.
5: Kann ich dich denn nachher wieder übers Festnetz anrufen? Jetzt habe ich gerade mein Handy in der Hand.
4: Ja, kannst du auch machen. So machen wir es.
5: Alles klar.
4: Schönen Abend dir, bis bald. Anrufen vom Handy und vom Festnetz. Die Nummer zu mir ins Studio.
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4: Was passiert eigentlich in einer Therapie? Unser Thema heute Abend, von beiden Seiten möchte ich das Thema heute beleuchten. Einmal die, die schon in einer Therapie waren und erzählen können, wie sowas abläuft, was da genau gemacht wird. Und wie gesagt, ihr müsst jetzt nicht über euren ganz konkreten eigenen Fall sprechen, warum ihr in Therapie seid. Aber so, was so die Arbeitsabläufe von diesem Therapeut, von dieser Therapeutin sind, so mal das zu verstehen, einem so ein bisschen auch die Angst zu nehmen. Marcello, habt ihr gerade gehört, das ist nämlich die andere Seite, die ich heute auch gerne hören möchte. Menschen, die sagen, ach, ich würde das ja schon ganz gern machen, aber irgendwie habe ich Schiss vor. Und ich würde gerne wissen, woher diese Angst? Wovor konkret habt ihr denn Angst? Wir gehen mal in die nächste Leitung. Wen haben wir dran? Schauen wir doch mal. Da wartet wer mit der Endziffer 03. Guten Abend.
6: Ja, guten Abend. Hier ist die Agi aus Koblenz.
4: Wer ist der Vorname?
6: Also ich, Agi.
4: Agi, grüße dich. Ich glaube, wir haben schon mal gesprochen.
6: Ja, ist schon ein bisschen her, aber egal. Also ich habe auf jeden Fall eine Therapie schon hinter mir, und zwar eine Trauerbewältigung. Die hat circa 2 Jahre gedauert. Und ich muss ganz ehrlich sagen, es hat mir sehr geholfen.
4: Darf ich dir Fragen dazu stellen? Also ich will nicht.
6: Ja, natürlich.
4: Okay, cool.
6: Natürlich. Und ja, es war super. Die Therapeuten haben zugehört. Man hat selber sich selbst irgendwie von innen mal äußern können, was einen alles so beschäftigt und was einem durch den Kopf geht. Also man darf keine Angst davor haben, sich zu äußern.
4: Agi, erzähl mal, die Trauerbewältigung heißt, du hast jemanden verloren?
6: Ja.
4: Wen hast du verloren?
6: Mein Ehemann.
4: Dein Ehemann. Und ja. Wie lange hat es gedauert, weil die Trauer, die ist ja sofort da. Das ist ja nicht so, dass man jetzt irgendwie sagt, ja, Termin in 6 Monaten, alles klar, dann warte ich mal mit meiner Trauer. Wie lange hat es bei dir gedauert, bis du diesen Termin bekommen hast?
6: Da hat mein Hausarzt mir geholfen. Und zwar hat er mich vermittelt an jemanden, weil er gesehen hat, dass es mir wirklich dreckig ging. Aber ich muss ganz ehrlich sagen, das ging bei mir relativ zügig, weil er sich da dahinter mitgeklemmt hat. Der Hausarzt muss auf jeden Fall dann auch dahinter stehen.
4: Das heißt, wir reden von wenigen Wochen, bis es zum ersten Termin kam.
6: 2 Wochen circa.
4: Okay. Jetzt weiß man, du, ich habe heute diesen Termin beim Therapeuten wegen Trauerbewältigung. Davor warst du noch nie bei einem Therapeuten, korrekt?
6: Nein, war ich nicht.
4: Wusstest du, wie das abläuft? Oder, weiß nicht, also wirklich, manche, die das nicht wissen, was da passiert, die denken, okay, ich muss da jetzt rein und dann muss ich mich wie beim Doktor erstmal vielleicht bis auf die Unterhose, Unterwäsche ausziehen, auf dem Bett legen und dann, nee, hat ja damit überhaupt nichts zu tun, sondern...
6: Das hat überhaupt nichts damit zu tun.
4: Genau. Der untersucht dich ja nicht wie der Doktor und einmal Arme hoch bitte und einmal Mund auf und so. So läuft das ja nicht
6: ab. Nein, nein.
4: Was genau passiert da oder wie ist das abgelaufen? Ist der reingekommen, hat er dich freundlich begrüßt? Wie lief das ab?
6: Er hat mich begrüßt und hat mich dann erstmal gefragt, warum ich überhaupt da bin und was dann die Hintergründe so sind, wie das alles gewesen ist, wie mein Mann von mir gegangen ist. Und dann kamen wir von eins aufs andere. Das ist im Prinzip wie ein Kaffeeklatsch gewesen.
4: Bei dem du dir das meiste geredet hast oder redet der dir dann auch immer, redet der auch viel?
6: Er stellt zwischendurch natürlich Fragen. Und zwar die Fragen, wie es innerlich tiefer bei dir aussieht, wie ich das verarbeite, da bringt er mir dann irgendwelche Tipps. Die gibt er mir dann einfach mit nach Hause und dann, ja, dann muss man sich selbst mit sich selbst irgendwie auch mal beschäftigen.
4: Okay, also ich halte fest, du gehst dahin, erster Termin. Du erzählst ihm natürlich erstmal, um was es geht. Ne? Er muss ja erstmal von der Situation Bescheid wissen. Hast du es geschafft, bei der ersten Sitzung ihm alles zu erzählen, was dir wichtig war? So das Gröbste, sag ich
6: natürlich.
4: Mal?
6: Ja?
4: Nein, hast du nicht geschafft.
6: Nein, das hat man von Anfang an natürlich nicht, weil man muss sich erstmal innerlich versuchen, selbst zu öffnen.
4: Okay. Ist das nicht komisch, du redest und dieser andere Mensch, der hört ja erstmal nur zu, ne? Ich weiß nicht, ob der einem zunickt oder ob der die ganze Zeit sich nur Notizen macht, weil so stelle ich mir das gerade vor, wie man das aus dem Fernsehen kennt. Die schreiben die ganze Zeit irgendwas auf. Das beunruhigt einen ja auch. Jetzt habe ich gerade was gesagt, jetzt wird schon wieder was aufgeschrieben. Was hat das jetzt zu bedeuten? Wie war das bei dir?
6: Ganz ehrlich, das hat mich überhaupt nicht interessiert. Weil ich war mit mir so selbst beschäftigt durch die Fragen, die er mir dann oder sie mir dann gestellt hat. Das war ja eine Frau.
4: Ah, okay.
6: Da muss ich ganz ehrlich sagen, nee. Also das hat mich überhaupt nicht verunsichert oder belastet.
4: Dann erzählt man irgendwie, was man so erlebt hat. Vielleicht erzählt man auch etwas nicht Schönes, indem man sich vielleicht falsch behandelt gefühlt hat. Jetzt ist ja, also wie neutral ist so eine Therapeutin in deinem Fall? Ergreift die Partei für einen? Oder ist es eher so, dass du sagst, nee, ist eigentlich nur eine Zuhörerin und eine Fragenstellerin. Und wenn es um irgendwelche Knoten geht, die zu lösen sind, dann gibt's halt ein paar Tipps.
6: Ja, genau. Genau so ist es. Wie du gerade jetzt im Moment gesagt hast, also es war am Anfang unangenehm, über manche Dinge zu reden. Und dann hat sie aber schon zwischen den Zeilen scheinbar gemerkt, dass da irgendwas noch fehlt. Und hat dann von sich aus irgendwelche Dinge einfach in den Raum mit reingeschmissen und hat mich dann zum Überlegen gebracht. Es hat auch im Moment wehgetan, weil sie meistens dann den Punkt auch getroffen hat. Aber da muss man sich selbst auch sagen, klar, hast du nicht erwähnt, weil du Angst hattest oder weil du damit noch nicht durch bist. Aber es musste einfach sein.
4: Wie entscheidend war für dich, als du reingegangen bist und dich dahingesetzt hast, ich muss die jetzt irgendwie sympathisch finden, weil ich öffne mich jetzt gleich und erzähle dir ja gleich alles Mögliche aus meinem Leben. Und das kann ich nicht einer Person erzählen, die ich irgendwie, weiß ich nicht, irgendwie nicht mag, wo ich merke, die Chemie stimmt irgendwie nicht oder so. Also, weiß ich nicht, hast du darauf geachtet überhaupt oder hast du gesagt, du, ist mir egal, selbst wenn da jetzt ein Daniel gesessen hätte, hätte ich dem alles erzählt?
6: Nee,
4: gut.
6: Die Chemie musste von Anfang an stimmen, bei mir auf jeden Fall. Wenn mir die Nase oder das Gesicht oder sonst irgendwas nicht gepasst hätte, dann wäre ich da direkt wieder raus. Weil man kann jemanden von Anfang an irgendwie direkt sympathisch finden oder aber unsympathisch. Nee, der Mensch, der gefällt mir nicht, nee, das lassen wir lieber. Weil sie kam aber auch sehr ruhig mir entgegen, was ich in dem Moment ja auch gebraucht habe. Mhm. Na? Und dadurch hat sie mich dann irgendwie in ihren Bann mit reingezogen. Mhm. Und das fand ich dann auch okay.
4: Ich stelle mir trotzdem so in so einem normalen Gespräch zwischen zwei Menschen, erzählt man ja immer was und sagt dann irgendwie so zwischendrin mal, oder wie siehst du das? Findest du, ich habe da richtig gehandelt? Und jetzt sitzt man ja aber einer Therapeutin gegenüber. Hast du dich dabei ertappt, dass du auch mal solche Fragen gestellt hast? So, wie sehen sie das? Oder du, weiß ich nicht, ob ihr per du seid oder per sie.
6: Nee. Habe ich nicht. Warum? Ganz einfach. Sie hat mich mit in den Bann reingezogen, in die Gespräche. Aber dass ich die gefragt habe, wie sehen Sie das oder so. Nee, das habe ich nicht gemacht, weil es hat mich in dem Moment auch nicht interessiert, wie sie das sieht. Weil ich war da gewesen wegen meiner Trauer. Mhm. Und nicht, um ja dann noch die Probleme von der Therapeutin anzuhören. Also da stehe ich nicht drauf.
4: Nein, nicht die Probleme der Therapeutin zu hören, sondern sich vielleicht, wenn man zum Beispiel, also weiß ich nicht, was du ihr jetzt erzählst, das sollst du ja auch nicht wiederholen, aber du erzählst zum Beispiel, ja, und dann habe ich aus meinem Umfeld gesagt bekommen, ich wäre ja schuld und was weiß ich was, dann erzählst du ihr das und dann sagst du, und, wie sehen Sie das? Ich bin doch nicht, weißt du, so, und dann ruht man sich so Bestätigung, weil man ja auch irgendwo das Gefühl haben möchte, mein Gegenüber versteht mich, mein Gegenüber ist nicht mein Feind, sondern ist auf meiner Seite. Und wenn ich mir jetzt vorstelle, ja, da ist aber jemand, der ist sehr neutral oder die ist in dem Fall sehr neutral, stellt eigentlich nur Fragen, vertieft das Ganze. An welchem Punkt man dann vielleicht auch sagt, ich weiß es nicht, ich weiß ja gar nicht, ob du mich verstehst. Oder ist durch die Fragestellung eigentlich schon für dich klar gewesen, die Person versteht mich?
6: Ja, durch die Fragestellung ist mir das schon klar geworden. Ja, weil sie hat richtig die Fragen gestellt, die ich gar nicht erst ansprechen wollte.
4: Aber die du kanntest.
6: Ja.
4: Fragen, die du kanntest, die du dir nicht stellen wolltest. Jetzt kriegst du sie von einer fremden Person gestellt. Was verleitet dich dazu, diesmal aber eine Antwort zu suchen? Also ob man sie findet, ist ja immer zwar eine andere Sache.
6: Ja. Und das war ja auch das, wo sie mich dann auch zum Nachdenken gebracht hat.
4: Über die Antwort nachzudenken auf diese unbequeme Frage.
6: Ja. Richtig.
4: Was passiert, wenn man dann sagt, ich kann Ihnen das gerade gar nicht beantworten?
6: Dann fängt man erstmal selber an, im Gehirn rumzugeistern und zu gucken, was geht mit dir?
4: Ist das dann so eine Hausaufgabe für die nächste Therapiesitzung oder was ist das?
6: Ja, so könnte man das sagen.
4: Okay. Weil hast du das manchmal auch gebraucht?
6: Ganz ehrlich, um wieder so zu werden, wie ich heute bin, ja.
4: Ja, das auch. Ich meinte jetzt eher, dass du sagst, du, ich habe manchmal auch ein, zwei Fragen einfach mitgenommen, hab halt eine Nacht drüber geschlafen oder jetzt halt von mir aus eine Woche, bis der nächste Termin war und habe wirklich intensiv nachts, tagsüber beim Duschen und so, ich habe gesucht nach einer möglichen Antwort, damit ich dann beim nächsten Mal dann sagen kann, zu der Erkenntnis bin ich gekommen.
6: Ja, und das habe ich mir sogar aufgeschrieben, weil da habe ich richtig mir ein Blatt gemacht und habe die Antworten, die ich vielleicht bei der letzten Therapiestunde gar nicht geben konnte, die habe ich dann mir aufgeschrieben, wie ich dann wieder auf den Nenner kam. Ja, und dann habe ich mir das aufgeschrieben und das nächste Mal angesprochen.
4: So, 2 Jahre warst du in der Trauerbewältigung, in der Therapie. Wie viele Sitzungen hattest du ungefähr in diesen 2 Jahren?
6: Das waren einige. Ich glaube, circa 40. Wenn nicht sogar mehr.
4: Hat sich das gegen Ende dann auch ein bisschen in eine andere Richtung begeben, dass du sagst, du, ich merke, es geht mir schon besser, aber da gibt es gerade was anderes in meinem Leben, das will ich vielleicht auch mal ansprechen. Oder sagst du, nee, wir sind da wirklich konsequent bei einem Thema geblieben?
6: Nee, wir sind manche Dinge durchgegangen. Also nicht nur die Trauerbewältigung, am Anfang war es nur die Trauerbewältigung, aber danach Themen mit rein. Familiär und was man da irgendwie eventuell seine Probleme hat oder keine Probleme hat oder wer einem beisteht. Und wie ich im Haushalt dann auch noch klarkomme oder in meinem Beruf. Und das sind alles die Dinge, die dann nachher auch noch mitbehandelt wurden.
4: Verstehe. Also es war dann doch schon ein bisschen mehr als nur das eine Thema. Alles, was mehr oder weniger dazugehört. Ne? Wir sind ja auch nicht nur ein Thema. Schön. Ja. Heute geht's dir gut. Spielst du trotzdem manchmal mit dem Gedanken, ach du, mal so eine auffrischende, einfach mal so ein Gespräch nochmal, das wird mir gut tun. Ich überlege, das nochmal zu machen.
6: wenn ich es bräuchte, würde ich es nochmal machen, ja. Aber im Moment, nee. Im Moment brauche ich es wirklich nicht. Da bin ich total gefestigt zurzeit. Also bin ich ganz ehrlich.
4: Das ist gut. Was ist deine Nachricht an die Menschen, die so ein bisschen Angst davor haben?
6: Die brauchen keine Angst davor zu haben, weil es tut ihnen keiner was. Es reißt ihnen keiner der Kopf ab. Im Gegenteil, die können einem nur helfen, sich selbst wieder zu finden.
4: Was, wenn ich diesen festen inneren Glauben habe, ach, mir kann doch eh keiner helfen?
6: Nee, also das ist eine Einstellung, sorry, da muss ich ganz ehrlich sagen, sollte man nicht haben, in der heutigen Zeit vor allem nicht, weil...
4: Aber wenn man sie hat, was bringt ja nichts zu sagen, nee, die sollst du nicht haben, sondern was würdest du sagen, was ist hilfreich dann in dem Moment solchen Menschen?
6: Über seinen eigenen Schatten zu springen und doch irgendwie den Mut zu finden, Telefon in die Hand reinzuholen und sich einen Termin holen.
4: Also mach einfach, du hast nichts zu verlieren.
6: Richtig.
4: Du kannst nur gewinnen. Okay.
6: Richtig.
4: Dann, Agi, dir einen schönen Abend. Danke dir für den Anruf. Bis bald.
6: Gerne.
4: Tschüss.
6: Bis dann. Ich wünsche was. Tschüss.
4: Das war doch mal ein intensiver und interessanter Einblick in das Thema Therapie Trauerbewältigung. Ruft mich an vom Handy vom Festnetz. Heute lautet oder dreht sich die Frage rund um das Thema Therapie. Und ich würde gerne wissen, was passiert eigentlich in so einer Therapie? Klingt nach einer vielleicht blöden Frage. Einige werden sagen, was ist das denn? Weil die Kenntherapie waren schon da, finden das jetzt auch vielleicht gar nicht so spannend. Gibt aber auch ganz viele, die waren noch nie bei einer Therapie und können sich wirklich nicht vorstellen, was da so gemacht wird in so einer Therapie, wie das genau abläuft. Und ich glaube, denen kann man helfen oder zumindest ein bisschen die Angst wegnehmen, wenn auch nur 1%. Und damit wäre schon durch die Sendung etwas getan, indem wir so ein bisschen Licht ins Dunkle bringen. Ruf mich an.
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4: So, gehen wir weiter. Wen haben wir dran? In der nächsten Leitung. Ruft jemand an mit der Endziffer 70. Hallo.
7: Hallo.
4: Hallo, wer ist dran und woher? Und schon wieder weg. Wer ist dran mit der 09? Hallo?
8: Hallo, Daniel.
4: Da ist jemand dran. Wer dran? Hallo?
8: Steffi hier.
4: Steffi, woher nochmal?
8: Aus Mannheim. Wir haben schon öfter gesprochen. Das letzte Mal habe ich mit dir gesprochen, wo es da um das Thema ging, dass ich in Reha gehe und so, wegen der Psyche. Und ja, also wie es in so einer Therapie abläuft. Also ich mache jetzt auch noch Therapie. Mhm. Und ich habe einmal Einzelgespräche und ich habe aber auch Gruppentherapie tatsächlich.
4: So, lass uns die Zeit mal ganz kurz zurückdrehen, weil ich würde gerne wissen, wie hast du dich vor deiner, weil heute soll es ja auch so ein bisschen den Leuten die Angst nehmen, die davor stehen oder die das machen wollen oder so. Wie hast du dich vor deinem ersten Termin gefühlt? Warst du aufgeregt? Hast du Angst gehabt? Oh Gott, was passiert da jetzt? Ich kenne nur Arztbesuche, aber Therapie, was ist das?
8: Ja, natürlich, aufgeregt ist man da immer, weil man erstmal gar nicht weiß, was auf einen zukommt. Und also bei mir war es dann tatsächlich so, dass ich erstmal gedacht habe, okay, ja, ich lasse es jetzt einfach auf mich zukommen. Ich gehe da jetzt einfach hin. Und also es ist ja dann auch erstmal so, dass du wirklich erstmal dein Erstgespräch hast, wo dann einfach auch mal gesprochen wird, um was es wirklich bei dir geht. Ja. Mhm. Welche Schwerpunkte du einfach hast. Und manche Menschen haben ja einfach mehrere Schwerpunkte im Leben, ja, die einen belasten. Mhm. Ja, und danach fängt es dann an, dass man nach und nach jedes Thema nacheinander halt durcharbeitet.
4: Wie viel Zeit hat man in einer Therapiesitzung? Wie lange geht die im Schnitt?
8: 45 Minuten.
4: Okay.
8: Circa. Also das heißt, es ist oft ein langer Weg tatsächlich.
4: Die Agi hat gerade gesagt, naja, eigentlich habe nur ich geredet. Von ihr kamen Fragen und bei Problemknoten, sage ich jetzt einfach mal, um es vielleicht zu verbildlichen, kam dann mal ein Tipp, wie man diesen Knoten lösen könnte. War das bei dir ähnlich?
8: Jein.
4: Dann erzähl, wie war's? Jein. Ich will wissen, was da so anders ist. Erzähl.
8: Also tatsächlich, bei mir ist es jetzt zum Beispiel so, Gruppentherapie ist offene Gesprächsrunde oft. Ja, da wird dann gemeinsam einfach ein Thema gewählt. Und bei der Einzeltherapie ist es einfach so, dass ich auch mal einfach meine Sachen mitbringen kann und sagen kann, das beschäftigt mich momentan oder das beschäftigt mich momentan. Und ich weiß einfach momentan keinen Weg oder ich brauche da einfach eine Hilfestellung. Ja, also die Möglichkeit, die gibt es natürlich auch. Ja, aber das kommt ja immer auf einen Menschen drauf an, ob er sich dann öffnen kann nach einer gewissen Zeit oder ob man einfach jemand ist, der einfach wirklich lange braucht, sage ich mal, um aus sich rauszukommen. Ja, also am Anfang war es bei mir auch so, dass die Therapeutin mehr gesprochen hat. Ja, und jetzt ist es ja mittlerweile so, dass wir da gemeinsam irgendwie auch arbeiten. Mhm. Ja, sie gibt mir Ratschläge, sie gibt mir Hausaufgaben zum Beispiel mit. Ja, ich kann zum Beispiel jetzt auch per WhatsApp an meine Therapeutin zum Beispiel dann Bilder schicken, was ich zum Beispiel heute gemacht habe oder so. Ne? Ja, weil es einfach dann zu meiner Hausaufgabe gehört.
4: Mhm. Hast du diese, also sind das dann so Fragen, wo du sagst so, ja, ich versuche dann wirklich mich zu zwingen, eine Antwort darauf zu finden, oder sagst du, nee, ich habe die jetzt erstmal gehört, die Fragen, die nehme ich jetzt mit und dann schaue ich einfach, ob ich irgendwie im Laufe der Tage vielleicht auf irgendwas komme, aber ich setze mich da jetzt nicht wirklich hin und sage, ich muss da jetzt drüber nachdenken oder ich liege dann abends im Bett und sage, bitte, wenn ich morgen aufwache, habe ich vielleicht die Idee, was die Antwort ist.
8: Also manchmal ist es tatsächlich so, dass ich ihr keine Antwort geben kann direkt, ja, weil ich dann einfach vielleicht so durch den Wind bin irgendwie. Ja, aber im Großen und Ganzen versuche ich ihr ihre Fragen auch direkt dann schon irgendwie zu beantworten. Ja, und wenn ich dann meine Hausaufgaben halt mitnehme, ja, dann versuche ich das halt irgendwie noch umzusetzen und ihr das dann bei der nächsten Gesprächstherapie dann einfach auch mitzuteilen, was meine Erfahrung dabei jetzt war.
4: Wenn du sagst, ich habe da auch auf gewisse Fragen keine Antwort gehabt, was passiert dann eigentlich? Also weiß ich nicht, ich könnte mir vorstellen, das sind vielleicht auch sehr wichtige Fragen. Wenn man darauf jetzt keine findet, stellt sie dann einfach eine Frage andersrum und kommt dann irgendwie doch an die Antwort? Oder wird dann auch gesagt, na gut, dann lassen wir das mal ruhen und gehen da nicht weiter rein? Wie ist denn das?
8: Unter anderem beides tatsächlich. Ja, also sie stellt dann ihre Fragen in einer anderen Fragestellung. Manchmal kommt man dann vielleicht auch direkt drauf. Und manchmal ist es aber dann auch so, dass man die Frage dann tatsächlich einfach mitnimmt. Und dann wird man beim nächsten Mal halt wieder drauf angesprochen.
4: Hm. War das für dich auch so ein Moment, wo du, wie Agi vor dem gesagt hast, du, das sind Fragen, manche davon, diese unbequemen Fragen, die hatte ich schon im Kopf, aber jetzt war ich wirklich... Jetzt wusste ich, ich muss mich denen jetzt stellen. Ich muss jetzt Antworten darauf finden. Und diese Antworten haben dann manchmal auch zu so einem Aha-Moment geführt. War das bei dir ähnlich?
8: Schlüsselmomente, ja. Ja.
4: Wenn man die einmal hat, diese Schlüsselmomente, frage ich mich, gibt es dann noch ein Zurück? Du hast ja das Tor aufgemacht, die Tür geöffnet. Weißt du, was ich meine? Kann man die dann noch zumachen und sagen, nö, ich will das nicht? Oder sagst du, nee, man betrachtet ja irgendwie alles ganz anders.
8: Man fängt dann an, alles anders zu betrachten tatsächlich. Ja. Und dann weißt du aber, dass du da schon wieder ein Schrittchen weiter bist. Man braucht einfach zwischendrin diese Schlüsselmomente, ja, um einfach, finde ich jetzt persönlich, auch da wieder vorwärts zu kommen in seiner Therapie. Und sich auch wieder zu öffnen.
4: Bei welchem Therapiemodell hattest du das Gefühl, da komme ich schneller voran? Gruppentherapie oder Einzeltherapie?
8: Bei mir ist tatsächlich diese Kombi ganz gut. Weil man sich halt auch mit einfach, ja, weil man sich halt einfach auch mit Gleichgesinnten, sage ich mal, austauschen kann. Ja, und dann nimmt man ja auch ein bisschen was mit. Ja, und das stärkt halt einfach auch nochmal.
4: War das für dich eine Überwältigung, also wie sagt man das, nicht Überwältigung, eine Überwindung, dich gleich bei der ersten Gruppensitzung zum Beispiel, jetzt erzähle ich da gerade was aus meinem Leben an wildfremde Menschen, noch nicht mal dem an in der Bahn würde ich meine Geschichte erzählen, jetzt erzähle ich das gerade hier fünf anderen Leuten, wobei ich nicht weiß, wie groß die Gruppe war, aber wahrscheinlich mehr als zwei, drei Leute.
8: Ja, natürlich mehr wie zwei, drei Leute. Also bei der ersten Sitzung habe ich mich nicht gleich geöffnet, nein. Nein, ich bin da erstmal da gesessen, wie so ein kleiner, keine Ahnung, Zuschauer. Wie so ein Häufchen Elend.
4: Oder, ja.
8: Ja, und habe mir das erst einmal so angeguckt. Ja, und dann beim zweiten Mal auch noch so ein bisschen. Ne, und man teilt halt einfach mit, wie man sich gerade fühlt. So, und dann irgendwann, ja, passiert es dann einfach, dass du dann automatisch irgendwie dich dann einfach öffnest. Und daran einfach auch dir das Schwarmwissen, sag ich mal, von anderen, die Erfahrungen, die andere gemacht haben, halt einfach so ein bisschen mitnimmst. Mhm. Und das versuchst dann auch in deinem Alltag irgendwo zu integrieren.
4: Gab es mal den Moment, und ich meine das wirklich ernst, dass du dann da sitzt, gerade am Anfang hast du ja gesagt, habe ich erstmal nichts gesagt, dass man denen dann zuhört, und ich meine es jetzt gar nicht ins Lächerliche ziehen, sondern dass man sich das wirklich anhört und dann sagt, du, ich glaube, ich bin hier verkehrt. Die sind ja alle viel verrückter als ich. Oder die haben ja viel größere Probleme als ich. Was mache ich hier eigentlich so ungefähr? Oder sagst du, nee, gar nicht. Ganz im Gegenteil. Ich war überrascht, was die Leute durchmachen, wie viele Parallelen ich auch selbst erkannt habe. Und gerade das hat dann auch dazu geführt, dass ich gesagt habe, hey, ich glaube, ich kann mich auch den Leuten anvertrauen.
8: Ja, genau.
4: Zweiteres.
8: Also, ja, also ich habe nie gedacht irgendwie, oh mein Gott, die haben alle mehr Probleme wie ich. Nein, definitiv nicht. Weil irgendwie finde ich irgendwie, dass die ganze Gesellschaft mittlerweile so schlimm geworden ist teilweise. Ja, weil warum sind wir so? Ja, das liegt ja nicht nur an uns selber. So, und das hat mir einfach irgendwo so Rückenstärkung dann auch gegeben, wo ich dann dachte, okay, ich kann mit denen darüber reden. Und es bleibt auch alles da. Ne? Also alles, was man in der Therapie bespricht, bleibt auch in diesem Raum. Ja, und ja. Ja, für mich war das tatsächlich einfach, ja, wie soll ich das sagen? Mir hat es den Rücken gestärkt, definitiv. Also anders kann ich es nicht sagen.
4: Bei dieser Gruppentherapie ist es dann so, dass sobald du jetzt zum Beispiel redest, alle anderen sind still? Oder ist es dann so, dass jeder da auch Zwischenfragen stellen soll und kann oder was sagt? Wie läuft denn das ab?
8: Genau, das ist wie wenn wir zwei miteinander sprechen. So läuft es eigentlich letzten Endes auch in der Gruppentherapie ab, dass alle dann miteinander sprechen.
4: Das heißt, die fragen dann auch so, wie war denn das? Erzähl mal. Und dann erzählst du das.
8: Genau.
4: Und wenn, aber gibt es dann auch manchmal so Fälle wie, boah, nee, das hätte ich anders gemacht? Kann das auch passieren?
8: Natürlich.
4: Echt?
8: Natürlich, klar, natürlich. Das kann auch passieren.
4: Und interagiert
8: wichtig
4: dann?
8: Ist halt aber trotzdem, dass es halt mit Respekt alles abläuft. Ne? Also, dass man da nicht respektlos wird und einfach auch immer in der Ich-Form sprechen.
4: Interagiert dann. Oder ja, also nimmt da irgendwie dann der jeweilige Therapeut, Therapeutin Einfluss drauf in dem Moment auch? Oder sitzt man nur da und beobachtet das Gespräch und sagt da gar nicht so viel zu?
8: Nee, der nimmt dann natürlich auch dran teil an dem Gespräch.
4: Aber er ja, oder sie ist also neutral?
8: Genau.
4: Okay. Ich dachte, wenn man dann irgendwie, dass man dann vielleicht so sagt, nee, du Markus, pass auf, die Frage darfst du ihr nicht stellen. Das geht nicht, das ist... Oder das darfst du so nicht sagen, weil das ist nicht neutral, das ist verletzend oder so, dass man da immer so ein bisschen das Gespräch moderiert.
8: Nee, also das passiert tatsächlich bei uns da gar nicht. Also okay.
4: Jetzt würde ich gerne wissen, erste Gruppensitzung, weil wir das Gruppenthema jetzt noch haben, will ich es gerade noch zu Ende machen. Du hast dann die erste Gruppensitzung gehabt, an der du dich auch beteiligt hast, indem du was gesagt hast. Wie ging es dir danach? Als du dann nach Hause gefahren bist, war das irgendwie so, hat man dann lange drüber nachgedacht, oh Gott, was habe ich denn alles erzählt? Jetzt wissen das fremde Menschen. Oder war es eher so ein erleichterndes Gefühl?
8: Nee, man macht sich da schon Gedanken drüber, natürlich. Also für mich ist es tatsächlich so gewesen, dass ich dann erstmal mit gemischten Gefühlen rausgegangen bin und erstmal auch nicht wusste, wo ich diese ganzen Gefühle, die ich gerade in mir habe, irgendwo hinstecken soll. Mhm. So. Und dann habe ich aber versucht, weil ich habe ja auch aus der Reha einfach Dinge mitgenommen, wo ich dann dachte, okay, dann gehe ich jetzt einfach zum Sport, dass du den Kopf wieder frei kriegst.
4: Mhm.
8: Ja. Und bei mir ist es mittlerweile so, dass ich mir tatsächlich jetzt auch einen Plan mache, mit schönen Dingen, die ich einfach erleben möchte oder die mir immer gut getan haben. Und anhand von diesem Plan versuche ich persönlich jetzt einfach auch irgendwie immer ein bisschen was zu machen.
4: Mhm.
8: Ja, das heißt einfach, um meine Gedanken in die richtige Richtung zu lenken.
4: Also du hast ein Werkzeug gefunden, das für dich funktioniert.
8: Ja, also es gibt halt verschiedene Skills. Also ja. Ich kann auch offen und ehrlich jetzt sagen, ich leide unter Angst- und Panikattacken. Und also am Anfang, wo ich das bekommen habe, wusste ich gar nicht, wie ich damit umgehen sollte. Weil es kam einfach aus dem Nix.
4: Mhm.
8: So. Und mittlerweile ist es einfach so, dass wenn ich jetzt merke, okay, ich kriege langsam Angst oder ne, versuche ich mich dann einfach auch mit anderen Dingen abzulenken und schreibe das aber dann auch auf tatsächlich, dass ich das dann wieder in der nächsten Sitzung einfach irgendwie ansprechen kann.
4: Was war das Ziel dieser Therapie? Diese Angst und Panik? Nee, was war das? Angst und? Doch, Angst und Panik.
8: Doch,
4: ne?
8: Angst und Panikstörung. Ja,
4: genau. Ist das Ziel, rauszufinden, was der Ursprung, was der Grund dafür ist? Oder ist es das Ziel, zu lernen, damit umzugehen und damit klarzukommen?
8: Lernen, damit umzugehen.
4: Das heißt, man geht gar nicht diesen Weg, an die Wurzel zu gehen, zu gucken, wo kommt das her, warum ist das gerade da?
8: Ja gut, das können ja verschiedene Triggerpunkte sein. Das können Worte sein, das können Düfte sein, das kann alles Mögliche sein. Ja, was dich einfach triggert. Und das musst du erst einmal rausfinden, was dich eigentlich triggert.
4: Ja, genau. Und du hast ja gemeint, es kam ganz plötzlich. Das heißt, du hast ja selber nicht gewusst, woher das plötzlich kommt. Wenn es plötzlich ist, dann ist es einfach da. Und du hast du für dich die Antwort gefunden auf die Frage, woher es ganz plötzlich kam?
8: Nee, noch nicht.
4: Weil aber du hast gelernt, wie man damit umgeht.
8: Duell mittendrin.
4: Okay.
8: Ja, also ein Teil, sagen wir es mal so. Ja, okay. Was ich jetzt halt einfach noch lernen muss, ist richtig in dem Moment einzulenken, dass ich nicht in diesem Teufelskreis gefangen bleibe.
4: Okay, verstehe. Aber dafür gibt es halt diese Skills. Genau.
8: Genau. Und da bin ich jetzt gerade dabei, auszuprobieren, welche Skills funktionieren bei mir und welche Skills nicht.
4: Mhm.
8: Das ist meine Aufgabe.
4: Eine abschließende Frage, obwohl ich schon längst weiter muss. Aber ich würde das ganz gerne noch wissen, damit du vielleicht auch so ein bisschen vielleicht Klarheit reinbringst, weil ich traue dir das zu, dass du das genauso siehst. Wenn jetzt jemand sagt, ach was, ich spare mir einfach die Therapiesitzungen und so weiter, gib mir doch einfach die Liste mit den ganzen Skills. Wäre es damit getan? Wäre damit das Problem gelöst?
8: Nein. Nein.
4: Kannst du vielleicht in so ein, zwei Sätzen sagen, warum es damit nicht gelöst wäre?
8: Weil man dann gar nicht die Ursache irgendwann angeht, ja, was dazu geführt hat. Man geht einfach nicht die Ursache an. Man probiert es dann einfach aus und ja. Ne? Aber es muss ja auch im Gehirn irgendwo Klick machen, sag ich mal. Ja, dass man einfach wirklich in gewissen Situationen dann auch damit leben kann und einlenken kann und sagen kann, ah, hallo, Panik, da bist du wieder und tschüss. Ja, so. Und das schaffst du alleine gar nicht.
4: Ich stelle mir das so vor, und ich weiß nicht, ob du mir da recht gibst, das ist wie wenn du jemandem ein Werkzeug in die Hand drückst, wie ein Küchenmesser beispielsweise, und sagst, hier, Küchenmesser, jetzt mach mal 6-Gänge-Menü. So, du hast das Werkzeug in der Hand, aber du weißt ja gar nicht, wie das anzuwenden ist. Du brauchst jemanden, der dir sagt, guck mal, so schält man, so schneidet man die Zwiebelchen, so macht man die Kartoffelchen.

0: alles nicht. Weil wenn du das nicht weißt, dann bist du in deiner Angst gefangen und steigerst dich dann noch mehr in deine Angst. Mhm. Ja. Und wanderst von der Angst wieder in die Angst sozusagen. Und kommst ja gar nicht mehr aus deiner Panikattacke raus.
1: Ja, umso mehr freut mich, dass du da Fortschritte gemacht hast. Du bist noch dabei, sagst du. Es ist noch lange nicht vorbei.
0: Ja.
1: Aber du hast ein gutes Gefühl dabei. Es macht Fortschritte und das ist doch die Hauptsache. Schön.
0: Zumindest kann ich wieder lachen. Das konnte ich nicht, bevor ich da in die Reha gegangen bin. Mhm. Ja, also ich fange auch langsam wieder an, auch wieder Vertrauen anderen Personen gegenüber zu bekommen, was damals da auch nicht war.
1: Sehr ja. Schön. Steffi, danke dir. Ich ziehe weiter. Ich wünsche dir einen schönen Abend. Bis bald.
0: Danke, ebenso.
1: Mach's
0: Daniel.
1: Gut. Tschüss.
0: Ciao.
1: So, Anrufen vom Handy vom Festnetz. Heute dreht sich die Frage, was passiert eigentlich in einer Therapie? Wie läuft sowas ab? Und ja, ihr könnt anrufen vom Handy vom Festnetz. Entweder wenn ihr eine Therapie schon mal hinter euch habt und könnt berichten, was da so passiert ist. Dürft auch gerne mal berichten von Situationen, die vielleicht nicht so liefen, wie man sich das vorstellt. Ich habe so ein paar komplett falsche Bilder, die manche Leute im Kopf haben, heute mal abgefragt. Habe so ein paar Leute aus meinem Umfeld gefragt, Leute, die nicht so begegnet bin. Sag mal, woran denkst du eigentlich? Warst du schon mal in Therapie? Wollte ich erst mal wissen. All die gesagt haben, nee, war ich noch nie. Wollte ich mal wissen, was denkst du daran? Woran denkst du, wenn du an Therapie denkst? Und eine, ich sage jetzt nicht ihren Namen, ich weiß aber, dass sie sich morgen spätestens anhört, die hat mir gesagt, boah, nee, Therapie, da sitzt man bestimmt so da und kriegt irgendwelche Tintenkleckse gezeigt und muss dann sagen, was man darin sieht und wird dann analysiert, ob man Psychopath ist oder nicht. Das ist irgendwie interessant, ne? Daran merkt man auch, wie viel Fernsehen die Frau schaut, dass sie wirklich, die junge Dame muss ich sagen, dass sie wirklich dachte, da gehst jetzt hin, kriegst irgendwelche Tintenflecke gezeigt und musst dann sagen, was du darin erkennst. So läuft das nicht immer ab, ne? Ist schon interessant. Was habe ich noch gehört? Ach so, genau. Dann hat mir einer auch gesagt, so, ja, ich glaube, da geht man einfach rein und kriegt dann genau gesagt, was man zu tun hat. So ist es auch nicht. Also es ist schon interessant, was wir darüber denken, ohne es mal ausprobiert zu haben, ohne es irgendwie sich anzuschauen. Zum Beispiel, was ich auch gesagt bekommen habe, ich glaube, die meisten Sachen sind nach einer Sitzung gelöst. Das haben auch mir ein paar Leute heute im Gespräch gesagt. Und ganz viele verschiedene Dinge. So, zum Beispiel hat auch eine Person gesagt, so, du, ich würde das gerne machen, aber ich dachte immer, man darf erst dann Hilfe suchen, wenn gar nichts mehr geht. Das ist auch irgendwie erschreckend, so diese Aussage. Man darf erst dann die Hilfe, therapeutische Hilfe suchen, wenn gar nichts mehr geht. Das ist Quatsch. Frühe Unterstützung kann wirklich sinnvoll sein. Und das ist nicht nur die letzte Rettung. Im Gegenteil. Also, lass uns darüber reden. Lass uns den Leuten die Angst wegnehmen.
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1: Bin aber in der nächsten Leitung. Jemand mit der 93. Guten Abend.
3: Hallo.
1: Wer dran, woher?
3: Der Valentin aus Stuttgart.
1: Valentin, schön, dass du da bist. Hatten wir schon mal die Ehre?
3: Nee, aber ich verfolge deine Sendung schon seit ein paar Jahren, also seit 3 Jahren ungefähr.
1: Ja.
3: Jetzt habe ich das Thema gehört, habe mir gedacht, rufe ich mal an.
1: Sehr gut. Valentin, warst du schon mal in Therapie?
3: Ja, und zwar, weil ich in einer Wohngruppe war und es dort Pflicht war, in eine Therapie zu gehen. Ansonsten hätte man eine andere Wohngruppe suchen müssen.
1: Hast du irgendwelche Tintenflecken angucken müssen und sagen sollen, was du darin erkennst?
3: Nein.
1: Woher kommt das? Ich bin der festen Überzeugung, das kommt durchs Fernsehen.
3: Ich glaube auch.
1: Diese ganzen amerikanischen Serien, Thriller, Krimi und sonst was, da gibt es immer irgendwelche Leute, die dann so, was sehen sie darin? Und dann sagt man so, weiß ich nicht. Ich finde das interessant. Ja, dann erzähl. Also du warst damals da, Wohngruppe war der Grund. Du bist damit nicht ganz klargekommen mit der damaligen Situation.
3: Um ehrlich zu sein, wusste ich selber nicht, wieso die von der Wohngruppe gesagt haben, jeder muss in Therapie, sonst kann man da nicht rein. Aber war halt dann einfach so, dann bin ich da hingegangen. Am Anfang hatte ich so im Hinterkopf, vielleicht ist es jetzt einfach so wie in den ganzen Filmen, dass man sich dann auf so eine Couch legt, der dann so mit einem Sessel und einem Stift und einem Heft da sitzt und dann aufschreibt. Und dann immer so, aha, war aber gar nicht so. Ich habe mich einfach nur gegenüber von ihm gesetzt und er hat dann bis

0: bisschen was gefragt und dann habe ich zu ihm gesagt, ja, das und das läuft in meinem Leben nicht so gut, das läuft aber in meinem Leben gut und das wurde halt dann irgendwann zu einem großen Gespräch.
1: Du wusstest gar nicht so recht, warum du dahin sollst, richtig?
0: Nein, ich wusste es nicht.
1: Jetzt gehst du aber da rein, sitzt dem gegenüber. Was war der Impuls in dir, der gesagt hat, na gut, dann nutze ich jetzt mal die Gelegenheit und erzähl dem einfach mal, was gut läuft, was nicht so gut läuft. Du hättest ja genauso auch gut sagen können, kein Bock auf dich. So, ne? Arme verschränken und dann erzähl doch mal Valentin und dann so, was wollen Sie wissen? So. Keine Ahnung, du hättest so richtig quer dich stellen können. Aber du hast es gemacht. Warum hast du es gemacht? Weil du selber neugierig warst, was da rauskommt? Oder was genau hat dich dazu gebracht?
0: Also am Anfang war ich schon sehr neugierig, aber es war eher so, weil ich habe einiges mit Familie und so erlebt, wo dann halt mich schon psychisch belastet hat. Und dann dachte ich mir so, ach komm, nehme ich halt diese Themen mal. Vielleicht hilft er mir dabei weiter. Und dann kamen auch ganz gute Gespräche dabei raus, wo ich dann halt auch Hilfe empfunden habe.
1: Du hast ja gerade gesagt, dann habe ich mich geöffnet und dann kam da so ein hammergroßes Ding bei raus.
0: Genau.
1: Jetzt ist die Frage, die ich mir gerade stelle, dieses hammergroße Ding, wäre das genauso hammergroß, wenn du nicht drüber gesprochen hättest? Es hätte einfach nur in dir geschlummert und hätte dann zu langfristigen Problemen geführt? Oder wurden hier, wie sagt man das, da wurden schlafende Hunde geweckt?
0: Gute Frage. Da müsste ich selber erstmal überlegen. Aber ich glaube schon eher, dass es kein großes Thema gewesen, also geworden wäre, wenn ich es nicht ausgesprochen hätte. Aber das hätte mich halt nur noch mehr belastet.
1: Also bist du rückblickend froh, dass du es angesprochen hast?
0: Genau.
1: Wenn du sagst, das hätte mich auch belastet, heißt es belastet dich heute nicht mehr oder nicht mehr so sehr?
0: Eher nicht mehr so sehr. Ich habe mich jetzt auch mit meiner Familie wieder versöhnt. Das einzige Problem, was halt ist, ist halt, dass ich meine Eltern nicht zusammenkriegen werde.
1: Aber das ist ja nicht in deiner Aufgabe, ne? Das ist ja sehr zwei erwachsene Menschen.
0: Genau.
1: Hast du dich damals in dieser, du warst ja, wie alt warst du denn damals, als du das Gespräch hattest?
0: Ich war 16.
1: Hast du dich in dieser Rolle gesehen? Ich bin der Vermittler zwischen meinen Eltern, ich muss das wieder hinkriegen, ich muss die zusammenbringen wieder?
0: Am Anfang ja, und dann dachte ich mir so, ach komm, die hören eh nicht auf mich. Was bringt das dann?
1: Und die Therapie hat dabei geholfen, zur Einsicht zu kommen.
0: Ja.
1: Zu welcher Einsicht zu kommen?
0: Zu der Einsicht zu kommen, ich bin derjenige, der, also ich bin nicht derjenige, der meinen Eltern was zu sagen hat, von wegen, ey, vertragt euch, sondern die müssen das selber lernen. Und die sind ja erwachsen, nicht ich. So, deshalb bin ich halt derjenige, der eher mal, sage ich jetzt mal, die Füße stillhalten sollte. In dem Thema.
1: Hast du bei diesem Gespräch auch dann für dich herausgefunden, was sind denn eigentlich meine, ich nenne es jetzt einfach mal, Aufgaben als Sohn? Aufgaben finde ich gerade irgendwie ein unpassendes Wort, aber mir fällt gerade nichts Besseres ein. Hast du das für dich auch irgendwie dabei? Also, du hast gemerkt, okay, es ist nicht meine Aufgabe, die beiden zusammenzubringen, aber das sind eigentlich meine Aufgaben als Sohn. Ich denke da zum Beispiel jetzt spontan an, gute Noten zu schreiben, keinen Mist zu bauen, ne? Also, so, das sehe ich jetzt so als Aufgaben als Sohn. Oder sagst du, nee, ich bin zu ganz anderen Dingen dann gekommen?
0: Ich bin eher zu den Dingen gekommen, dass ich halt gesagt habe, okay, dann kümmere ich mich halt mehr um meine Geschwister, da ich der große Bruder bin. Deswegen bin ich halt dann immer zu meinen Geschwistern gegangen, wenn dann irgendwas mit denen war und meine Eltern zum Beispiel am Streiten waren, habe ich dann einfach gesagt, hey, zu meinen Geschwistern, hey, komm, wir gehen mal raus, damit die das halt nicht mitkriegen und dass es die dann nicht so psychisch belasten würde wie mich.
1: Wahnsinn, das hat also absolut dein Verantwortungsbewusstsein gestärkt.
0: Genau.
1: Und du wolltest, dass deine Geschwister nicht das durchmachen, nicht das erleben, was du erlebt hast.
0: Genau.
1: Würdest du sagen, das ist dir zum Teil gelungen? Weil ich meine, klar, egal wie alt die sind, Kinder sind nicht blöd, die merken, was passiert, dass Eltern sich nicht verstehen oder. Aber würdest du sagen, ich glaube, ich habe schon viel abgefedert?
0: Ich habe auf jeden Fall ein bisschen was abgefedert, aber jetzt so sagen, viel abgefedert, würde ich nicht sagen.
1: Und das, was du abgefedert hast, würdest du sagen, naja, ich habe es geschafft, dass ich so ein bisschen bei meinen Geschwistern das abfeder, aber dafür habe ich es volle Kanne abbekommen? Oder sagst du, nee, zum Glück nicht, ich habe Mittel gehabt, um mich davor zu schützen?
0: Ich würde schon eher sagen, dass ich Mittel hatte, mich davor zu schützen.
1: Mhm. Gibt's denn?
0: Und die Therapie habe ich ja auch dann weitergemacht und dann ging es auch da auch wieder raus, was halt trotzdem mit reingekommen ist. Ja.
1: Deine Vorrednerin Steffi hat gesagt, ja, ich habe dann viele in Therapie schon viele verschiedene Skills gelernt, gehört und man muss dann selber für sich was finden, was funktioniert. Hast du auch die Erfahrung von diesen sogenannten Skills gemacht oder sagst du, ich konnte mit keinem davon was anfangen?
0: Also Skills habe ich das jetzt eher nicht so, also ich habe es jetzt nicht als Skill wahrgenommen, sondern halt eher als, okay, ich kann jetzt halt einfach mehr abschirmen.
1: Mhm.
0: Und lass es halt alles an mir vorbeiziehen oder wenn ich es halt dann aufnehme, gehe ich zu dieser Therapie und das ist dann halt sozusagen dieser Skill.
1: Ich verstehe. So, und jetzt bist du immer noch, hast du gesagt?
0: Jetzt nicht mehr, da die von der Therapie gesagt haben, hey, wir merken, dir geht's einigermaßen gut. Wie findest du das? Ich so, ja, mir geht's auch wieder gut. Und die dann so, ja, brauchst du diese Therapie noch? Und ich dann so, nee, eigentlich nicht mehr. Mhm. Und dann hieß es, okay, dann, das ist deine Entscheidung. Du kannst gerne weitermachen, wenn du möchtest. Du musst aber nicht. Und dann hat ich gesagt, nö, danke.
1: Das war aber nicht nur Gruppe, das war auch Einzelgespräche, ne?
0: Das waren nur Einzelgespräche.
1: Nur Einzelgespräche. Ja. Ich stelle mir das auch so, ich weiß nicht, also ich meine, jetzt treffe ich mich über ein Jahr, als Beispiel, ne? Wie viele Jahre waren das bei dir, die du das gemacht hast?
0: Ich war zwar jetzt nur ein Jahr da drinne, aber das hat sich schon länger angefühlt.
1: Okay, aber egal, nehmen wir mal dieses eine Jahr trotzdem. Ich versuche mir das gerade vorzustellen. Jetzt gehe ich ein Jahr in eine Therapie und mache das so, sagen wir mal, einmal die Woche, so als Schnitt, ne? Oder von mir aus alle zwei Wochen einmal. Wie oft war das so im Schnitt auch bei dir, ne?
0: Bei mir waren es zweimal pro Woche.
1: Zweimal pro Woche sogar, wow. Mhm. Und ich rede mit einer wildfremden Person und erzähle ihr sehr viel über mein Leben. Und je mehr Gespräche ich führe und je mehr die Person über mich weiß, baut sich, also für mich jedenfalls, ich bin so ein gefühlter Mensch, der dann auch so eine Bindung zu diesen Menschen aufbaut und dann irgendwie auch das Gefühl hat, so, weiß ich nicht, jetzt weißt du so viel über mich und jetzt bin ich einfach weg. So, weißt du, das ist so. Hattest du nicht das Gefühl, es ist auch irgendwie, dass man irgendwie das Bedürfnis hat, weiter in Kontakt zu bleiben?
0: Irgendwie schon, aber ich dachte mir so, ja, ich bin so oder so noch in dem Bereich, wo ich die Therapie gemacht habe, also ganz nah an der Therapiestation, also könnte ich da auch eigentlich jederzeit mal vorbeischauen oder so. Also wäre das auch kein Thema. Aber ich würde jetzt nicht sagen, dass ich jetzt unbedingt den Drang habe, da jetzt hinzugehen und zu sagen, hey, ich möchte weiterhin Kontakt haben.
1: Ja, oder so eine Person, der man das einfach erzählen kann. Weil du hast es ja wirklich zweimal die Woche jederzeit einer bestimmten Person erzählen können. Jetzt ist man wieder ja, in seiner eigenen Bubble und muss seine Freunde fragen oder so und denen das erzählen. Deswegen, wusstest du, heute ist meine letzte Therapiesitzung bei Person XY oder wusstest du es gar nicht, weil ja im Prinzip die Sitzung war vorbei und danach wurdest du gefragt, von wem anders willst du eigentlich weiter dahin gehen und dann ist das eigentlich so untergegangen?
0: Ich wurde am Anfang der letzten Sitzung gefragt, wurde mir diese Frage gestellt
1: ja.
0: Und ich habe halt dann noch die letzte Therapie weitergemacht und dann war ich nicht mehr da.
1: Was macht man in der letzten Stunde, wenn man weiß, heute ist unsere letzte Therapiesitzung? Weiß ich nicht, ich stelle mir das gerade so vor, wie so, okay, Valentin, was haben wir denn alles gelernt? Was sind die Skills, die du drauf haben musst? Wir fragen sie jetzt mal ab oder so. Oder sagt man dann irgendwie, nee, du, pass auf, wir machen heute mal letzte Stunde, machen mal Kaffeeklatsch, machen mal ein bisschen Smalltalk. Na, hast du gestern das Fußballspiel geguckt? Oder weiß ich nicht. Also geht man da nochmal alles durch, was man in dem einen Jahr behandelt hat? Oder was macht man in der letzten Stunde? Halt deinen Gedanken fest. Ich höre gerade, wir müssen einen ganz kurzen Break machen. Wir hören uns gleich wieder. Kurzer Sprung in die nächste Stunde. Ihr könnt anrufen vom Handy, vom Festnetz. Bis gleich.
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1: Schön, dass ihr da seid heute zur Night Lounge. Das Thema lautet: Was passiert eigentlich in einer Therapie? Viele unserer Night Lounge-Hörer waren schon mal in einer Therapie, aber mindestens genauso viele waren noch nie. Und das hat unterschiedliche Gründe. Und ich will jetzt gar nicht darüber sprechen, dass wir unglaubliche Probleme bei der Terminvergabe heutzutage haben. Du wartest teilweise ein Jahr und noch länger auf einen Therapieplatz. Ich will eher den Leuten heute so ein Stück weit die Angst wegnehmen, indem wir darüber reden, was passiert eigentlich während so einer Therapie. Valentin ist gerade dran, kommt aus Stuttgart. Er war ein Jahr in Therapie im sehr jungen Alter, 16 Jahre alt damals. Im Heim hat er da gewohnt, in die betreutes Wohnheim, sagt man das so?
0: Wohngruppe.
1: Wohngruppe war das, okay. Und ich wollte gerade wissen, letzte Therapiestunde. Du weißt, nach einem Jahr, heute ist die letzte Stunde. Was wird da nochmal thematisiert?
0: Also bei mir war es eher ein Smalltalk, anstatt jetzt, dass wir halt alle Themen nochmal durchgegangen sind. Und also so wie du gesagt hast, einfach so ein kleiner Kaffeekranz. Und ich fand es aber auch entspannend für den letzten, für die letzte Sitzung. Mhm. Ja.
1: Und du hast dich gestärkt und gefestigt gefühlt. Jetzt komme ich auch erstmal ohne klar.
0: Ja.
1: Cool. Ganz kurz noch, du hast vorhin gesagt, damals wurden alle aus unserer Wohngruppe dahin geschickt. Findest du es heute rückblickend, das ist schon richtig, dass man das macht? Oder sagst du, nee, finde ich total blöd?
0: Bei manchen denke ich mir, weil in der Wohngruppe waren auch so 11-, 12-Jährige, wo man dann, wenn man die gefragt hat, ey, wegen was bist du überhaupt hier, dann hieß es ja nur wegen Schule, weil ich nicht in die Schule gehen wollte. Dann dachte ich mir so, okay, der braucht keine Therapie.
1: Aber in Wirklichkeit steckte vielleicht was Größeres dahinter.
0: Könnte sein, aber das wissen wir wussten wir Jugendlichen nicht.
1: Ja. Daher macht das vielleicht schon Sinn. Und ich meine, wenn nichts ist, wenn alles gut ist, dann kann man ja immer noch sagen, du, brauche ich nicht, danke, cool, aber trotzdem nett. Ja. Valentin, vielen Dank für das Gespräch, dir einen schönen Abend, alles Gute.
0: Danke.
1: Bis dann, ciao. So, anrufen dürft ihr vom Handy, vom Festnetz.
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1: Bei mir ist Udo aus Wesseling.
4: Ja, hallo, guten Morgen.
1: Hallo, Daniel. Udo, grüße dich.
4: Ich grüße dich auch. Ja, eigentlich suche ich einen Psychologen für meine Frau, weil meine Frau sehr leidet unter Panikattacken. Ich versuche ihr da immer zu helfen. Da ist mir schon so eingefallen, wenn sie wieder eine starke Panikattacke hat, dass ich dann Eiswürfel hole, ihr an den Handgelenk halte, das hilft ihr dann schon. Dann versuche ich auch mit ihr zu reden, auch wenn sie eine Panikattacke hat. Dann nehme ich sie in den Arm, beruhige sie, dann macht sie sich dann, ja, wie soll ich das jetzt sagen, die bildet sich dann irgendwas ein und denkt, es kommt was Schlimmes und dann versuche ich sie wieder runterzubringen. Aber ich musste auch feststellen, also ich habe gesagt, du brauchst eine Therapie, das ist gut, das ist wichtig. Und man findet aber keinen Therapieplatz. Wenn man irgendwo anruft, ja, bis zu 6 Monate, bis zu ein Jahr Wartezeit. Und das bringt uns in dem Sinne, meiner Frau bringt das momentan gar nichts. Und das ist das Schlimme.
1: Jetzt hat sie aber diese Angststörung ja nicht erst seit gestern, oder? Wie viele Jahre quält sie das schon?
4: Ja, ist schon ziemlich lange. Also ich versuche immer zu helfen, aber wie gesagt, man ist immer dabei, einen Platz zu suchen, aber überall kriegt man Absagen. Man findet einfach keinen Platz. Was ich geschafft habe, ist, dass sie letztes Jahr dann für 3 Wochen nach Bad Kissingen fahren konnte, in die Reha. Das tat ihr auch gut, da hatte sie auch Einzelgespräche. Das hat ihr auch gut getan. Aber jetzt ist wieder, man ist dann wieder zu Hause nach den 3 Wochen, dann kommt wieder der Alltag und fängt schon wieder alles so langsam, kommt vorne wieder alles an. Und man ist hinterher geblieben, einen Therapieplatz zu finden, aber man hat einfach nichts. Man findet nichts.
1: Du hast ja gesagt, es gibt dann Plätze, aber die sind dann erst in 6 Monaten frei. Warum sagt man da nicht trotzdem zu und sagt, na gut, dann ist es halt in 6 Monaten, aber dann haben wir endlich ein Datum?
4: Da gebe ich dir auf jeden Fall recht, das gebe ich dir recht. Aber dann kommt wieder was anderes dazwischen und der nächste Schicksalsschlag war jetzt vor 4 Wochen. Meine Schwiegermutter, also sprich ihre Mutter, hat mit bei uns im Haus gelebt. Im Dezember kam dann die schwere Diagnose, Krebsdiagnose. Und vor genau 4 Wochen, ich war auf der Arbeit, morgens um 7 Uhr ruft meine Frau mich an. Und wenn ich arbeiten bin, ich bin Berufskraftfahrer im Personennahverkehr und wenn ich fahre, ruft meine Frau nie an und da wusste ich, es ist irgendwas passiert. Mhm. Und meine Frau war nur am Schreien, am Heulen und ja, sie entdeckt die Mama verstorben im Bett. War natürlich super mega schlimm und vor 2 Wochen war jetzt die Beerdigung und da leidet sie jetzt auch sehr mit drunter, dass die Mama nicht mehr da ist. Klar, natürlich auch. Und jetzt finde ich es noch wichtiger, irgendwo einen Platz zu finden. Ich war damals selber in einer Therapie, das habe ich auch meiner Frau alles erzählt. Aber mein damaliger Diplompsychologe, der darf, das habe ich auch noch nie gehört, ich denke, was ist das denn, wo ich gefragt habe, könnten Sie vielleicht einen Termin für meine Frau machen, weil ich Vertrauen zu Ihnen habe von damals, wo ich bei Ihnen war. Aber Psychologen dürfen den Ehepartner nicht auch in Therapie nehmen. Ich dachte, was ist das denn? Das habe ich noch nie gehört. Nein, die dürfen das nicht. Das ist so ein...
1: Ja, gut, aber du bist doch gar nicht mehr in Therapie. Es wäre doch nichts parallel, was da gerade führt. Da warst
4: richtig,
1: ja mal.
4: Das habe ich ja auch gesagt. Genau, das ist ja schon ziemlich lange her, wo ich die Aufarbeitung damals gemacht habe bei meinem Psychologen. Und aber die dürfen das nicht. Da meinte ich, das ist schon so lange her. Nee, dürfen sie nicht. Und da war ich auch sehr enttäuscht. Ne? Und ich bin dran, weiterhin für meine Frau zu suchen, damit ihr geholfen werden kann und auch muss. Aber ich komme momentan irgendwie nicht weiter. Ich habe auch schon mit dem Hausarzt gesprochen. Ja, der gibt dann eine Überweisung. Aber die Überweisung bringt auch nichts bei den Psychologen. Super.
1: Ja, also ich mir ist es auch gerade komplett neu, dass das nicht erlaubt wäre. Ich glaube eher fast schon, dass das eher so eine persönliche Entscheidung jedes Therapeuten ist. Weil das wäre mir neu.
4: Nein, da ist was Wahres. Ich war vor 2022 war ich auch noch mal bei einer anderen Psychologin in Therapie. Und da habe ich auch kurz mal bei ihr angesprochen, wegen meiner Frau die Probleme. Und da hat die mir das auch gesagt, die Psychologin. Nein, das dürfen die nicht. Die dürfen nicht meine Ehefrau auch psychologisch betreuen. Da meine ich auch, wenn ich mit meiner Therapie bei Ihnen dann fertig bin. Nein, dürfte sie nicht. Also habe ich 2 Aussagen von 2 Psychologen, die mir das Gleiche gesagt haben. Da war ich echt verwundert, dass ich das für mich jetzt blöd fand. Ne?
1: Ich stelle mir die einzige Frage, was aus meiner Sicht problematisch wäre. Und ich stelle mir gerade vor, beide Ehepartner kommen zu mir aus unterschiedlichen Gründen. Ich glaube, ich hätte schon so ein bisschen... Also da neutral zu bleiben, wäre vielleicht wirklich eine Herausforderung. Weil du kennst ja beide Seiten, ne?
4: Ja klar, logisch.
1: Das ist dann schon ein bisschen, ja, das Und eigentlich ist ja sowas genau das Wichtige, ne? Dass man da neutral, absolut neutral behandelt wird und nicht irgendwie, ja komm, ich kenne die andere Seite, du lügst mich doch an, so ungefähr.
4: Ja klar, einerseits kann ich das verstehen. Ne?
1: Aber die Sache ist ja die, du sagst ja, es gibt aktuell keinen Termin, ihr sucht händeringend nach einem Platz, jetzt ist auch gerade wieder ein Schicksalsschlag, ich finde das ganz furchtbar, mein Beileid an dieser Stelle, das ist natürlich das Schlimmste, was passieren kann, wenn die eigenen Eltern nicht mehr da sind, egal wie alt sie sind, es bleiben die Eltern. Und
4: auf jeden Fall.
1: Jetzt stelle ich mir die Frage, ist es denn so, dass sie jetzt an dem Punkt ist, oder war sie früher nicht an dem Punkt, dass sie gesagt hat, ich will das machen? Also war sie ängstlich, was das Thema Therapie anbelangt? Oder sagst du, nee, die war schon immer offen dafür. Es war halt nur nie Platz dafür.
4: Ich musste sie schon dazu überreden. Da habe ich gesagt, du musst professionelle Hilfe bekommen, damit dir wirklich professionell geholfen wird. Weil ich schaffe das ja nicht. Ich bin kein Psychologe. Und ich kann dir nur so helfen, wie ich halt kann, aber sie braucht professionelle Hilfe. So, und damals, also was vor der Reha, war sie schon fast so weit, dass sie in Burnout reinging, was ich mit aller Macht immer versucht habe zu verhindern. Und dann haben wir Glück eben gehabt, dass sie den Therapie, also die Reha-Platz bekommen hat. Da die 3 Wochen war echt super für sie. Das hat ihr auch sehr gut getan. Nur ich habe jetzt wieder Angst, dass sie jetzt wieder weiter mit den Panikattacken wieder anfängt. Da habe ich Angst, dass sie dann nachher wieder irgendwie in Richtung Burnout geht. Und das möchte ich versuchen, mit aller Macht zu verhindern. Ne?
1: Wie oft schaut ihr nach Therapieplätzen?
4: Also ich gucke schon, ja, in der Woche. Jetzt habe ich auch einen Tipp bekommen, das möchte ich jetzt auch mal jetzt anschlagen. Die Nummer, ich glaube, was war das, die 116, 117, da hat man mir gesagt, die könnten auch eventuell vermitteln, dass wir vielleicht doch irgendwo für ein Erstgespräch mal einen Termin bekommen. Habe ich auch mit meiner Frau gesprochen. Sie hat gesagt, ich sollte auf jeden Fall mal anrufen und vielleicht können die mir irgendwo einen Termin anbieten. Das ist mir auch egal, ob das jetzt hier in Wesseling ist. Das kann auch ruhig in Köln oder Bonn sein. Hauptsache, man bekommt einen Termin, erstmal für ein Erstgespräch, wo meine Frau natürlich, ich würde sie dahin nur mit dem Auto hinfahren. Sie geht alleine zu diesem Gespräch. Das ist für mich auch wichtig, dass sie das alleine macht. Mhm. Ich würde sie nur mit dem Auto hin und würde in der Zeit im Auto warten.
1: Mhm. Ja, dann schauen
4: diese wir Möglichkeit auch würde ich schon versuchen.
1: Andere Frage, die ich noch stellen wollte, wie steht es zum Beispiel, wenn man jetzt sagt, du pass auf, wenn wir da jetzt ewig drauf warten, wir haben die finanziellen Möglichkeiten, ich weiß nicht, habt ihr die finanziellen Möglichkeiten zu sagen, dann machen wir es auf privater Kasse und gucken jetzt nach, oder geht das, muss man da trotzdem monatelang warten, wie läuft denn das ab?
4: Ich habe schon gehört, dann würde man eventuell schneller drankommen, wenn man Selbstzahler ist, aber ich bin ganz ehrlich, ich bin Alleinverdiener, meine Frau ist zu Hause quasi Hausfrau und Mutti, weil wir ja auch unseren Sohn haben, der geistig behindert ist, der braucht auch Pflege. Und da kümmert sich ja meine Frau auch rührend um unseren Sohn. Und deswegen ist sie zu Hause, deswegen bin ich momentan Alleinverdiener. Und diese Möglichkeit in der heutigen Zeit, wo alles so teuer geworden ist, habe ich jetzt nicht so zu sagen, okay, hier, ich habe mal gerade 500 Euro, um den Psychologen selber jetzt zu bezahlen. Ne?
1: So, und selbst damit kommst du ja nicht weit. Also die Stundensätze sind ja sehr hoch. Ja? Ich habe jetzt keine konkrete Zahl, aber sagen wir mal ab 100 aufwärts.
4: Ja, könnte ich mir vorstellen, ja, doch.
1: Das ist viel, ne? Findest du es ungerecht, dass Menschen, die das nötige Kleingeld haben, kriegen sowas auch sofort, müssen es halt selber bezahlen, aber die kriegen das halt sofort und alle anderen müssen halt zusehen?
4: Finde ich schon ungerecht. Ja, bin ich deiner Meinung. Ich finde es ungerecht, definitiv.
1: Was glaubst du, was müsste sich verändern? Was müsste anders gemacht werden?
4: Ich sag mir, die Gleichberechtigung für alle, auch die gesetzlich nur versichert sind und nicht privat versichert sind, müsste wirklich geändert werden. Man merkt das ja auch allgemein, nicht nur bei Psychologen, auch wenn man normale Arztpraxen sucht oder Facharzt. Wie lange wartet man auf einen Termin, wo man jetzt die Probleme hat, ich sag mal beim Orthopäden, und nicht erst in 6 Monaten? Und ich bin ehrlich, ich habe schon mal so einen Testanruf gemacht und habe gesagt, ja, ich bin aber Privatpatient. Ach, sagen Sie doch gleich, da hätte ich jetzt morgen schon einen Termin. Ich sage jetzt nur so als Beispiel. So, ja, könnte ich mir das dann aber auch vorstellen, dass das auch bei einem Psychologen ist, ne? Wenn da einer anruft und sagt, ja, bis zu 6, 8 Monate müssen Sie warten. Und ich könnte mir vorstellen, wenn ich sagen würde, ja, ich bin Privatpatient, ich bin Selbstzahler. Ja, dann so könnte ich mir das vorstellen. Ne? Hm.
1: Oder ich wünsche euch auf jeden Fall, dass ihr einen Termin bekommt, dass sich das auch nicht allzu sehr hinauszögert und dass es vor allem deiner Frau hilft. Ich wünsche dir alles Gute. Und bis bald.
4: Ich danke dir.
1: Mach's gut.
4: Danke, ciao. Bis dann. Tschüss.
1: Was passiert eigentlich in so einer Therapie? Das möchte ich gerne heute mit euch besprechen. Ruft mich an und erzählt aus Erfahrung. Wenn ihr selbst noch keine Therapie hattet, dann verratet mir, was sind so eure Gedanken, wenn ihr an Therapie denkt? Was sind eure Ängste? Was sind eure Glaubenssätze? Ach, das bringt ja eh nichts. Oder ich vertraue nicht, dass die Person das für sich behält. Oder. Was für Gedanken habt ihr dabei?
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1: So, 12:45 haben wir es schon. Das ging jetzt wirklich schnell. Die Gespräche waren aber auch etwas länger, was ihr mir hoffentlich verzeiht. Gerade wenn es so ein Thema ist, glaube ich, muss man schon ein bisschen genauer nachfragen. So, wir haben eine Frage online gestellt und die lautet: Was schreckt dich an Therapie am meisten ab? Hier gab es 5 Antwortmöglichkeiten. Ich weiß nicht, was mich erwartet. Ich habe Angst, mich zu öffnen. Ich habe Angst, verurteilt zu werden. Ich glaube, mir kann eh niemand helfen. Und nichts davon schreckt mich ab, weil ich kenne Therapie. Das ist die einzige Antwortoption, die ich reingemacht habe, damit das Ergebnis nicht ganz so verfälscht wird. Damit auch die Leute da mitmachen können, die das schon mal kennen. So, beantwortet habt ihr wie folgt. Ich weiß nicht, was mich erwartet. Davor schrecken 17,2% zurück. Kann man sagen, jeder 5. so ungefähr. Ich habe Angst, mich zu öffnen, sagt jeder 10. 10,3%. Ich habe Angst, verurteilt zu werden, sagen 24,1%. Das finde ich spannend. Mehr Leute haben Angst, verurteilt zu werden, wie die Angst, was da eigentlich auf einen zukommt. 24,1%. Das ist, wow, okay. Ich glaube, mir kann eh niemand helfen. Davon sind auch 17% überzeugt. Und nix, weil ich kenne inzwischen Therapie, nix kann mich erschrecken. Das sagen 31% von euch. Muss aber sagen, dass mir die Gruppe, der ich glaube, mir kann eh niemand helfen, die macht mir schon Sorgen, muss ich ganz ehrlich sagen. Denn die Frage, die sie mich gerade stellt, ist: Glauben die das, weil sie es schon mal ausprobiert haben und es nicht geholfen hat? Oder glauben sie es halt, weil sie es noch nie ausprobiert haben und einfach nur gewisse Klischees vielleicht im Kopf haben? Und selbst wenn sie es ausprobiert haben und es nichts gebracht hat, dann hat das ja noch lange nichts zu bedeuten. Ja, so oft liegt es einfach nur an der Person, bei der man sich nicht wohlgefühlt hat. Wir haben heute gehört bei Agi, wie wichtig ihr das war, dass diese Person, die Therapeutin, die ihr da gegenüber sitzt, dass die ihr halbwegs sympathisch ist. Das ist schon eine Voraussetzung. So, ruft an.
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1: Und wir machen nochmal einen ganz kurzen Blick auf die Mails, die gekommen sind. Eine habe ich hier, und zwar, wer hat sie geschrieben? Der Manni hat geschrieben: Ich habe Therapie vor mir hergeschoben, weil ich dachte, das machen nur Menschen, die gar nicht mehr klarkommen. Und bei mir ging es erstmal darum zu verstehen, warum ich seit Monaten so innerlich unruhig war. Im ersten Gespräch wurde ich nicht gedrängt, sondern eher abgeholt. Ich fand es sogar sehr angenehm, dass der Ablauf erklärt wurde. Das hat mir Sicherheit gegeben. Besonders wichtig war für mich vor allem zu hören, dass ich nichts richtig machen muss. Oh, das ist ein guter Gedanke. Das ist jetzt auch sowas, wo ich auch irgendwie beim Therapiegespräch jetzt irgendwie denken würde, so, ich muss das jetzt so erzählen, dass das nicht falsch klingt. Vielleicht könnt ihr den Gedanken auch nachvollziehen. Und er schreibt weiter, was hat er geschrieben noch? Ich musste nicht besonders klug reden oder alles andere als in eine perfekte Reihenfolge erzählen. Ich konnte einfach nur drauf losreden und ich weiß gerade selbst nicht, was mit mir los ist. Und genau das war am Ende aber auch okay. Cool. Dann hat Nadine geschrieben, hallo Daniel, vor meiner ersten Sitzung hatte ich unglaubliche Angst zu weinen und mich damit total bloßzustellen. Ich dachte, ich verliere dann sofort die Kontrolle. Tatsächlich war die Atmosphäre aber gar nicht so schlimm. Es ging erstmal um mich, um meinen Alltag, um meine Belastungen und was ich mir von einer Therapie überhaupt erhoffe. Auch eine spannende Frage. Mit welchem Gedanken geht man da rein? Mit dem Gedanken, ich gehe rein, erzähle dir meine Probleme und jetzt bitte, Hex, Hex, bitte löse die Probleme. So, und dann erzählt sie noch, schreibt sie noch, stattdessen wurde geschaut, ob die Chemie stimmt, ob ich mich dort sicher fühle. Ich habe dann nach dem Termin im Auto erstmal tief durchgeatmet und es war nicht schlimm, nein, nein, aber zum ersten Mal nach einer, was? Aber es war zum ersten Mal eine echte Entlastung. Jedenfalls hat es sich für mich so angefühlt. Schön. Was haben wir noch? Dann haben wir noch... Hier haben wir noch die Lea. Die hat geschrieben, ich hatte vor allem Angst davor, dass ich in der Therapie Dinge erzählen muss, für die ich mich schäme. Es hat mich jahrelang davon abgehalten, überhaupt einen Termin zu machen. Auch ein guter Punkt. Muss ich da jetzt hingehen? Muss ich da alles erzählen, auch die Dinge, die ich gar nicht erzählen möchte? Nee, warum? Keiner kann euch zwingen, irgendwas zu erzählen, was ihr nicht erzählen wollt. Aber dass dieser Gedanke trotzdem da ist, verstehe ich. Dass man auch das Gefühl hat so, boah, der oder die lässt bestimmt nicht locker. Und ja, dann schreibt auf jeden Fall hier die Lea, beim Erstgespräch war alles okay. Dieses Tempo mitbestimmen zu dürfen, war für mich sehr wichtig. Ich hatte immer das Bild, man sitzt da und wird komplett durchleuchtet, wie bei der FBI. Guck mal, wir gucken zu viel Fernsehen, eindeutig. In Wahrheit war es eher ein gemeinsames Sortieren, was mich belastet, seit wann, wie sehr es mich belastet und was ich mir eigentlich wünsche. Ich glaube, viele Menschen würden eher gehen, wenn sie wüssten, dass Therapie nicht bedeutet, sofort immer alles offenlegen zu müssen. Für mich war das genau die Erkenntnis und der Wendepunkt. Lea, hast du schön geschrieben. Kannst gerne mal anrufen, das genau so nochmal erzählen. Das wäre doch spannend, auch so zu erfahren, was du da für eigene Erkenntnisse für dich gewonnen hast. Jetzt geht's in die nächste Leitung.
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1: So, wen haben wir dran? Mit der Endziffer 33 ruft jemand an. Guten Abend, wer da woher? Die 33 ist schon wieder weg. Dann gehen wir weiter. Wen haben wir hier? Das ist Karin aus dem Schwarzwald. Hallo Karin.
5: Ja, ich grüße dich, Daniel. Ja, das Thema ist ja natürlich für mich auch ein wichtiges in meinem Leben gewesen. Ich habe aber auch das Gefühl, dass viele sich da zu viel den Kopf vorher gemacht haben. Therapie soll helfen und das ist auch ein anerkannter, medizinisch irgendwie ausgebildeter Beruf, psychologisch auch, dass die so viel sich da den Kopf vorher machen, dass das schlimm wäre oder dass man sich da irgendwie die Blöße geben würde. Das verstehe ich gar nicht. Wahrscheinlich, weil ich immer mit so Menschen zu tun hatte, die schon in Therapie waren. Also das war so selbstverständlich in unseren Kreisen. Verstehst du?
1: Bedeutet,
5: wenn Menschen darüber erzählen, dass das, ja, ich mache schon seit einem Jahr eine Therapie und dann hat man so ein bisschen was mitbekommen. Das war alles ziemlich locker. Eigentlich gar nicht so, dass man da Angst vor haben musste. Das war eher beneidet wurden die Leute dann, die das schon hatten. Und dann.
1: Naja, weißt du, ich kenne auch viele, die vor mir schon beim Zahnarzt waren. Trotzdem hatte ich Panik, als ich dahin bin.
5: Ja, gut, Zahnarzt, sag ich mal so, habe ich auch eine Erfahrung, die hat mich dann auch lange nicht mehr zum Zahnarzt gehen lassen. Vielleicht war es bei mir so, dass ich während des Studiums schon mal so eine Art Beratungssituation hatte, mehrere Gespräche und dass ich dann einfach sowas kannte, so ein Setting, nur zu zweit zu sein, über die eigenen Schwierigkeiten zu sprechen, die jetzt studienbezogen waren. Ne? Und von daher war das für mich jetzt, sagen wir mal, nicht so befremdlich, als ich dann nach langer Jahre Arbeitslosigkeit in so ein Loch fiel auch, wo andere halt auch therapeutische Hilfe gesucht hatten und dann eben so eine analytische Therapie begonnen habe. Also Therapie ist nicht gleich Therapie. Es gibt die Gesprächstherapie, es gibt die Verhaltenstherapie, es gibt die analytische, es gibt die Psychoanalyse, es gibt Gestalttherapie, Psychodrama. Durfte ich auch alles kennenlernen, so ein bisschen die Methoden, als ich dann eine Fortbildung vom Arbeitsamt mal bekommen habe, so eine Weiterbildung im Suchtbereich, Gruppenleitung, therapeutische. Und ich muss sagen, da war ich dann plötzlich in der Rolle der Therapeutin.
1: Okay.
5: Also ja. Da lernte man das dann mal so auf der anderen Seite. Und ich kann nur sagen, es ist wirklich die Chemie zwischen den beiden Menschen. die muss stimmen. Ja, Vertrauen und Wärme und Offenheit beidseitig. Und ich kann nur sagen, ich habe mich da selbst nicht mehr wiedererkannt, wie ich therapeutisch arbeiten konnte, ne? Das war auch so eine besondere Situation, so eine Katharsis hatte ich dem Mann da ermöglicht, wo andere dann auch wie fasziniert saßen und guckten, weil das war ja eine Ausbildungsübung, ne? Und trotzdem fand Realtherapie statt. Mhm. Also ich kann es so beschreiben, wir waren ja in der Gruppe fortbildungsmäßig und wir kannten auch so die Macken von uns schon so ein bisschen oder den persönlichen Hintergrund. Da hatte man so Animositäten auch vielleicht mit manchen, war nicht so nah mit denen. Und trotzdem in einem Setting wurde man von dem gewählt, der dachte, das sei der beste Therapeut für einen selbst, ne? Und da wählte mich dieser Mann und ich habe natürlich dann erstmal so einen Moment innegehalten und dann habe ich aber, ja, warum nicht? Ich probiere es. Und dann bin ich dann so ihm so nah gewachsen in dieser Setting-Situation, Psychodrama, das geht dann schon in die Richtung, dass man so ein Spiel macht, wo man dann quasi auch in eine Szene geht aus der Kindheit oder die einen belastet hat. Und jemand, der Therapeut, versucht dann die Gefühle, die das Kind hat, aber nicht ausdrücken kann, zu verbalisieren. Und dadurch lösen sich die Blockierungen und die Tränen fließen. Und das konnte ich super gut. Also die haben dann hinterher gesagt, wow, du hast dich so verwandelt in eine kompetente Therapeutin. Und ich dachte, huch, wusste ich noch nicht, gell, dass ich das doch kann.
1: Gut, aber das Ganze war immer betreut von einem Therapeuten oder einer Therapeutin?
5: Das war natürlich unter einem Setting, ja, wo Lehrtherapeuten waren, genau.
1: Also so Gruppenarbeit ja? War das mehr oder weniger.
5: Ja, okay. Und dann habe ich aber festgestellt, während ich diese suchtherapeutische Fortbildung gemacht habe, war ich schon in einer Meditationsgruppe, ne, spirituelle Arbeit. Und dann war ich auch noch in der psychoanalytischen Therapie. Und plötzlich kam die Frage auf, geht das überhaupt zusammen alles? Und dann haben wir dann, meine Therapeutin, die analytische, und ich dann festgestellt, dass es doch 2 Jahre waren jetzt, wo gute Begleitung war, aber ich dann doch mehr die spirituelle, also den Weg wählen wollte, wo sie dann sagte, das geht nicht zusammen. Und dann musste ich mich verabschieden.
1: Warum war es dir wichtig, dann von der klassischen zur spirituellen zu wechseln?
5: Ich hatte einen Bandscheibenvorfall und ich kann nur sagen, das war eine sehr schmerzhafte, in Bezug auf eine Beziehungstrennung, so eine Reaktion von mir, dass ich wusste, die Beziehung tut mir nicht gut und dann durch den Bandscheibenvorfall lag ich im Krankenhaus und dann kam die Trennung zustande. Sonst hätte ich mich nicht getrennt, ich war in einer abhängigen Beziehung. Und diese schmerzhafte Geschichte hat dann dazu geführt, dass ich mit manchen Leuten gesprochen habe, die schon in der spirituellen Ebene sich da bei der Frau unterrichtet hatten, ne? Oder schon Beratung hatten. Und da hat es bei mir dann Klick gemacht, dass ich gedacht habe, ich probiere das. Ich war in so einer Verzweiflung, ja, und ich kam dorthin und die Chemie war es, ne? Ich saß dieser Frau gegenüber und sagte nur, ich bin voller Hass und voller Schmerz und was weiß ich, so Hass und Wut. Ihre Reaktion war für mich völlig verblüffend. Ich sehe keinen Schmerz, keinen Hass. Ich sehe keine Wut. Ich sehe nur große Trauer und tiefen Schmerz. Und da fingen bei mir schon die Tränen an. Die hatte das so erfasst, dass da eigentlich hinter meinem Trennungsschmerz der Trennungsschmerz aus meiner Kindheit von meinem Großvater lag. Also die alte Trauer, die alte Verlusterfahrung. Und dann öffnete sich in mir das sofort. Da wurde ich wieder so richtig wie zurückgebeamt. Das war energetisch irgendwie anders, als wenn ich in einer analytischen Situation mit dem Rücken zu der Therapeutin da irgendwo auf so einer Couch liegend bin, in irgendein Bild starre, was an der Wand hängt oder so. Da fehlte mir das menschliche Gegenüber. Verstehst du?
1: Ja, wobei ich mir immer die Frage stelle, ist das jetzt nicht eine Antwort, die hättest du auch wem anders geben können und es hätte gepasst? Weil hinter unseren Emotionen stecken meistens ja ganz andere Dinge.
5: Ja gut, aber ich hatte das noch nie erlebt, dass mich jemand so durchschaute oder so in mich hineinsah oder fühlte. Und dadurch war das Eis gebrochen und es war eine zwischenmenschliche, wie soll ich mal sagen, große Schwester-Verhältnis, ne? So, ich konnte mich ihr anvertrauen, wie wenn es meine große Schwester wäre.
1: Ich muss ja sagen, ich habe ja auch eine Affinität zu spirituellen Dingen, muss aber auch sagen, ich kenne dann auch welche, die lassen sich da komplett rein. Also komplett heißt, da ist eigentlich alles nur noch spirituell. Wie weit würdest du gehen bei diesem Thema? Würdest du sagen, ja, ich glaube, alles ist mit Spiritualität lösbar? Oder sagst du, nee, also das, ich pendel jetzt nicht alle Entscheidungen meines Lebens aus und habe immer ein Räucherstäbchen an und weiß ich nicht.
5: Nein, nein, das alles diese so Rituale mit Räucherstäbchen, Tarotkarten und so weiter, das hat da gar nichts mit zu tun. Das ist eine seriöse Arbeit gewesen für mich, wo es um Meditation, um auch energetische Sachen geht, wie was die Ernährung mit unserem System macht, welche Nahrungsmittel sich gut auswirken auf die Psyche und so weiter. Und da habe ich einfach gemerkt, das ist eine ganz seriöse, für mich passende Sache. Ich lerne da sehr viel. Diese ganzen Tarot und was Astrologie habe ich auch mal irgendwann versuchsweise getestet.
1: Hast du aber auch auf dem Weg, ich meine, wenn man sich mit dem Thema erstmal beschäftigt, den Kopf in diesen Kaninchenbau steckt, dann sieht man ja ganz viele plötzlich Dinge, die man vorher nicht gesehen hat. Hast du auch schwarze Schafe entdeckt, wo du gesagt hast, oh, war ja hier, da verkauft einer einem irgendeinen Riesenkristall.
5: War ja, wie gesagt,
1: der soll einem helfen.
5: Nee, ich war ja, wie gesagt, bei dieser Frau sofort wie in einer Verbindung, die karmisch genannt werden würde, wenn man sie so auf der spirituellen Ebene betrachtet. Ich hatte das Gefühl, ich bin angekommen. Ja, und das war dann auch für mich, ich habe 30 Jahre lang mit der Meditationsarbeit gemacht. Ich bin überhaupt nicht mehr auf andere Menschen so als Suchende zugegangen. Ich habe das nur so registriert. Ja, ja, das war so ein bisschen, sie hat auch gesagt, also stellt niemanden auf ein Podest, ja. Sie will auch nicht auf ein Podest gestellt werden, wie so ein Guru oder so. Sie hat das immer sehr nüchtern und sie hatte 3 Kinder und war dann wirklich sehr alleinerziehend. Auch eine praktisch orientierte Frau, ne?
1: Naja, aber du hast sie ja mehr oder weniger schon, was heißt zum Podest, aber du hast sie auf jeden Fall als deine einzige spirituelle Mentorin oder wie man das nennt, gemacht.
5: Ja, Vertrauen. Es war das Vertrauen da. Und ich muss sagen, die Gruppe war auch natürlich ein Träger. Ich hatte da sehr viele Freundinnen dann nachher auch dort gefunden.
1: Würdest du allen, die heute zuhören und die jetzt beispielsweise sagen, boah, Psychotherapie, ich finde das mit dem Spirituellen interessant, ist das wirklich ein empfehlenswerter Weg, zu sagen, probier das doch mal aus? Oder würdest du sagen, das ist nicht für jeden was?
5: Das ist, je nachdem, was man für eine Therapieform bekommt, durch die Kasse bekommt man nur bestimmte Möglichkeiten, ne? Ich habe das ja als Selbstzahlerin für mich eröffnet. Ich habe da meine Erbschaft, die war nicht sehr groß, aber die habe ich da eingesetzt. Und mir war es auch wichtig, dass ich Verantwortung für meine Schritte mache und nicht jetzt von der Krankenkasse weiterhin diese analytische Therapie bekomme, die ja kostenfrei für mich war.
1: Ist das teuer, so eine spirituelle Sitzung?
5: Nein, das hängt davon ab, wie oft du dann das buchst. Also ich habe schon ziemlich oft so alle 2 Monate so einen 3-tägigen Kurs gemacht, ab und zu mal ein Einzelgespräch. Sagen wir mal so 3.000, 4.000 Euro im Jahr konnten da schon zusammenkommen.
1: Mhm. Gut, aber am Ende hat es dir geholfen. Ja. Du bist damit zufrieden.
5: Es ist für mich meine lebensrettende Sache gewesen. Aber das muss nicht für jeden so sein. Ich wollte nur sagen, und dann später, als ich dann im Berufsleben ganz neu wieder andere Probleme hatte, dass ich so nochmal eine therapeutische Hilfe brauchte, habe ich mir das auch gesucht. Und früher war es ja immer so, oh, ich muss bei einer Frau, das geht nicht bei einem Mann. Plötzlich so im Alter von 50, 56 oder was, konnte ich mir das vorstellen, mit einem Mann zu arbeiten, der auch ein bisschen analytisch, aber in dem Moment mir gegenüber sitzend, doch nicht mehr diese Distanz so aufgebaut hatte. Und es war sehr locker, der war in meinem Alter. Und das fand ich super, mal so eine Erfahrung zu machen über vielleicht so 20 Sitzungen. Ich weiß nicht mehr genau. Jedenfalls hat er mich darin bestärkt, meine Selbstständigkeit doch den Schritt zu machen. Ne? Das war so, ob ich mich selbstständig machen soll oder nicht. Da war diese innere Unruhe.
1: Wie macht er das? Also ich meine, vor dem hat ja jemand gesagt, das ist, also so stellt sich die Person das vor. Therapie, man geht hin und man kriegt gesagt, was man zu tun hat. So ist es ja nicht.
5: Ne? Nein, um Gottes Willen, wer hat das denn überhaupt vorgesagt? Nie. Er fragt oder so, was überhaupt meine momentane Situation betreffend ist und wie ich jetzt so auch was für Ziele oder ich verwünsche mit dieser therapeutischen Beratung habe oder so. Jedenfalls, ich kann das sehr auch prägen. Durch seine Fragen werde ich noch mal einen Moment lang vielleicht zu irgendwas gezwungen zu reflektieren, was mir vorher nicht bewusst war. Aber das ist eine kleine Führung, es ist keine Dominanz, niemals. Das wäre ein inkompetenter Therapeut.
1: Das heißt, was waren jetzt seine Worte? Seine Worte waren, aufgrund ihrer Aussagen komme ich zum Entschluss, sie sollten das machen.
5: Nein, nein, er kommt gar nicht zu einem Entschluss. Er sagt irgendwelche Dinge, die mich darin bestärken, meinen Entscheidungen, die ich jetzt so innerlich schon fast getroffen habe, auch nachzugehen.
1: Das heißt, diese Zustimmung kommt aus dir selbst eigentlich heraus?
5: Also ja, ich kann mich nicht mehr genau erinnern, welches Problem es war, ob ich mich aus diesem Arbeitsverhältnis da löse. Ich habe die komplizierten, konflikthaften Situationen, die Beziehungen innerhalb des Teams beschrieben. Und er hat mir dann noch so nebenbei gesagt, ja, ich kenne von Ihnen Kolleginnen, die geben den Beruf auf, weil sie es einfach zu schlimm emotional empfinden, was manchmal da auch läuft. Und ich habe dann nur gedacht, nee, aufgeben will ich den Beruf nicht. Ich will eine andere Form von Arbeitssituation. Und das hat ihn auch nicht unbedingt jetzt so disqualifiziert, dass er mir sagte, er kennt eine Kollegin, die den Job schmeißt. Ne? Das war für mich das fand ich ganz interessant zu wissen, dass jüngere Frauen nicht so resilient vielleicht sind wie ich. Verstehst du? Da hat er mich so einfach, die machen das gut, wie sie jetzt so da weiter ihre Schritte planen und werden sicherlich da auch erfolgreich das machen, weil der Bedarf für den Beruf ja da war. Und von daher, es ist wirklich der Zeitpunkt, wo ich meine therapeutische Suche beginne. Wie alt bin ich? Und ich muss sagen, ich war wohl zu jung für eine analytische Therapie. Ich war auch, sagen wir mal, durch Selbsthilfegruppen schon ein bisschen auf der Spur von Sachen, aber ich wollte die gar nicht alle wirklich sehen. In der Meditationsarbeit konnte ich nicht mehr drumherum kommen. Die tauchten in den Meditationen so in meinem Bewusstsein auf, durch Träume auch aktiviert. Verstehst du, in der analytischen Gesprächstherapie konnte ich mich da drumherum so schlängeln, intellektuell geschickt, wie ich war. Habe ich später in meinem Tagebuch über diese Therapie gesehen. Habe ich gesagt, da hast du dir aber was vorgemacht, was hast du da so gemacht? Ne? Verstehst du, man ist in einem bestimmten Alter noch gar nicht bereit und das hat auch seine Gründe.
1: Mit Sicherheit, ja. Aber Karin, ich muss einen Punkt setzen, ich muss nämlich schon wieder weiter.
5: Ja.
1: Und,
5: ich wollte nur sagen, es ist manchmal wirklich der Zeitpunkt und auch die Person, die Affinität zu einer bestimmten Therapieform wichtig. Man sollte auf sein Gefühl achten.
1: Okay. Danke dir. Schönen Abend, Karin.
5: Aber keine Angst haben, weil das ist die beste Hilfe, die mir jedenfalls begegnet ist.
1: Ich wünsche dir einen schönen Abend. Pass auf dich auf. Tschüss.
5: Danke, dir auch. Ciao.
1: So, wie Karin gerade gesagt hat, die Therapie, die gibt es nicht. Es gibt so viele verschiedene Formen davon. Richtig. Und das habe ich auch anfangs der Sendung gesagt. Erzählt mir, was für eine Therapie ihr da kennengelernt habt. Wie war das? Denn das Thema heute Abend lautet, was passiert eigentlich in einer Therapie? Und da einfach mal so einen Eindruck zu bekommen. Ich habe bis jetzt, muss ich sagen, toi toi toi, noch nichts Schlimmes, noch nichts Schräges gehört, aber ich habe ein paar schräge Kommentare bekommen. Denn auch da wollte ich von euch wissen, ist euch schon mal irgendwas Schräges irgendwie widerfahren? Schauen wir uns doch mal an, was ihr da so erlebt habt. Ja, bei einer Therapie habe ich mich ein paar Sachen gefragt, wo ich mich nicht wohlgefühlt habe und habe es danach einfach abgebrochen. Okay, dann schreibt eine Person, meine Therapeutin ist mehrmals während der Sitzungen eingeschlafen. Was? Wirklich jetzt? Okay, war wahrscheinlich ein langer Tag. So, aber das ist ja öfters anscheinend passiert. Das ist crazy. Dann schreibt eine Person, meine langjährige Therapeutin meinte zu mir, sie glaube nicht daran, dass es ADHS gebe. 2 Jahre später habe ich ADHS-Diagnose bekommen und bin nun happy, dass ich in einer ADHS-Gruppentherapie bin. Die Therapeutin sagt, ich glaube nicht, dass es das gibt. Was ist das denn, bitteschön? Das finde ich ja auch fragwürdig, muss ich ganz ehrlich sagen. Naja, dann schreibt eine Person, mein Therapeut, den ich wegen meiner Depression hatte, hat mich durchgehend gestresst und er hat mir immer wieder gesagt, dass ich öfters in die Schule gehen muss und er hat sogar ein paar Mal gesagt, dass ich öfters duschen muss. What? Okay. Also finde die Art und Weise, wie er das gesagt hat, vielleicht nicht wirklich einfühlsam. Naja, aber gut. Das sind die schrägen Erlebnisse, die ich jetzt gerade hier noch bekommen habe von euch. Wir gehen mal weiter in die nächste Leitung. Da wartet Yvonne aus Euskirchen. Hallo Yvonne, grüß dich.
6: Hallo.
1: Hallo Yvonne. Warst du schon mal in der Therapie?
6: Ja.
1: Was passiert da? Erzähl, was für eine Form von Therapie war das und was passiert da in so einer Therapie?
6: Tatsächlich habe ich mich bemüht um einen Psychotherapeuten und alleine die Suche war ja so schwer, da und dann noch wen Passendes für sich zu finden, erstmal eine Diagnose zu bekommen. Man hat null Erfahrung, man weiß null, was passiert. Es war auch eine Sitzung, Probesitzung, da habe ich nichts gesagt, gar nichts, weil irgendwie war die Situation von dem Kerl so komisch. Ja, habe ich kein Wort rausbekommen. Ich habe mich nachher für eine Tagesklinik entschieden und bin heute froh darüber, weil halt einfach, ja, es ist intensiv, es geht über Wochen.

0: Nicht genug.
1: Nicht genug.
0: Genau.
1: Das heißt, dich erwarten aber schon 8 bis 10 Jahre, oder?
0: Ja, wenn ich dann komplett fertig bin, ja. Mhm. Aber meine Therapeutin sozusagen für therapeutische Kunsttherapie, oder das ist dann wie ein Coach oder eine Beraterin erstmal, ohne Diagnostik, sondern nur aufgrund von Diagnostik halt da arbeiten für. Mhm. Das ist sozusagen ja der Beginn. Und aufgrund dessen, dass ich ja dann da Erfahrung sammle und, dann meine
2: es ist 2 Uhr.
0: Anstrebe.
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3: Ich bin David Riemer. Milliarden für Feldbetten und Notvorräte. Bundesinnenminister Dobrindt will die Kapazitäten beim Zivilschutz für den Kriegs- und Anschlagsfall massiv ausbauen. Das Kabinett soll heute über ein entsprechendes Eckpunktepapier beraten. Es sieht vor, bis 2029 insgesamt 10 Milliarden Euro in den Bevölkerungsschutz zu investieren.
4: Die Bundesländer machen seit Jahren Druck, dass der Zivilschutz ausgebaut wird. Dobrindt will dann liefern und dafür reichlich Geld in die Hand nehmen. Es geht unter anderem um die Beschaffung von Fahrzeugen, Spezialgeräten und Material für den Notfall. Marode Gebäude sollen instand gesetzt, ehrenamtliche Strukturen gestärkt werden. Aus Berlin, Doc Zeitler.
3: Fast jede fünfte Tankstelle in Deutschland verstößt gegen die 12-Uhr-Regel. Das hat eine Untersuchung des Verbraucherdienstes Mehr Tanken ergeben. Die Spritpreise dürfen seit April nur noch einmal am Tag erhöht werden. Sinken können sie dagegen immer.
5: Gut 15.000 Tankstellen gibt es in Deutschland. 3.000 davon haben die Preise zu unerlaubten Zeiten angehoben. Am häufigsten in Bayern, am seltensten in Berlin. Ein etabliertes System, mit dem Abweichungen von der 12-Uhr-Regel sanktioniert werden könnten, gibt es nicht. Das Kartellamt hat nach eigenen Angaben noch nicht einmal aus allen Bundesländern die Info, welche Landesbehörde überhaupt zuständig wäre. Die Tankstellenbranche sagt, Regelverstöße seien nicht mutwillig. Preisänderungen an der Zapfsäule kämen nicht auf Knopfdruck, sondern durch ein komplexes Berechnungssystem, das technisch bedingt auch mal länger brauche. Thomas Bleskin, Nachrichtenredaktion.
3: Den deutschen Wäldern machen die Folgen von Hitze und Trockenheit weiter stark zu schaffen. Nach neuen Daten für das vergangene Jahr sind 4 von 5 Bäumen krank. Nadel- und Blattverluste bleiben auf sehr hohem Niveau. Umweltverbände warnen, trotz leichter Stabilisierung gäbe es wegen der Klimakrise keinen Grund zur Entwarnung. Zum Fußball. Kurz vor der offiziellen Nominierung des WM-Kaders häufen sich Spekulationen um Zu- und Absagen von Bundestrainer Nagelsmann. Laut Bild-Zeitung gehört der 18 Jahre alte Lennart Karl vom FC Bayern zum Aufgebot der Nationalmannschaft für die Endrunde in den USA, Kanada und Mexiko. Als Neuling ohne jede Länderspielerfahrung im WM-Aufgebot stehen soll auch der Kölner Said El Mala, berichtet die Kölnische Rundschau. Und nach Sky-Informationen sind die Stuttgarter Denis Undaf, Jamie Leveling und Angelo Stiller dabei, wenn Nagelsmann morgen sein WM-Aufgebot bekannt gibt.
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